0: westlichen Finanzwelt gerichtet. Wer wusste denn schon etwas von den sogenannten Clearingstellen im internationalen Finanzwesen? Bislang eigentlich kaum jemand. Es gibt zwei führende Clearinghäuser in Europa, zum einen Euroclear in Brüssel und Clearstream in Luxemburg. Clearingstellen arbeiten nicht mit Vermögenswerten, vielmehr könnte man Clearingstellen grob vereinfacht als die Notariate der internationalen Finanzwelt bezeichnen. Wenn früher mal der Besitzer eines Wertgegenstandes wechselte durch Verkauf, dann wurde der Wertgegenstand noch tatsächlich vom Ort des Verkäufers zum Ort des Käufers transportiert. Das war mühevoll, erregte manchmal Aufmerksamkeit und dauerte vergleichsweise lange. Als das Internetzeitalter einsetzte, besann man sich darauf, Clearingstellen einzurichten, die für alle Teilnehmer verbindlich den Besitzstatus beurkundeten. Der Wertgegenstand bleibt, wo er ist, wechselt aber den Besitzer. Das hatte praktische Vorteile. Der Nachteil: Wenn sich der Besitzstatus blitzschnell in Sekunden ändern kann, dann ist auch die Aufsicht der Transaktionen deutlich schlechter nachzuvollziehen. Clearing macht es möglich, blitzschnell Erträge aus ehrbarer Arbeit mit Erträgen aus organisierter Kriminalität geschickt zu vermischen und Spuren zu verwischen. Auch Steuerflucht wird durch die blitzschnelle Technik des Clearings dramatisch vereinfacht. Die Risikopotenziale des Clearings müssen dringend aufgearbeitet werden. Zurück zu Euroclear. Euroclear ist eine private Einrichtung. Euroclear verwaltet ausschließlich Wertpapiere, also vornehmlich Aktien und staatliche Pfandbriefe. Der Staat holt sich auf diese Weise Geld und verpflichtet sich, die Pfandbriefe wieder auszuzahlen. Durch die geschickte Emission von Staatspapieren oder durch den Ankauf derselben steuert die nationale Zentralbank im Übrigen die Konjunktur. Als der Handel und Wandel zwischen Russland und Westeuropa noch entspannt normal verlief, kaufte die russische Zentralbank aus den Erlösen des Gas- und Ölgeschäfts zum Beispiel deutsche und französische Staatspapiere. Das brachte sicheren Ertrag und das Geld war bis zu seiner weiteren Verwendung erst einmal sicher und scheinbar krisenfest angelegt. Das russische Vermögen bei Euroclear hat sich mitsamt Zins und Zinseszins auf mittlerweile 210 Milliarden Euro in ganz Europa und alleine bei Euroclear auf 185 Milliarden Euro summiert. Aber seit Februar 2022, als der Ukraine-Krieg begann, wurden diese Guthaben aus politischen Gründen eingefroren. Das war ein Teil der unzähligen Sanktionen der Europäischen Union gegen Russland, welches als der allein schuldige Aggressor im Ukraine-Konflikt gehandelt wurde. Die Eurokraten behandelten diese russischen Gutschriften als Faustpfand, um nach einem gegen Russland gewonnenen Krieg das Geld eventuell für einen Wiederaufbau der Ukraine zu verwenden. Daran, dass dieses Geld unstreitig Russland gehörte, wollte niemand rütteln. Das Geld zu konfiszieren war bis dato tabu. Das würde die Glaubwürdigkeit des europäischen Finanzplatzes nachhaltig untergraben. Im Lauf der letzten Jahre sind die Fristen für viele deutsche und französische Staatspapiere bereits abgelaufen. Sie wurden mit Zins und Zinseszins in Geld ausgezahlt und lagern jetzt in den Depots der Europäischen Zentralbank. Und weil sich das Kriegsglück nun einmal partout nicht zugunsten der Ukraine wenden will, werden die Gelder der Ukraine immer knapper. Wie Gebäck, das eigentlich zum Weihnachtsfest verzehrt werden soll, war die Verlockung nicht gerade gering, doch schon mal was von dem russischen Vermögen anzuknabbern. Man wagte sich in aller Stille an die russischen Zinserträge und übertrug diese an die Ukraine. So gingen bereits im Jahre 2024 1,55 Milliarden Euro heimlich an die Selenskyj-Regierung. In diesem Jahr sind bereits 2 Milliarden Euro dokumentiert. Zu jener Zeit hatte der Staat Belgien, der Euroclear beherbergt, noch relativ wenig gegen diese kleinen Entnahmen einzuwenden, denn Belgien kassierte dabei im Jahre 2024 1,7 Milliarden Euro aus diesem Bravourstück als lukrative Steuereinnahme. Doch jetzt fallen alle Hüllen. Damit sind wir wieder am Beginn unserer Überlegungen. Nachdem der Internationale Währungsfonds nun unmissverständlich deutlich gemacht hat, dass die Ukraine zu einem Fass ohne Boden mutiert ist, möchten die europäischen Kriegsfreunde nicht einfach das Spiel abpfeifen. Jetzt muss das fehlende Geld her oder die Eurokraten können sang- und klanglos abtreten. Das wollen Merz, Macron oder Starmer aber nicht. Nach wie vor können auch diese Hasardspieler nicht einfach das russische Guthaben bei der Euroclear konfiszieren. Das wäre ein Bruch internationaler Konventionen und würde vermutlich viele Türen in die außereuropäische Finanzwelt verschließen. Also handeln die Kuppler des Todes mit Heißluft. Sie wollen die fehlenden 165 Milliarden Euro für die Refinanzierung der Ukraine bei internationalen Bankhäusern einwerben. Die russischen Euroclear-Guthaben sollen dabei als Geiseln, als Sicherheit oder als unfreiwillige Bürgschaft dienen. Es stellt sich schon einmal die Frage, welche Bank vergibt solche gigantischen Beträge für eine Sicherheit, die nicht einlösbar ist? Das ganze Konstrukt hat in der Gleichung einen dritten Faktor. Es wird ganz selbstverständlich vorausgesetzt, dass dank der neuerlichen Geldspritzen die Ukraine den Krieg gegen Russland plötzlich gewinnen wird. Und dann muss Russland in erträumten Friedensverhandlungen seinen Vertrag von Versailles unterzeichnen. In jenem Vertrag soll Russland seine Alleinschuld vertraglich anerkennen und dann Reparationen an die Ukraine zahlen. Von diesen Reparationen kann dann die Ukraine wiederum ihre Gläubiger auszahlen. Um es einmal vorsichtig in Worte zu fassen, die Kalkulationen der EU-Regenten und der kriegsfreudigen europäischen Regierungen basieren auf mehreren äußerst wackeligen Unbekannten. Das Bittere an diesen Tagträumen ist, dass wir, die Steuerzahler in Europa, am Ende schwer zu berappen haben. Doch Hoffnung ist im Anzug. Um in den nächsten Tagen die gewünschte Zustimmung für diese abenteuerliche Konstruktion zu erlangen, rufen die Eurokraten den Notfall aus. Und im Notfall müssen einer so gravierenden Neuverschuldung der EU-Bürger nicht alle 27 EU-Mitgliedstaaten einstimmig ihr Plazett geben. Es genügt eine sogenannte qualifizierte Mehrheit von 15 EU-Staaten. Nun hat bekanntlich die belgische Regierung als Gastgeber von Euroclear schwerste Bedenken gegen eine Belehnung des russischen Vermögens mit Geldspritzen für die Ukraine vorgebracht. Denn die belgische Regierung müsste Euroclear anweisen, die russischen Vermögenswerte entsprechend zu belasten. Nicht Euroclear, sondern der belgische Staat wäre der Angeklagte im Fall internationaler russisch-europäischer Rechtsstreitigkeiten. Da muss Merz noch viele Arbeitsessen mit dem belgischen Regierungschef absolvieren. Doch das Magazin Politico sieht andere Kräfte am Werk, die dem Eurokratenspuk gefährlich werden könnten. Kreise in der Trump-Regierung sollen aktiv dabei sein, europäische Regierungen gegen das neue Kreditabenteuer einzustimmen. Ungarn, Tschechei und Slowakei sind sowieso schon dagegen, weshalb ja die Eurokraten auf das Prinzip der Einstimmigkeit verzichten wollen. Doch jetzt könnten auch Italien, Malta und Bulgarien sich gegen den Plan stemmen. Laut Politico kann man diese Intrigen der Trump-Regierung als Teil der kürzlich veröffentlichten nationalen Sicherheitsstrategie der USA verstehen. In diesem Strategiepapier hat die Trump-Administration unverhohlen kundgetan, dass sie die europäischen Regierungen gerne durch Trump-hörige Regierungen austauschen will. Die irren Pläne von Merz, Macron und ihren Freunden aus dem Baltikum und aus Polen sind jetzt eigentlich die ideale Steilvorlage für die Trumpisten, um diese abgewirtschaftete Garde abzulösen. Das passt zu neuen kritischen Tönen der Europäischen Zentralbank gegenüber den riskanten Spielchen. Und das Analyseunternehmen Fitch sieht Euroclear schon als Kandidaten für eine Abstufung der Kreditwürdigkeit. Das geschieht sicher alles nicht ganz ohne tieferen Sinn. Frau Weidel kann schon mal das Kanzleramt etwas genauer in den Blick nehmen.
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2: Schafft die Oligarchie mit Social Impact Investitionen, Natural Asset Companies, Debt for Nature Swaps und Zahlungen für Ökosystemleistungen neue Finanzinstrumente, die uns Menschen und den vollen wirtschaftlichen Wert der Natur zu handelbaren Finanzströmen machen. Ein Standpunkt von Tom Oliver Regenauer. In einem von der Stanford-Universität gelöschten Interview sagte Eric Schmidt, ehemaliger CEO von Google, im August 2024, dass wir keine Ahnung hätten, was da auf uns zukommt. Denn der Kapitalismus werde die künstliche Intelligenz, KI, nicht überleben, so Schmidt. Und es zeichnet sich immer deutlicher ab, dass er damit recht hatte. Denn die sozioökonomischen Strukturen bröckeln. Vorangeht, wie so oft, Amerika. Im Oktober 2025 gab Amazon, zweitgrößter Arbeitgeber der Vereinigten Staaten, bekannt, dass der Abbau von 30.000 Arbeitsplätzen anstehe. IBM will 12.000 Mitarbeiter entlassen, UPS 48.000, 34.000 davon in der Logistik und 14.000 in der Verwaltung. Der Ölgigant ConocoPhillips wird weltweit bis zu 25% seiner Stellen abbauen. General Motors kürzt 3.000, Paramount 2.600, Target 1.800, Verizon 13.000, Lufthansa 4.000, Nestlé 16.000, Novo Nordisk 9.000, Intel 24.500 und Microsoft 9.000 Stellen, etc. Reuters meldet am 6. November 2025, dass die Anzahl von Entlassungen in den USA längst die Höchstmarken der letzten 20 Jahre übersteigt. CBS News verkündet am gleichen Tag, dass US-Arbeitgeber allein im Oktober 2025 stolze 1,1 Millionen Kündigungen aussprachen. Eine Steigerung von 65% gegenüber dem Vorjahr. Die offiziellen Zahlen des amerikanischen BLS, Bureau of Labor Statistics, vom 20. November zeigen, dass sich dieser Trend fortsetzen dürfte. Auch im von Insolvenzbeben heimgesuchten Deutschland steuert man nach Angaben der Tagesschau vom 13. Oktober 2025 auf einen unrühmlichen Pleiterekord zu. Gleiches gilt für das krisengeschüttelte Österreich, wo man laut den Wirtschaftsnachrichten derzeit 30 Insolvenzen pro Tag zählt. Und im Rest der Welt sieht es nicht besser aus, denn die sozioökonomischen Folgen der vierten industriellen Revolution kommen

0: Alltag an. Das scheint auch der Investment-Ikone Warren Buffett aufgefallen zu sein. Dessen Unternehmen Berkshire Hathaway sitzt nach massiven Verkäufen großer Aktienpakete von unter anderem Apple und Bank of America mittlerweile nämlich auf fast 400 Milliarden Cash. Ein Rekordwert. Womit Buffett gegen seine lebenslange Maxime verstößt, möglichst wenig liquide Mittel vorzuhalten. Dass er nun das Gegenteil tut, könnte implizieren, dass er Barreserven anlegt, um zuschlagen zu können, wenn sich Chancen auftun. Wenn Blut auf den Straßen fließt. So fragen Finanzanalysten dieser Tage nicht zu Unrecht, ob es Zeit sei, in Panik zu verfallen. Nur ein einziger Sektor, von der Rüstungsindustrie mal abgesehen, scheint derzeit von Aufbruchstimmung beflügelt, die KI-Branche. So stellen vier Autoren des Internationalen Währungsfonds IWF in dessen Blog am 20. November 2025 in Aussicht, dass Europa von der Dividende des KI-Wachstums profitieren könne. Im gleichen Fahrwasser bewegt sich das Weiße Haus, das am 24. November 2025 die Genesis-Mission lanciert, ein Programm, das den USA globale Dominanz in Sachen KI sichern soll. Im besagten Edikt liest man unter anderem, Zitat, die Genesis-Mission entwickelt eine integrierte KI-Plattform, die die weltweit größte Sammlung wissenschaftlicher Datensätze des Bundes, entstanden durch jahrzehntelange Investitionen des Bundes, nutzt, um wissenschaftliche Grundlagenmodelle zu trainieren und KI-Systeme zu erstellen. Diese Systeme dienen dem Testen neuer Hypothesen, der Automatisierung von Forschungsabläufen und der Beschleunigung wissenschaftlicher Durchbrüche. Die Genesis-Mission bündelt die Forschungs- und Entwicklungsressourcen der USA, die Zusammenarbeit herausragender amerikanischer Wissenschaftler, darunter auch jener in unseren nationalen Laboratorien mit wegweisenden amerikanischen Unternehmen, weltbekannten Universitäten sowie bestehender Forschungsinfrastruktur, Datenrepositorien, Produktionsanlagen und Einrichtungen der nationalen Sicherheit, um die Entwicklung und Anwendung von KI deutlich zu beschleunigen. Zitat Ende. Klingt irgendwie nach Fortschritt und Wachstum. Doch der Schein trügt, denn bei genauerer Betrachtung basiert der Boom der Branche vor allem auf einem Money Loop, also darauf, dass sich die betreffenden Konzerne gegenseitig Milliardenbeträge zuschanzen. Milliarden, deren Herkunft ebenso schleierhaft bleibt wie deren Verwendung. Mit Nachfrage, Wertschöpfung, Produktionskapazitäten oder organischem Wachstum hat der Erfolg dieser Industrie nämlich nichts zu tun. Eine Analyse von Bloomberg, die am 8. Oktober 2025 veröffentlicht wurde, zeigt, wie das Netzwerk hinter dem trügerischen Boom agiert. OpenAI kauft GPUs, Graphics Processing Units, von Nvidia. Nvidia investiert im Gegenzug Milliarden in OpenAI. Oracle vermietet Nvidias Chips an OpenAI, während OpenAI 6 Gigawatt an AMD-Chips nutzt und im Gegenzug 160 Millionen Aktienoptionen von AMD erhält. Zwischendurch manipuliert Larry Ellison mal wieder kurz den Preis der Oracle-Aktien und sorgt für einen 40-prozentigen Preisanstieg, um Elon Musk für einen kurzen Moment als reichster Mann der Welt zu überholen. So finanziert jeder jeden, bis alles wieder in sich zusammenbricht, wie die Oracle-Aktie. Weil mittlerweile den meisten Marktteilnehmern klar ist, dass es sich beim KI-Boom um eine riesige Blase handelt, 17 mal größer als die Dotcom-Bubble. Im ersten Halbjahr 2025 machte diese Blase 50% des Bruttoinlandsprodukts der Vereinigten Staaten aus. Knapp 400 Milliarden US-Dollar wurden 2025 allein in neue Data Center investiert. Ohne diese Investitionen wäre die US-Wirtschaft im ersten Halbjahr um gerade einmal 0,1% gewachsen, wenn überhaupt. Vielleicht geht es der KI-Branche aber auch gar nicht um Gewinn, organisches Wachstum und einen kompetitiven Markt. Nachdem mittlerweile weithin bekannt sein sollte, dass das Silicon Valley von Pentagon und DARPA finanziert wurde, Google, Facebook und Oracle von der CIA unter anderem, um uns mit Google Maps auszuspionieren, und die PayPal-Mafia gemäß The Economist Ende 2024 Amerikas Regierung übernommen hat, ist naheliegend, dass auch die von den PayPal-Mafiosi dominierte KI-Branche anderen Zwecken dient als angenommen. Immerhin berichtete The Intercept bereits am 14. April 2016, dass US-Geheimdienste in 38 Unternehmen investierten, die unsere Daten auf Social-Media-Plattformen sammeln. Und genau darum geht es bei KI, den größten Datenklau der Geschichte. So basiert natürlich auch Mission Genesis auf den durch digitale Raubzüge entstandenen Datenpools von Google, Microsoft, Oracle, OpenAI, Palantir und xAI. Datenpools, die von Elon Musks Doge per KI und auf verfassungswidrige bis kriminelle Weise mit den Daten von US-Bundesbehörden kombiniert wurden. Denn genau das war die Kernaufgabe von Doge. Warum sonst hätte man diese Abteilung still und heimlich und ganze 8 Monate vor Ablauf ihres Mandats am 24. November auflösen sollen, obwohl sie keines ihrer offiziellen Ziele erreicht hat? Weil die von Doge konsolidierten Daten nötig sind, um die KI auf das zu trainieren, was längst begonnen hat. Larry Fink, CEO von BlackRock, erklärte bei CNBC am 14. Oktober 2025 nicht umsonst, dass die Tokenisierung aller Vermögenswerte bereits läuft. Laut McKinsey steht Tokenisierung für die Umwandlung eines realen Vermögenswerts in ein digitales Äquivalent. Wer jedoch davon ausgeht, bei diesen realen Vermögenswerten handelt es sich um Edelmetalle, Immobilien, Maschinen, Unternehmensbeteiligung oder andere Sachanlagen, irrt. Denn das Finanzsystem rekalibriert sich. Weil es längst bankrott ist und der unkontrollierte Kollaps nur durch die Entwicklung neuer Vermögenswerte abzufangen ist. Einer dieser neuen Vermögenswerte ist digitales Geld, Stablecoins und Kryptowährungen, die aus dem Nichts zu schaffen sind und marode Staatshaushalte aufpolieren sollen. Ein anderer ist der Homo sapiens selbst, der künftig über einen Token, nämlich die digitale Identität, EID auf der Blockchain, dem digitalen Buchhaltungssystem, abgebildet und bewertet werden kann. Ein Schaubild der Weltbank visualisiert unter dem Label inklusive digitale Finanzdienstleistungen, welche Fortschritte diesbezüglich bereits erzielt wurden. Und dass laut regionaler Daten noch immer 1,3 Milliarden Menschen auf dieser Welt kein Bankkonto haben. Eine Lücke, die die Weltbank zeitnah zu schließen gedenkt, indem sie Banking mittels EID, Smartphone und globaler Satellitennetzwerke vorantreibt. Ist jedem Menschen eine solche EID, auch Single Sign-On, SSO genannt, zugeordnet, ist die korrespondierende Nummer nichts anderes als das digitale Äquivalent eines Vermögenswertes, denn von jedem Menschen wird arbeitnehmerische Produktivität erwartet, die zu Einnahmen, Ausgaben, Umsätzen, Krediten, Zins- und Steuerzahlungen führt. Zu finanziell messbaren und prognostizierbaren Größen, die zu Spekulation und Handel genutzt werden können, genau wie bei Aktien. Wer das für Zukunftsmusik hält, sollte sich dringend mit dem Thema EdTech, Education Technology, zu Deutsch Ausbildungstechnologie, befassen. Denn was Schulkindern heute auf PCs und Tablets als Lernsoftware angeboten wird, ist nicht weniger Datenkrake und Social Engineering Werkzeug als jede Social Media Plattform. Ein empfehlenswerter Vortrag von Professor Dr. Dr. Manfred Spitzer aus dem Jahr 2019, Titel Von der digitalen Demenz zur Smartphone-Pandemie, machte schon damals deutlich, dass die Nutzung von Smartphones und Tablets speziell dem Gehirn von Kindern massiven Schaden zufügt. Doch all die Warnungen verhalten ungehört. Lernen am Bildschirm unter Verwendung gleichgeschalteter UNESCO-Lehrpläne ist heute die Norm. Und das Smartphone leider auch. Qualifiziert sich der von Big Tech und überstaatlicher Indoktrination kognitiv korrumpierte Nachwuchs dennoch für ein Studium, bieten Plattformen wie FutureLearn digitale Kurse, E-Learning, renommierter Universitäten für 25 US-Dollar monatlich an, zeitweise ein echter Hype, vor allem in den ärmeren Regionen Südamerikas, und suggerieren mit wohlklingenden Namen wie Cambridge University oder Harvard, dass einsames Lernen am Bildschirm Bildung vermittelt, mit der Karriere zu machen ist. Doch wieder trügt der Schein, denn diverse Studien, ob bei Springer, Frontiers, NIH, PubMed Central oder der Open University UK, belegen, dass zwischen 70% und 87% der Online-Studenten nach kurzer Zeit hinschmeißen. Wenigstens das scheint sich herumgesprochen zu haben. Am 16. April 2025 berichtete das Forbes Magazine nämlich, dass sich immer weniger Studenten für Online-Kurse registrieren. Der digital-finanzielle Komplex ist allerdings schon weiter. Wie Donald Trumps Executive Order 14191 vom 29. Januar 2025 und Executive Order 14277 vom 23. April 2025 belegen, ist die Weiterentwicklung von KI-gestützter Bildung für die amerikanische Jugend Kernelement des künftigen Bildungssystems. In diesem Lichte betrachtet sind auch Trumps Bemühungen, das Bildungsministerium abzuschaffen, nur folgerichtig. Denn sie erscheinen dezentralisierend, während die nationalstaatliche Zentralisierung von Bildung einfach durch die digital-finanzielle, supranationale Zentralisierung von Bildung abgelöst wird. Der Investigativjournalist John Klützek schreibt dazu am 13. Februar 2025 bei Unlimited Hangout, Zitat: Mit Trumps Sieg ist der Weg frei für die in Project 2025 vorgeschlagene Ausweitung der Privatisierung des Schulwesens. Die Autorisierung von Bildungsagenturen, ESAs, zur Verteilung von ESEA-Mitteln und die Subventionierung von Stipendienorganisationen, SGOs, mit Steuergutschriften des Bundes. Trump hat diese Chance genutzt, indem er einen runden Tisch zur nationalen Schulwahlwoche einberief. Dort empfing er republikanische Gouverneure und erklärte ihnen, wie sie die durch seine neue Verordnung angekündigten Schulwahlzuschüsse optimal nutzen können. Zitat Ende. Indem Zuständigkeiten des aufgelösten Bildungsministeriums an das von Robert F. Kennedy geleitete HHS, Department of Health and Human Services und andere Institutionen im Gesundheitswesen verteilt werden, rückt man das Thema Bildung in die Nähe von Mental Health, mentaler Gesundheit. Um diese sicherzustellen und Lernerfolge messen zu können, sollen permanent Daten erhoben werden. Meint, Schulkinder werden überwacht, durchgehend, Notenspiegel, Leistungsfähigkeit, Aufmerksamkeitsspanne, Stressresistenz, Wohlverhalten, Rhetorik, soziale Interaktion. Alles. Über die gesammelten Daten lassen sich psychologische Profile erstellen und Prognosen, wie ein Kind sich in der Schule entwickeln bzw. welchen Karriereweg es einschlagen wird. Basierend auf diesen Prognosen sollen Kinder gezielt gefördert und Schulabgängern Stipendien, Zuschüsse und Steuervergünstigungen zuteil werden oder eben nicht. Solche Vorschläge wurden bereits im von konservativen Kreisen veröffentlichten Project 2025 gemacht und fanden Niederschlag im Family Friendly Schools Act, der am 6. November 2019 von Kamala Harris vorgestellt wurde. Doch was zunächst nach maßgeschneiderter Bildung und individueller Förderung klingen mag, entpuppt sich rasch als trojanisches Pferd. Denn das zu einer Einheit verschmelzende Quartett aus Bildung, Gesundheitswesen, KI-Kartell und Finanzbranche legt mit diesen Entwicklungen nicht den Grundstein für eine bessere Bildung nachwachsender Generationen, sondern das Fundament für Social Impact Investing. Für Investitionen mit sozialer Wirkung. Einen finanziellen Eckpfeiler der digitalen öffentlichen Infrastruktur für digitale Regierungen, wie sie die OECD bereits in ihrem gleichnamigen Papier vom 12. Dezember 2024 beschrieb. Social Finance und Social Impact Investitionen bedeuten, der mittels EID tokenisierte Mensch wird zur Anlageklasse, zum Vermögenswert, ein Spekulationsobjekt. Denn künftig dienen Bildungs- und Karrierewege als handelbarer Wert. Investoren können dabei auf positive Entwicklungen wetten oder auf das Gegenteil, auf Überflieger und Versager. Kinder als Call- und Put-Optionen, wie bei einer Aktie. Im Zentrum stehen dabei finanzielle Konstrukte wie der Educational Savings Account, ESA, ein spezielles Konto, über das in den USA Bildungskosten und Zuschüsse abgewickelt werden. John Klützek erklärt diesbezüglich, Zitat: Auf Grundlage dieser Bestimmungen könnten solche ESA-Stipendien nicht nur zur Subventionierung von Privatschulen, sondern auch von Big-Tech-Konzernen verwendet werden. Und zwar durch den Kauf von Ad-Tech-Produkten. Diese Produkte sind integraler Bestandteil des allgegenwärtigen Data Mining und der omnipräsenten KI, die für die Entwicklung der Sozialkreditökonomie der vierten industriellen Revolution unerlässlich sind. Zitat Ende. So könnten Gelder aus den ESA-Konten genutzt werden, um Lehrmittel für adaptives Lernen zu finanzieren. Beispiel Newton, ein von Peter Thiel finanziertes Unternehmen für KI-Unterricht, Brightspace Leap oder Dreambox schlagen in die gleiche Kerbe. All diesen Anwendungen gemeinsam, sie speichern die Nutzungsdaten der Schüler, deren Stimme und das mit der Kamera aufgenommene Bildmaterial und kartografieren die kognitive Verhaltenspsychometrie. Ergänzend dazu sollen Wearables wie HeartMath, BrainCo und AdSearch die sozioemotionale Biometrie des Nachwuchses erfassen. Das von der EU finanzierte Projekt Cyclops arbeitet derweil als Teil der Common European Data Spaces, Zielsetzung Aufbau eines einheitlichen Datenmarkts, daran, die im Hintergrund operierende KI weiterzuentwickeln. Kontrolliertes Vokabular, Taxonomie, Thesauren, Wissensrepräsentation und Argumentation, Verarbeitung natürlicher Sprache, LLMs, Large Language Models etc. Das nächste Arbeitstreffen von Cyclops findet vom 12. bis 14. Januar 2026 in Bozen, Südtirol statt. Es dürfte nicht lange dauern, bis digitale Nachhilfelehrer wie KanMigo die erhobenen Daten auch in der EU vermarkten und missbrauchen. Ganz im Sinne der herrschenden Oligarchie, die sich des Bildungswesens zur Durchsetzung ihrer Ziele schon vor über einem Jahrhundert bemächtigt hat. Mit der vierten industriellen Revolution wird das Humankapital nun aber schon in jungen Jahren bewährt und berechenbar und kann als Human Capital Performance Bond oder Social Impact Bond an den Blockchain-Märkten der nahen Zukunft gehandelt werden. So wird Konformität zur Währung. In finaler Ausprägung entspricht das also nicht nur einem Sozialkreditsystem, sondern einem soziofinanziellen Markt, an dem die Ware Mensch je nach Performance Rendite verspricht oder abgestoßen werden muss. So ist an dieser Stelle jedem, der Kinder hat, zu empfehlen, die Texte von John Klützek oder dessen Buch School World Order zu studieren, um diese Entwicklungen im Frühstadium boykottieren und den Nachwuchs davor schützen zu können. Dieses Schicksal erwartet allerdings nicht nur den Homo sapiens. Folgt man den Ausführungen eines im September 2025 publizierten Insight Reports des Weltwirtschaftsforums WEF, Titel Finanzlösungen für die Natur, Wege zu Erträgen und Ergebnissen und den eingangs erwähnten Statements eines Larry Fink, ist bald auch jeder Baum, jede Wiese, jeder Hektar Brachfläche, jeder Fluss, jede Seemeile Ozean und jeder Kubikmeter Luft ein handelbarer Token. Die WEF-Strategen ebnen den Weg für die finalen Schritte hin zum Biofeudalismus, dessen lange Geschichte ich anhand des 30x30 Biodiversitätsziels der Vereinten Nationen UN im Oktober 2024 beschrieben habe. Das erklärte Ziel dieser Agenda ist die vollständige Monetarisierung und Privatisierung der globalen Gemeingüter und die Schaffung des größten Marktes aller Zeiten. Mit den neuen Assets, einer tokenisierten Umwelt, ließe sich auch die nicht mehr tilgbare Staatsverschuldung nivellieren. Das erfährt man in ungewohnter Offenheit schon auf Seite 3 des Insight Reports, wo 10 Lösungen zusammengefasst werden, die die Natur am Kapitalmarkt Mainstream werden lassen. Während sich die ersten 5 mit Anleihen und Krediten am Nachhaltigkeitsmarkt befassen, also Finanzinstrumenten, die schon seit Jahren diskutiert werden, bestätigt die zweite Hälfte der Liste nun, was Kritiker seit langem befürchten. Lesen Sie selbst. Zitat. 5. Impact-Fonds. Fonds, die in Naturschutz investieren und dabei oft höhere Risiken oder längere Renditezeiten in Kauf nehmen. Für eine Ausweitung benötigen sie eine stärkere Pipeline investierbarer Projekte und eine bessere Governance. 6. Natural Asset Companies, NACs. Börsennotierte und private Unternehmen, die den vollen wirtschaftlichen Wert der Natur über Eigenkapitalmodelle in Finanzströme umwandeln. NACs bergen erhebliches Potenzial, benötigen aber mehr Transaktionen zur Preisfindung und replizierbare Investitionsmodelle. 7. Umweltzertifikate. Handelbare Zertifikate für nachgewiesene Umweltvorteile, die auf Compliance- oder freiwilligen Märkten verwendet werden. Für eine Ausweitung sind Integritätsprinzipien, einheitliche Standards und ein stärkeres Engagement der lokalen Gemeinschaften erforderlich. 8. Debt for Nature Swaps, DNS. Mechanismen zur Umstrukturierung von Staatsschulden im Austausch gegen Verpflichtungen zum Naturschutz oder zur Wiederherstellung natürlicher Landschaften. Investitionsfähige Komponenten umfassen Anleihen und Darlehen. DNS benötigen eine bessere Governance und Standardisierung sowie eine erweiterte Pipeline an förderfähigen Krediten zur Finanzierung von Naturschutzprojekten. 9. Zahlungen für Ökosystemleistungen, PES. Verträge, die Naturschutzmaßnahmen für spezifische Ökosystemleistungen belohnen und vom öffentlichen Sektor getragen werden. Programme des privaten Sektors erfordern längere Verträge, Aggregation und Integration der Lieferkette, um ausgebaut zu werden. 10. Interne Umweltbepreisung, INP. Freiwillige Schattenpreise oder gebührenbasierte Instrumente, um umweltfreundliches Verhalten in Unternehmen oder über Anlageportfolios hinweg zu fördern. Ähnlich der internen CO2-Bepreisung, ICP. Zitat Ende. Zusammengefasst, die Impact-Fonds investieren direkt oder indirekt in NACs. Diese Natural Asset Companies, ein von der Rockefeller Foundation entwickeltes Geschäftsmodell, verwandeln natürliche Ressourcen wie Wälder in mobilisierbare Werte. Diese aus dem globalen Gemeingut geschöpften Werte werden zusammen mit Umweltzertifikaten, deren Schaffung auf Konformitätsprinzipien basiert, auf den Markt geworfen. Dort treffen sie auf die DNS, ein Finanzierungsinstrument, das Staatsschulden absorbiert, wenn der Staat im Gegenzug rigorosere Klimaschutzmaßnahmen umsetzt. Diese wiederum werden über PES abgewickelt, über Verträge mit Natural Asset Companies oder entsprechend zertifizierten Unternehmen, welche vom öffentlichen Sektor, also dem Steuerzahler, für Ökosystemleistungen belohnt werden. Und wenn die beteiligten Unternehmen Bilanzen oder Börsenwerte manipulieren wollen oder müssen, dann bedienen sie sich der INP, die über fiktive interne Kosten und Schattenpreise Gelder auf unternehmensinternen Fonds bündelt, damit man diese in den Nachhaltigkeitsmarkt investieren und die sich verschärfende Regulierung bezahlen kann. Sprich, die Großkonzerne und Vermögensverwalter finanzieren sich gegenseitig und schaffen sich finanzielle Polster. Der Mittelstand geht derweil an den Kosten zugrunde, der Steuerzahler zahlt und der Staat kann seine Schulden bei den von Vermögensverwaltern beherrschten Banken durch immer drakonischere Klimaschutzmaßnahmen umstrukturieren. Analog zur KI-Bubble, mit der die Oligarchie uns Daten klaut, um diese zu vermarkten und gegen uns einzusetzen, werden die gleichen Zirkel nun also den vollen wirtschaftlichen Wert der Natur in Finanzströme umwandeln, um uns für dessen Nutzung bezahlen zu lassen oder uns davon auszuschließen. Dieser Beitrag erschien zuerst auf dem Blog regenauer.press.
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1: Die Mitschuld der westlichen Medien am Tod hunderter Journalisten in Gaza. In keinem Krieg wurden in so kurzer Zeit so viele Journalisten getötet wie im Gaza-Krieg. Die westlichen Medien verschließen davor die Augen und unterstützen Israel sogar bei seinen Kriegsverbrechen gegen Journalistenkollegen. Ein Kommentar von Thomas Röper. Dass die meisten westlichen Journalisten nicht als Journalisten bezeichnet werden dürften, ist mir schon lange aufgefallen. Der Grund ist, dass sie Journalistenkollegen verraten, wenn diese für ihre Arbeit bestraft werden. Das konnte die ganze Welt am Fall von Julian Assange sehen, zu dem die westlichen Medien weitgehend geschwiegen haben. Eine Medienkampagne, um Druck auf Großbritannien auszuüben, Assange freizulassen, dessen einziges sogenanntes Verbrechen die Aufdeckung von amerikanischen Kriegsverbrechen war, für die niemand ernsthaft bestraft wurde, gab es nicht. Wenn die ukrainischen Geheimdienste russische Journalisten gezielt ermorden, dann feiern westliche Medien dies regelrecht und bezeichnen die russischen Journalistenkollegen nicht als Journalisten, sondern als, Zitat, Propagandisten, Zitat Ende, oder Nationalisten, die man nach Meinung westlicher Medien anscheinend nicht nur ermorden darf, sondern auch muss. Ich erlebe den Unterschied in Russland bei jedem Gespräch mit Journalisten, denn die sind solidarisch mit Kollegen, auch wenn die eine andere Meinung vertreten. Russische Journalisten haben noch den Geist des Journalismus, bei dem unter Journalisten auch bei unterschiedlichen Meinungen Solidarität gelten muss, um den Beruf des Journalisten vor Verfolgung zu schützen. Ich weiß, Leser westlicher Medien glauben mir hier kein Wort, aber es ist tatsächlich so. Kein ernstzunehmender russischer Journalist käme auf die Idee, die Ermordung eines Journalisten in der Ukraine zu feiern. Besonders schlimm ist die Rolle derer, die sich im Westen als Journalisten bezeichnen, beim Gaza-Krieg. Denn in dem Krieg ermordet die israelische Armee gezielt Journalisten. In keinem anderen Krieg sind je in so kurzer Zeit so viele Journalisten getötet worden, wie die israelische Armee in Gaza abgeschlachtet hat. Darüber habe ich einen sehr informativen und nachdenklich machenden Artikel gefunden, den ich übersetzt habe. Die Links habe ich aus dem Original übernommen. Beginn der Übersetzung. Entmenschlichen und zerstören. Wie westliche Medien halfen, Gazas Journalisten ins Visier zu nehmen. Wafa al-Udaini wurde aus demselben Grund ermordet wie Anas al-Sharif, als Teil einer westlich unterstützten Kampagne, Gazas Journalisten zu diffamieren, zum Schweigen zu bringen und zu eliminieren. Von Robert in Lakesh, The Cradle. Zitat, die Moderatorin hat mich getötet. Zitat Ende. Am 29. September 2024 griff ein israelischer Luftschlag das Haus der vertriebenen palästinensischen Journalistin Wafa al-Udaini in Deir al-Balah im Zentrum des Gazastreifens an. Sie, ihr Ehemann und ihre zwei kleinen Töchter wurden getötet. Ihre beiden Söhne überlebten, wurden jedoch verletzt und zu Waisen. Udaini war schon lange ein Ziel. Zu Beginn des Krieges gegen Gaza trat sie in einer Talksendung im Fernsehen auf, die von der britischen Moderatorin Julia Hartley Brewer geleitet wurde, die gerade ein sanftes Interview mit dem israelischen Armeesprecher Peter Lerner geführt hatte. Als al-Udaini die israelischen Angriffe auf Palästinenser als Massaker bezeichnete, dasselbe Wort, das Lerner in Bezug zur Hamas verwendet hatte, wurde sie verspottet und abgewürgt. Der Ausschnitt ging viral. Israelische Medien nutzten das Interview als Waffe, um al-Udaini zu diffamieren. Bald erhielt sie direkte Drohungen vom israelischen Militär. In privaten Gesprächen beschrieb sie sich als, Zitat, gebrandmarkte Frau, Zitat Ende. In den folgenden Monaten, als sie von The Cradle gefragt wurde, ob sie aus ihrem Haus in Al-Rimal in Gaza-Stadt ausgezogen sei, antwortete sie, Zitat, ich kann das nicht sagen, tut mir leid, Zitat Ende. Sie fügte hinzu, Zitat, die Moderatorin hat mich getötet. Sie benutzen das Interview, um meine Tötung zu rechtfertigen. Zitat Ende. Monate später tötete Israel Wafa. Die Ermordung von Wafa war kein Einzelfall. Sie war der Höhepunkt einer Kampagne, die Auslöschung palästinensischer Journalisten zu normalisieren. Die Besatzungsarmee hat sogar eine spezielle Einheit, die diesem Kriegsverbrechen gewidmet ist und als sogenannte Legitimationszelle bekannt ist. Die Ermordung von Anas al-Sharif. Das jüngste prominente Beispiel war die Ermordung eines der bekanntesten Reporter Gazas durch Israel, des Journalisten von Al Jazeera, Anas al-Sharif und seiner gesamten Crew. Seit Oktober 2023 sind fast 270 palästinensische Journalisten getötet worden. Die westliche Presse hat aktiv dazu beigetragen, die Ermordung von Journalisten in Gaza zu vertuschen und den Besatzungsstaat nicht zur Verantwortung zu ziehen. Forderungen nach Rechenschaft haben Israel und die westlichen Medien herausgefordert, die die gezielte Kampagne zur Ermordung von Journalisten gedeckt haben. Bereits im Oktober 2024 veröffentlichte das israelische Militär eine Todesliste mit 6 palästinensischen Journalisten, die für Al Jazeera arbeiteten, und behauptete, der Besatzungsstaat habe Dokumente erlangt, die bewiesen, dass sie entweder Kämpfer der Hamas oder der PIJ seien. Sharif stand auf dieser Liste. Al Jazeera wies die Anschuldigungen zurück. Die sogenannten Geheimdienstakten, die Israel veröffentlichte, waren voller Widersprüche, Erfindungen und recycelter Narrative. Eine behauptete, Al-Sharif sei Kommandeur in der Nukba-Einheit der Qassem-Brigaden gewesen. Eine andere erklärte, er sei Anfang 2023 bei einer Übung verletzt worden und für den Kampf ungeeignet. Beide Behauptungen können nicht zugleich wahr sein. Tatsächlich ist keine davon zutreffend. Als der Besatzungsstaat die Ermordung von Al-Sharif bekannt gab, verschärfte er seine Diffamierungskampagne, indem er ihn beschuldigte, Raketen abgefeuert zu haben. Ein hochrangiger Funktionär der Hamas wies die Behauptung gegenüber The Cradle unter der Bedingung der Anonymität als Zitat lächerlich Zitat Ende zurück und merkte an, dass Raketeneinheiten und Kräfte der Nukba nicht dasselbe seien und dass Anas nie einer von beiden angehört habe. Dies waren nicht die ersten Drohungen, die Anas erhielt. Am 22. November 2023 enthüllte er öffentlich, dass israelische Offiziere ihm über WhatsApp gedroht und seinen Standort geortet hatten. Wochen später wurde sein 90-jähriger Vater bei einem Luftschlag auf das Haus der Familie im Flüchtlingslager Jabalia getötet. Die israelischen Militärdokumente, in denen Anas als Kämpfer bezeichnet wurde, sind seit fast einem Jahr verfügbar. Doch kein großes Medienunternehmen versuchte, sie zu überprüfen. Allerdings wiesen sowohl die UN-Sonderberichterstatterin für Pressefreiheit Irene Khan als auch das Komitee zum Schutz von Journalisten die israelischen Behauptungen zurück. Aber die Desinformationskampagne intensivierte sich. Das israelische Außenministerium begann, alte Fotos von Anas zu verbreiten, die ihn mit Funktionären der Hamas zeigen. Pro-israelische Social-Media-Accounts gruben jahrzehntealte Tweets aus, in denen er seine Unterstützung für den Widerstand ausdrückte. Der US-Anwalt Stanley Cohen sagte gegenüber The Cradle, Zitat, nach dem humanitären Völkerrecht und dem Kriegsrecht sind Journalisten als Zivilisten geschützt. Sie ins Visier zu nehmen, kann daher ein Kriegsverbrechen darstellen, selbst wenn sie beim Interviewen von Kämpfern gesehen werden oder in ihrer Berichterstattung positiv über diese und ihre Ziele geschrieben oder sie unterstützt haben. Zitat Ende. Verschwörung und Verstärkung. Obwohl westliche Medien Zugang zu all diesen Informationen und zu Israels langer Geschichte von erfundenen Geschichten hatten, verstärkten sie weiterhin das Narrativ aus Tel Aviv und die Rufmordkampagnen gegen Gazas Journalisten. Während Israel eine Reihe von Behauptungen aufstellte, um die Ermordung von Anas al-Sharif zu rechtfertigen, gab es keinerlei Rechtfertigung für den Angriff auf das allseits bekannte Zelt des Teams von Al Jazeera, darunter Korrespondent Mohammed Kiraike, Assistent Mohammed Nufal sowie die Kameramänner Ibrahim Zaher und Mohamed Aliva. Trotzdem titelte Reuters, Zitat, Israel tötet Journalisten von Al Jazeera, den es als Hamas-Führer bezeichnet. Zitat Ende. Eine Schlagzeile, die so viel Gegenreaktion hervorrief, dass sie in das abgeschwächte Zitat, israelischer Angriff tötet Journalisten von Al Jazeera in Gaza, Zitat Ende, geändert wurde. Das deutsche Boulevardblatt Bild, die auflagenstärkste Zeitung Europas, veröffentlichte vielleicht die empörendste Überschrift. Zitat, als Journalist getarnter Terrorist in Gaza getötet. Zitat Ende. Später ebenfalls geändert in, Zitat, getöteter Journalist war angeblich ein Terrorist, Zitat Ende. Fox News und Kanadas National Post stimmten in den Chor ein und plapperten das Narrativ der Besatzungsarmee nach. Die Berichterstattung der BBC war ebenso mitschuldig. In einem profilartigen Artikel erklärte der britische Sender, Zitat, die BBC versteht, dass Al-Sharif vor dem aktuellen Konflikt für ein Hamas-Medienteam in Gaza gearbeitet hat, Zitat Ende. Diese unbelegte Behauptung widerspricht Sharifs eigenen vor dem Krieg geäußerten Kritiken an Hamas. Selbst die palästinensische Widerstandsbewegung bestritt eine formale Zugehörigkeit. Hamas-Funktionär Bassem Naim sagte gegenüber The Cradle, es gebe keine bekannte Beziehung zwischen Al-Sharif und, Zitat, der Bewegung oder ihrem militärischen Flügel, Zitat Ende. Dokumentierte Zielerfassung und Widerspruch in Redaktionen. Die Versäumnisse westlicher Medien begannen lange vor diesen Ermordungen. Israels systematische Angriffe auf Medienarbeiter sind umfangreich dokumentiert. Im August 2024 veröffentlichte Human Rights Watch, HRW, einen offenen Brief, den über 60 Menschenrechtsgruppen und Journalistenverbände unterzeichnet hatten und der die EU aufforderte, gegen Israels, Zitat, beispiellose Tötung von Journalisten und andere Verletzungen der Pressefreiheit, Zitat Ende, in Gaza als Teil, Zitat, weit verbreiteter und systematischer Missbräuche, Zitat Ende, vorzugehen. Innerhalb der Redaktionen wuchs der Widerspruch. Marina Watanabe, ehemals von der LA Times, wurde für 3 Monate von der Berichterstattung über Palästina ausgeschlossen, nachdem sie eine Petition gegen die Tötung von Journalisten unterzeichnet hatte. Im Juli unterzeichneten über 100 Mitarbeiter der BBC und 306 Medienfachleute einen offenen Brief, in dem sie den Sender des, Zitat, antipalästinensischen Rassismus, Zitat Ende, beschuldigten. In diesem Brief heißt es außerdem, Zitat, die redaktionellen Entscheidungen der BBC scheinen zunehmend aus der Realität herauszufallen. Wir mussten zu dem Schluss kommen, dass Entscheidungen getroffen werden, um einer politischen Agenda zu entsprechen, statt den Bedürfnissen des Publikums zu dienen. Als Brancheninsider und als Mitarbeiter der BBC haben wir dies aus erster Hand erlebt. Das Problem ist mit den jüngsten Eskalationen in der Region noch dringlicher geworden. Wieder hat die Berichterstattung der BBC Israels Rolle heruntergespielt und damit ein Israel-First-Framing verstärkt, das unsere Glaubwürdigkeit untergräbt. Zitat Ende. Laut Cohen könnte es, wenn Medienagenturen oder Reporter nachweislich an Propaganda beteiligt sind, die als Deckung für die gezielte Tötung von Journalisten in Gaza dient, Zitat, eine Verschwörung zur Förderung von Handlungen des Völkermords darstellen, da es diese Geisteshaltung und Absicht mit sich trägt, Zitat Ende. Er argumentiert, dass solche Fälle gegen Medien und Journalisten zwar schwer vor Gericht zu gewinnen seien, es jedoch Präzedenzfälle für Strafen gebe. Westliche Konzernmedien sind jedoch nicht nur beschuldigt worden, Israel absichtlich bei der Reinwaschung von Kriegsverbrechen geholfen zu haben, sondern auch in spezifische Fälle offener Entmenschlichung von Gazas Journalisten verwickelt zu sein, die direkt mit Drohungen und Belästigungen korrelierten. Straffreiheit durch vergangene Tötungen geebnet. Das Büro des Hohen Kommissars der Vereinten Nationen für Menschenrechte, OHCHR, schlägt wegen der Ermordung von Journalisten in Gaza seit dem 14. Dezember 2023 Alarm. Dennoch haben westliche Konzernmedien weiterhin Unwissenheit vorgetäuscht und Israels wiederholte Lügen behandelt, als seien sie glaubwürdig. Reuters, das gerade seine voreingenommene Schlagzeile zur Ermordung von al-Sharif veröffentlicht und dann geändert hat, ist vielleicht einer der schlimmsten Täter bei der absichtlichen Verschleierung von Israels Verbrechen. Am 13. Oktober 2023 griff Tel Aviv eine Gruppe von Journalisten im Süden des Libanons an und tötete den Videojournalisten von Reuters, Issam Abdallah. Damals weigerte sich Reuters, den Angreifer zu benennen und erklärte nur, dass das Geschoss aus Richtung Israels gekommen sei. Erst am 7. Dezember veröffentlichte die Agentur eine Untersuchung, die bestätigte, was ohnehin jeder wusste: Israel war verantwortlich. Zu diesem Zeitpunkt war das Fenster für Rechenschaft längst geschlossen. Am 11. Mai 2021 wurde die palästinensisch-amerikanische Journalistin von Al Jazeera, Shireen Abu Akleh, von einem israelischen Scharfschützen erschossen, während sie über eine Razzia der israelischen Armee in der besetzten Stadt Jenin in der Westbank berichtete. Trotz erdrückender Beweise und internationaler Empörung wurden ihre Mörder nicht belangt. Ein Präzedenzfall, der den Weg für die heutige Jagd auf Gazas Journalisten ebnete. Dieses Schweigen, oder schlimmer noch, diese Mittäterschaft hat Konsequenzen. Ehrlicher Journalismus verlangt Überprüfung, nicht Protokollführung. Jedes Mal, wenn westliche Medien die Lügen aus Tel Aviv nachplappern, helfen sie dabei, das Abschlachten palästinensischer Journalisten zu normalisieren. Nicht aus Unwissenheit, sondern um bewusst Propaganda zu verbreiten. Ende der Übersetzung.
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1: Willkommen beim Rügenradio. Am Mikrofon für euch der Jason. Und heute ist das Studio hier in Bergen mal wirklich richtig voll. Zu Gast habe ich einen bekannten Namen, Norbert Dahms. Der war schon mal hier, da ging es um andere Themen. Und heute geht es zum Beispiel um das Thema Windkraft. Und wer da eigentlich noch wichtig ist, ist zum Beispiel der Richard. Der macht nämlich eine Filmdoku in ganz Deutschland über die Windkraft. Und ihm ist es auch ganz wichtig, dass wir hier mal auf Rügen das beleuchten, wie das hier auf Rügen aussieht mit der geplanten Windkraft, weil wir auf Rügen ja hier auch einige riesenmonstrige Windräder bekommen sollen, die normalerweise bisher nur auf dem Meer sind. Also was jetzt Offshore ist, in dieser Größe soll jetzt auch Onshore kommen. Die beiden waren gestern auch schon hier auf der Insel unterwegs, zusammen mit dem ganzen Filmteam, was jetzt hier im Studio drin ist. Und die wollen sich dort mal ein Bild machen, was wir da tun können. Ob wir überhaupt eine Chance haben, dagegen vorzugehen, das werden wir hier mal in dieser Sendung jetzt beleuchten. Und erstmal herzlich willkommen, Richard.
2: Einen wunderschönen, krafterfüllten guten Tag und auch einen ganz lieben Dank für die Einladung und schön, dass wir hier zusammengekommen sind in schöner Runde. Ja, du hast es schon angesprochen, auch ich spüre, dass dieser Windkraftausbau über die Menschlichkeit geht, über das Recht auch der Natur. Und ich habe mir einen Vortrag angeschaut von dem lieben Andreas, der die Waldbürgerinitiative gegründet hat in Thüringen, bei mir in meiner Heimat. Und habe gemerkt, so, das kann nicht sein, dass sowas nicht im Mainstream kommt, dass sowas nicht berichtet wird, was auch so ein Schatten mit dieser Windkraft über das Land geht, über die Menschen, über die Tiere.

0: und habe mir dann gedacht, dass die Bürgerinitiativen doch besser aufgestellt sind, wenn sie alle vereint miteinander ein Wort bekommen, eine Sprache bekommen, ein Bild bekommen. Und deswegen freuen wir uns, dass wir heute hier sein dürfen. Mit dabei im Gepäck habe ich auch den lieben Dieter, den Insider, den würde ich auch noch mal kurz zu Wort kommen lassen.
1: Ja, wunderschönen guten Morgen hier auf Rügen. Herzlichen Dank, lieber Norbert, lieber Jason, dass wir hier auch Flagge zeigen können. Ich habe heute Morgen so einen Traum gehabt und da habe ich mir so vorgestellt, ganz Deutschland ist eingepackt wie im Wintermantel und der Reißverschluss ist von unten bis oben zu. Wir können kaum noch atmen. Die Windkraft wird auf uns draufgepackt und wir fangen jetzt an, den Reißverschluss vom obersten Nordosten bis in den Süden Deutschland zu öffnen. Wir reißen einfach die Jacke auf und alle Windkraftanlagen oder nicht Windkraft, sondern Windindustrieanlagen fallen einfach runter. Und damit wäre das Problem gelöst, weil tatsächlich ist es so, das ist mir auch aufgefallen, es geht hier nur um Geld und das, was man sonst mit Kokain macht, wollen die Leute vielleicht jetzt mit Windkraft machen. Langfristige Unterstützung, langfristiges Geld, 20 Jahre lang kassieren über ein kriminelles Gesetz, das EEG-Gesetz. Und dafür werde ich heute auch noch mit Richard zusammen einen Sonderpodcast machen. Und das werden wir auch noch einstellen. Da werde ich mal richtig aufklären, was es bedeutet mit dem Energieeinspeisegesetz, mit dieser Zwangseinspeisung von Energie, die dazu führt, dass der Bürger enteignet wird. Wir müssen alle zahlen, jeder Bürger muss zahlen. Normalerweise hat jeder Souverän das Recht zu sagen, was er möchte. Aber es wird alles aufoktroyiert und das muss sich ändern. Und von daher danke ich euch, dass ich hier dabei sein darf. Ich gehe mal wieder weiter an den Jason.
2: Dazu kommen wir nachher noch, um die Details, vor allen Dingen die gesetzlichen Details jetzt zu klären, wie es aussieht, wie die rechtlichen Lagen sind und vor allen Dingen, es geht jetzt erstmal um den regionalen Bezug. Ihr wart gestern hier auf Rügen unterwegs, Norbert, die Frage würde an dich gehen. Gestern wart ihr hier auf Rügen unterwegs und habt euch die Insel angeguckt von weit oben. Mich hätte mal interessiert, wie das dann so in dem Sinne gelaufen ist, dass ihr euch die Insel angeguckt habt. Und was habt ihr gestern gemacht auf der Insel jetzt hier, wo ihr euch da verteilt habt und geguckt habt, was da war?
3: Ja, hallo. Erstmal einen schönen guten Morgen von mir auch an alle Leute, auch die Zuhörer. Wie gesagt, wir waren gestern unterwegs, natürlich nicht auf der ganzen Insel, sondern wir waren nur auf der Halbinsel Jasmund unterwegs und haben uns dort versucht, den höchsten unbewaldeten Punkt herauszusuchen bei Promeusel. Und dort haben wir uns auf dem Hügelgrab gestellt. Also ein wirklich schon sehr altes Hügelgrab, was so circa 4.000 bis 5.000 Jahre alt ist. Um einfach mal den Bezug zu bekommen zur Historie von Insel Rügen und den Kulturlandschaften hier. Die Sicht war leider nicht ganz so gut, wie ich mir das vorgestellt hatte, weil man eigentlich von der Stelle heraus über die ganze Insel schauen kann, bei klarer Sicht bis nach Stralsund und man dann auch die Volkswerfthalle sehen kann und auch die Pylone der Rügenbrücke. Weil dann kann man sich das nämlich besser vorstellen, was das bedeutet, wenn so riesen Anlagen auf die Insel kommen würden, um das zu visualisieren, die ganze Geschichte. Nur mal zum Vergleich, die Volkswerfthalle ist 74 Meter hoch und die Pylone der Rügenbrücke sind, glaube ich, nach meines Wissens 128 Meter hoch. Und man kann sie von Nähe Sassnitz, von der Halbinsel Jasmund auch sehen, bei klarer Sicht. Und sie sind ungefähr 50 Kilometer weg. Und wenn ich dann daran denke, dass da vielleicht eine Anlage kommen soll, die 140 Meter Rattennarbenhöhe haben kann und teilweise bis zu 1000 Meter an die Siedlung rangeführt werden soll, da wird mir schwindelig. Jetzt bin ich schon wieder zu weit ausgeholt. Also ich wollte einfach nur sagen, gestern war es gut. Wir haben echt ein schönes Stelle gefunden und haben uns da nett unterhalten, haben auch guten Dreh gehabt, denke ich mal. Ich bleibe gespannt, wenn das hier abgedreht ist und ins Internet gestellt wird.
2: Ja, Norbert, mich würde an der Stelle nochmal interessieren, und zwar, wir haben hier auf Rügen, ich habe gehört, 3% der Fläche von Rügen soll für Windkraft laut Plan verwendet werden. Ist für mich irgendwie unbegreiflich, weil es gibt andere Regionen, wie zum Beispiel Usedom, da wird gar keins hingestellt. Was ist der Unterschied jetzt zwischen Usedom und Rügen?
3: Die Insel Usedom ist ein bisschen kleiner und die waren natürlich wahrscheinlich ein bisschen klipper drauf und haben gesagt, wir lassen uns mal die ganze Insel unter Naturschutz stellen und sind dann mit außen vor. In meinen Augen ein sehr cleverer Schachzug. Leider haben wir es auf der Insel nicht hingekriegt, das Gleiche zu tun, sondern wären vielleicht auch außen vor gewesen. Die Sachlage ist zurzeit so, also das Land Mecklenburg-Vorpommern soll im Schnitt 2,1% seiner Fläche als Windeignungsgebiete ausweisen, verpflichtend. Und der Landkreis Vorpommern-Rügen, der gemeinsame Landkreis, früher ja mal nur die Insel Rügen, die ja fusionieren musste mit dem nordvorpommerschen Landkreis, darf dann innerhalb dieses Landkreises auch wiederum mehr Fläche zur Verfügung stellen als der ehemalige Landkreis Nordvorpommern. Was in meinen Augen ja auch schon wieder eine Ungerechtigkeit darstellt, dass wir eben nicht nur 2,1, sondern so um die 3% Windeignungsfläche darstellen sollen. Das ist natürlich ein massiver Ausbau. 3% klingt erstmal nicht viel, aber wenn man über die Insel schaut und guckt sich die geplanten Windeignungsflächen an, 34 Gebiete sind vorgesehen. Also ich möchte es eigentlich gar nicht erleben, wenn das dazu kommen sollte.
2: Ja, wir haben jetzt von der Sache erstmal den optischen Bereich ein wenig beleuchtet. Da sind wir uns sicherlich alle einig, dass das eine völlige Katastrophe auch in Sachen Tourismus wäre auf dieser Insel, wenn hier wirklich Windkraftanlagen dieser Größe hierher kommen. Wir hatten mal vorhin einen Größenvergleich. Die höchste Erhebung auf Rügen ist, glaube ich, der Peakberg mit 161 Metern. Ja. Hm. Der wäre dann eigentlich klein im Vergleich zu so einer Radnabenhöhe, oder?
1: Da sind wir, bei den Windkraftanlagen sind wir bei 173 Meter und insgesamt bis 280 Meter gehen wir dann. Also man kann sich das so vorstellen, das ist das Doppelte. Und im Grunde genommen würden dann die Windkraftanlagen, die Windindustrieanlagen, das Bild von Rügen komplett verändern. Eines kommt noch hinzu und das wird oftmals vergessen. Neben den Windindustrieanlagen braucht es auch noch Netze. Das heißt, die Hochspannungsleitungen, die Umspannwerke, die werden auch noch gebaut. Und jetzt kommt noch eines hinzu. Das wissen die allerwenigsten. Die Batteriespeicherwerke, die werden auch noch genauso privilegiert genehmigt wie Windindustrieanlagen. Das bedeutet noch mehr Fläche mit Industriespeicheranlagen, Energie in Anführungsstrichen, Speicheranlagen. Diese ganzen Batteriespeicheranlagen funktionieren höchstens stündlich. Da kommt also keine permanente Energie her. Und das ist eine reine Witzrechnung. Und wenn man jetzt hingehen würde und würde wenigstens die Gesamtfläche von 2,1% nicht nur für die Windindustrieanlagen, sondern auch für die Umspannwerke bzw. für die Überlandleitungen nutzen, dann hätte man nicht mehr so viel Gebiete, dann wäre das viel weniger. Das wird aber nicht gemacht. Da wird wieder der Bürger verarscht. Ich bin da sehr deutlich. Und ich denke, steht auf, macht euch einen Kopf drum, guckt euch die Gegend an. Wo sind die Umspannwerke? Wo sind die Leitungen? Es dauert Jahre, bis zu einem Jahrzehnt, bis ein Kabel in die Erde gelegt werden darf, weil teilweise Bürger enteignet werden müssen, weil es sonst gar nicht geht, weil jeder Bürger, der einen gesunden Menschenverstand hat, der sagt, bei mir geht kein Kabel her. Und wir sind hier in einem Gesetzesrahmen, den wir einhalten müssen und auch das muss die Windkraft. Und deswegen haben wir genau dieses Problem der Netze und der Umspannwerke, die noch nicht mal beantragt worden sind. Es gibt also noch nicht einmal Anträge für Umspannwerke. Das muss man sich vorstellen. Das ist das Gleiche, man baut ein Atomkraftwerk und es ist kein Kabel da. Also ich weiß nicht, man sollte mal wirklich den gesunden Menschenverstand einschalten.
2: Ja, gib mal weiter an Richard. Braucht man doch eigentlich gar nicht, wenn man ein Windkraft, eine Windmühle, die man hinstellt, wenn die fertig ist, bringt die doch bereits Geld, egal ob die Strom liefern kann oder nicht. Von daher, das ist doch die Gesetzmäßigkeit. Und deshalb ist es doch völlig zweitrangig, ob die Dinger überhaupt am Netz sind. Wir haben es zum Beispiel im Offshore-System so gehabt, dass da Windkraftanlagen, die Generatoren und das ganze Zeug gelaufen ist, um diesen mit Strom zu versorgen als Inselbetrieb. Die standen da, die haben Geld gekostet und vor dem Betreiber haben sie sogar Geld gebracht. Das ist die Gesetzmäßigkeit. Ich weiß es selber auf Rügen, wir haben eine Leitung aufs Festland. Ja? Wir haben die oben drüber geht. Die Kapazitäten sind sehr eng gestrickt, wenn hier im Sommer Hochsaison ist und die Leute alle abends nach Hause kommen zum Sonnenuntergang und dann ihre 1000 E-Bikes und Fahrräder und E-Autos laden, dann ist es auch schon oft vorgekommen, dass in Bereichen von Mönchgut oder hier auf Rügen, einige Bereiche, andere noch, dass da eben bei Sonnenuntergang das Licht ausging, weil die Netze einfach überlastet waren. Die Netze sind ja noch aus DDR-Zeiten. Das ist ja jetzt nicht dafür gemacht, solche Kapazitäten hier zu übertragen. Da ist sicherlich für die damalige Zeit eine Sicherheit drin gewesen. Aber doch beileibe nicht diese Größen. Und wenn wir zum Beispiel einen Feiertag haben, ich sehe es mit Schrecken, hier werden überall neue Solarfelder gebaut. Und wenn wir das Pech haben, dass wir Solarstrom kriegen einen relativ kalten Tag mit viel Wind, ja, und das am Wochenende ist, dann haben wir das Problem, dass wir über die 50 Hertz nach oben kommen und damit auch schon wieder ein Blackout auslösen können. Jetzt, also technisch weiß ich, sie sind der Sache große Grenzen gesetzt. Für mich ist es aber eigentlich mal wichtig, dass man das mal klar macht, was zu diesen riesengroßen Windrädern noch alles dazukommen muss.
1: Also diese riesengroßen Windräder sind nicht in der Lage, die Grundlast überhaupt tragen zu können. Man spricht dann von Dunkelflauten und die können auch mal eine Woche sein. Und das bedeutet, wir brauchen zumindest Gaskraftwerke. Es sind 70 Gaskraftwerke geplant zur Grundlastübernahme. Das heißt, man will den Kohleausstieg, der Atomausstieg ist schon gelaufen, wobei ich das absoluten Quatsch finde. Die neuen Thoriumreaktoren haben die Möglichkeit, den Strom sicher zu verbrennen, beziehungsweise sicher herzustellen, die Energie, die wir brauchen. Und jetzt kommt es. Es sind ja Atommüllverbrennungsanlagen. Das heißt, wir arbeiten den alten Atommüll, der in der Asse liegt und der bei Urenco in Gronau in der Halle gestapelt ist, den brauchen wir auch. Wir könnten sogar hingehen und den Franzosen den Atommüll abkaufen und in unseren selbst konstruierten Atomenergieanlagen Modell 5.0 oder Ausbaustufe 5.0, das ist das Neueste, die nicht mal mehr wassergekühlt sind, sondern salzgekühlt sind, die könnten wir nutzen, diesen Atommüll, und den aufbrauchen bis auf null, dass keine Radioaktivität mehr da ist. Das wird den Bürgern alles nicht erzählt. Warum? Weil ARD und ZDF bringen es nicht. Wir werden hier verdummdäubelt und Jason, ich bin froh, dass es dich gibt, dass du so ein offener und ehrlicher Kerl bist und dass du uns hier auch mit unterstützt. Also es braucht viel, viel mehr als das, was zurzeit in der Windlobby versucht wird. Aber die Windlobby, muss man ganz ehrlich sein, die stecken sich nur die zweifachen, also die zweistelligen Dividenden ein, in Höhe zwischen 10% und 15%. Darum geht es den Leuten und den Bankern genauso. Es geht um eine langfristige Finanzierung. Wenn ich mal so ein bisschen philosophiere, dann denke ich sogar darüber nach, was hat die Legislative damit zu tun gehabt, ein Gesetz zu entwickeln, das dann sozusagen den im Bundestag sitzenden langfristig Renditen sichert, auch wenn sie im Bundestag nicht mehr drin sind, nur weil sie Anteile an Windkraftanlagen haben. Da muss man doch mal drüber nachdenken, ob da vielleicht eine Verbindung herrscht. Denn ich glaube, das ist der Kern des Seins bei denen, so nach dem Motto, wessen Brot ich esse, dessen Lied ich singe. Und der Vorsitzende vom Bundesverband Windenergie damals, der hatte sehr schön der Legislative die Hand geführt. Und ich komme nochmal auf das EEG-Gesetz. Das ist das hauptkriminelle Gesetz. Ist dieses Gesetz vorbei? Oder wird es nicht mehr befolgt oder wird es gecancelt aufgrund dessen, dass es kriminell ist, dann ist die Windenergie sofort zu Ende, weil sie auf keinen Fall wirtschaftlich arbeitet. Zumindest nicht dann, wenn man permanenten, sicheren Strom braucht. Wenn man etwas anderes hat, ich sag mal, man hat 10 Autos, die man da laden kann und irgendwann mal benutzt, dann kann sicherlich Windstrom Sinn machen, aber so auf keinen Fall.
2: Ja, ich meine, du hast gerade nochmal die Alternativen beleuchtet. Das Traurige eigentlich, dieser Thoriumreaktor ist eine Entwicklung aus Deutschland, wird jetzt in China realisiert.
1: Ja, und Afrika auch.
2: Nicht weit von hier, Lubmin, ist ja ein Atommülllager. Ich will nicht sagen Endlager. Wahrscheinlich waren sie so clever und haben deswegen kein Endlager gemacht, weil sie wussten, aha, da kommt die Zeit, wir brauchen das Zeug wieder. Also es ist nicht so, dass wir energiemäßig alleine von LNG abhängig wären, von Kohle oder sowas. Wir könnten wirklich unseren Atommüll zu Strom machen. Also die Alternativen technischerseits wären auf jeden Fall gegeben. Nun möchte ich mal kurz darauf kommen. Und zwar, ich habe mich gewundert, in anderen Ländern habe ich nicht eine so eine Windmühle gefunden. Nicht eine, ja. Richard, vielleicht kannst du mir mal sagen, wir haben ja kurz schon über das EEG-Gesetz gesprochen. Das gibt es natürlich außerhalb der EU nicht, aber selbst auch in EU-Ländern gibt es nicht so einen Wahnsinn hier, dass ich hier nachts durch eine blinkende Autobahn fahre, links und rechts alles nur noch rot blinkend ist. Genauso, wenn ich jetzt hier in der Nacht glaube oder irgendwo da stehe und aufs Meer gucke, ist es alles nur noch blinkend. Und mittlerweile sage ich, wenn ich auf dem Wasser unterwegs bin, es ist ja nur noch eine Fahre, ne? Zwischen Trelleborg und zwischen Rügen. Es ist nur noch eine Fahre, ne? Der Rest ist vollgebaut mit Windkraft. Es sollen noch weitere 70 Anlagen dazukommen. Dann ist ja bald kein Platz mehr für die Schifffahrt. Mal abgesehen davon, dass es eine Gefahr ist, haben jetzt sogar die Schweden gesagt, aufgrund der militärischen Radarüberwachung stören die Dinger, wir wollen sie wieder weghaben. Ja?
0: Wurde auch in Deutschland gemeldet.
2: Ja, sicher, das haben die hier sicher auch mitgekriegt, aber wir sind uns mittlerweile einig, es ist ideologiegetrieben und es ist vor allen Dingen ein finanzieller Anreiz durch Gesetze, durch das EEG-Gesetz, was eigentlich nur dazu dient, die Masse auszunehmen. Das ist wahrscheinlich dasselbe wie der CO2-Steuer, der Luft besteuert wird. Kommen wir aber mal dazu, und zwar um das Technische. bevor wir dann nochmal das Finanzielle dieser Sache beleuchten. Ich brauche ja eine gewisse Energie, diese Ressourcen, die ich überhaupt erstmal brauche, um so ein Windrad zu bauen. Inklusive diesem riesengroßen Betonsockel, der weiß ich nicht, wie der wieder jemals aus der Erde kommen soll. Ja. Von allen chemischen Verbindungen, die da noch sind, Abrieb etc., kommen wir nachher noch dazu. Aber alleine mal, jetzt würde ich gerne von dir wissen, der gesamte Bau eines Windrades in den 20 Jahren, wie das betrieben wird, nach EEG-Umlage, weil danach wird es abgerissen, da lohnt sich's nicht mehr. Wie viel Energie benötigt so ein Windrad zum Bau und wie viel bringt es in den 20 Jahren im Schnitt?
0: Also die genauen Zahlen kann ich dir natürlich nicht geben, aber durch unsere Reise durch ganz Deutschland mit wirklich wundervollen Bürgerinitiativen, aber auch Experten in der Physik, in der Materialbeschaffenheit, geht es eigentlich schon beim Fundament los. Ja, du hast Anlagen, die jetzt bis zu 260, 280 Meter hochgehen. Die brauchen natürlich ein Stahlbeton-Fundament, was bis zu 10 Meter in die Tiefe geht, wo 18 Meter in die Tiefe geht, wo du schon mal eine Betonmasse hast von, Dieter, 6000 Tonnen. Und wenn man sich das schon mal, jetzt haben wir ja die Möglichkeit, mit der künstlichen Intelligenz zu arbeiten, wenn man das schon mal als CO2-Ausschuss schon mal bei dem Fundament anfängt, dann müsste das Ding 200 bis 300 Jahre laufen, ja? Und da haben wir noch nicht mal von den Recharge-Verfahren, die ja dann alle 15 bis 20 Jahren noch jedes Windkraftrad ereilt. Das wurde dann nochmal überarbeitet, weil bis dahin ist es ja nicht mehr auf dem aktuellen Stand. Da geht es eigentlich schon los beim Fundament. Also diese ganze Windkraftproblematik ist eine Art Religion geworden, ja? Den Menschen wird gesagt, wir brauchen das, sonst überlebt man nicht. Das ist gut, das ist Klimaschutz. Und dass viele Menschen, die machen das aus einem guten Herzen heraus. Ja? Die sagen, ey, ich will doch, dass es meiner Umwelt gut geht. Ich will, dass die nächste Generation gut geht. Und sind dann in diese Art Religion mit reingekommen, ohne zu hinterfragen, ist das wirklich die Erlösung für uns oder ist das eher das Teuflische, müsste ich schon fast sagen. Weil, wie du schon gesagt hast, wir haben Ressourcen, wie zum Beispiel auch das Kupfer, was jedes Windkraftrad braucht, bis zu 40 Tonnen. Das haben wir hier nicht in Deutschland. Das heißt also, das wird auf niedrigsten und brutalsten Bedingungen in Südamerika beschaffen. Wir haben da wirklich mit dem Thomas Mock drüber gesprochen. Da gibt es das sogenannte Scope-3-Verfahren. Das heißt also, diese ganzen Materialien, die für ein Windkraftrad benötigt werden, werden aus dem Ausland geholt, zählen natürlich nicht mit in die CO2-Bilanz eines Windkraftrads mit rein, weil wenn es da auch schon losgehen würde, wäre das Ding auch schon wieder vorbei. Und es wird halt auch die indigene Kultur in Südamerika komplett, ich möchte schon sagen, misshandelt. Es wird dieses Kupfer mit Laugen, mit Säuren abgearbeitet und es ist eine Umweltverschmutzung dort zustande gekommen, die es noch nie gab in unserer Menschheitsgeschichte. Und wir stellen uns dann hin mit einer gewissen Klimareligion oder Politik und sagen, wir machen jetzt schön grünen Strom. Das ist heuchlerisch. Und da geht es eigentlich schon los, dass diese ganzen Materialien mit der Langzeit-PFAS-Geschichte einfach mehr Zerstörung auslösen, als wir das bisher je gemacht haben. Und wir gehen jetzt auch an Orte, wie jetzt hier dieses wundervolle Rügen auch, wo sich nie jemand vorher hingetraut hat, hier die Umwelt zu zerstören, um uns hier was von Klimaschutz und Klimabefreiung zu erzählen.
2: Ja, den meisten Leuten hier auf Rügen wird das ja überhaupt nicht klar sein, dass dieses Windrad vermutlich nie diese Energie oder mit Sicherheit nie diese Energie erzeugt, die Herstellung dieses Windrades gekostet hat.
0: Ja.
2: Und dann frage ich, okay, so rein vom Energiemäßigen, wenn ich eigentlich keine Ausbeute habe, also wenn ich kein Wind zur Energie am Ende umwandle, sondern nur Energie von woanders herbringe und versuche, diese Energie, die ich jetzt ausgebe, über Jahre Stückchen wieder zurückzukommen, ist ja das vom rein energietechnischen schon ein völliges Märchen, was ich da mache. Also es bringt ja am Ende gar nichts. Das ist so, als wenn ich eine Batterie lade, ja, dann langsam wieder entlade. Also mehr bringt es ja nicht. Und die Batterie bringt ja auch nicht mehr, als wie ich reinlade. Ja, eher umgekehrt. Und so wird es wahrscheinlich auch bei den Windrädern sein. Und dann kommen wir mal auf diese, du hast gerade angesprochen, die PFAS-Geschichte. Erklär doch bitte mal einer, was hat es denn damit auf sich mit diesen Umweltgefahren? Also wenn dieses Ding schon mal dasteht, ja, und das Ding bewegt sich, was passiert dann eigentlich bei Hagel, bei Regen, bei Eis? Ja, dass wir das mal kurz beleuchten, weil der Bauer, der sagt, sieht ja nur die Kohle, die er da kriegt. Was passiert eigentlich mit den landwirtschaftlichen Nutzflächen, die da ringsherum stehen?
1: Also, lieber Jason, du bist genial. Als erstes möchte ich sagen, dass du den Kinderbuchautor jetzt auch noch mit ins Boot nimmst, finde ich klasse, finde ich einfach gut. Dieser Mensch hat tatsächlich eine Ideologie hervorgebracht als Wirtschaftsminister. Ich nenne ihn jetzt nicht beim Namen, aber ich sag mal, der Kinderbuchautor, der kann sich alles schönrechnen. In China werden die Anlagen gebaut und dann komme ich ja auch direkt auf PFAS. PFAS, das ist eine chemische Substanz, die von den Flügeln quasi in Nanogröße abrasiert wird, in abrasiv. Das heißt, durch die Flügelgeschwindigkeit bei einer Spitzengeschwindigkeit bis zu 400 Stundenkilometern in Verbindung mit Insekten, in Verbindung mit Vögeln, in Verbindung mit Regen, manchmal auch Hagel, lösen sich bis zu 90 Kilogramm von den Flügeln pro Jahr. Und die werden über die Luft auf die Felder verteilt.
2: Wir reden jetzt von einem Windrad.
1: Ja, das ist ja ein Windrad 90 Kilo.
2: Oha.
1: So, und wenn wir dann sagen 200 Windräder, wie hier auf Rügen, mal 90 Kilo, dann sind wir bei, waren das 1,8 Tonnen? So, also das heißt, dann sind wir schon in einem richtig großen Bereich. Und dann, wenn diese PFAS-Geschichten, da gibt es unterschiedliche PFAS bis zu 300 verschiedene PFAS-Sorten. Selbst in den Schuhen ist PFAS drin. Aber das wird über den Regen direkt von der Straße abgewaschen, geht in Gulli und geht dann in die Kläranlage. Nur bei den Windkraftanlagen aus 200 Meter Höhe, wenn da denn das PFAS abgerieben wird oder abgestoßen wird von, oder abrasiert wird von den Flügeln, dann fliegen die auch bis zu 5 Kilometer weit. Und die Felder im Bereich der Windkraftanlagen sind im Grunde alle PFAS verseucht. Das werden wir jetzt in Zukunft auch nachweisen. Das ist unser Plan von Indigene, dass wir hingehen und wir wollen also 10 Bauern aufrufen, dass sie uns ihre, ich sag mal, Früchte oder Bodengutachten, dass wir die dort machen können. Und dann werden wir auch nachweisen, dass diese PFAS-Belastung überall ist. Und nicht nur im Trinkwasser. Seit dem 12. Januar diesen Jahres gibt es eine PFAS-Verordnung von der EU. Es gibt also erstmals PFAS-Grenzwerte für Trinkwasser, ganz neu. Diese Grenzwerte sind natürlich noch ziemlich hoch angesetzt. Bei der Blutwäsche, die bei den Menschen stattfindet, wird immer PFAS ausgeschwemmt. Das heißt, da wird das, kann man also auch feststellen, wie viel Plastik schon in unseren Adern schwimmt. Man geht davon aus, bei jedem Menschen ist es pro Jahr ungefähr in einer Scheckkartengröße. So viel Plastik nehmen wir zu uns, so viel PFAS. Aber PFAS ist ja noch diese Teflon, das ist ja eine Teflonbeschichtung. Jetzt kommt hinzu, ich selber habe in 2011 einen Weltexklusivvertrag zur Beschichtung von Windkraftanlagen mit einer Teflonbeschichtung gehabt. Gott sei Dank ist das nichts geworden, man hat es mir weggenommen. Deswegen habe ich auch kein schlechtes Gewissen, jetzt darüber zu sprechen. Das war nämlich der Sinn, diese PFAS-Geschichte war der Sinn, die Eisanhaftung an Windkraftanlagen zu unterbinden. Wir haben mittlerweile festgestellt, die bauen Heizungen ein, 10 kW Luftheizungen, damit sie dann die Flügel heizen, damit das Eis runterfällt. Das heißt, die Anlage bleibt stehen, wird aufgeheizt mit einer 10 kW Luftheizung, damit das Eis runterfällt und danach wird sie wieder laufen gelassen bei Eis. Das haben wir also wörtlich von einem Mitarbeiter der Firma Enercon, ich kann es so deutlich sagen, der hat das uns gesagt. So, und von das sind so Eckpunkte. Diese PFAS-Belastung würde natürlich, jetzt denke ich mal wieder ein bisschen laut, in Zusammenhang mit Mercosur dazu führen, dass man sagt, oh, was ist denn da im Hintergrund? Was passiert denn da mit unseren lieben Landwirten oder Bauern, die uns mit guten Lebensmitteln versorgen müssen oder sollen? Ich sage jetzt mal, oder ich könnte mir vorstellen, die Bauern sollen enteignet werden, weil die Böden nicht mehr in der Lage sind, gesunde Lebensmittel herzustellen, weil das PFAS in die Lebensmittel geht und dann in die menschliche, sogar in die Gene reingeht. Und da sind wir wieder bei unserem Indigene, in die Blutlaufbahn. Und das bedeutet eine langfristige Enteignung der Bauern. Da hat man jetzt vorgebeugt und will jetzt hingehen und sagen, okay, dann bauen wir die Windkraftanlagen nicht mehr auf den Feldern, sondern in den Wald. Deswegen geht man in den Wald, weil dort wird ja nichts angebaut. Und das sind so die ersten Anzeichen, die darauf hindeuten, dass das, was wir sagen, nicht nur fiktiv ist, sondern tatsächlich real. Und da müssen wir ganz genau hingucken und das werden wir verfolgen. Und wir werden nicht mehr loslassen wie so ein Iltis, der im Hühnerstall ist, bis der das letzte Huhn gepackt hat.
2: Was soll man denn hier zum Beispiel das Argument für einen Bauern? Ich meine, den Bauern geht es mittlerweile immer schlimmer. Wir haben gesehen, es gab jede Menge Bauernproteste. Jetzt hast du das Mercosur-Abkommen angesprochen. Das steht ja davor, dass Weizen und Getreide und alles Mögliche so ja in anderen Ländern angebaut wird, wo es gar keine solchen Auflagen gibt wie hier in Deutschland. Und jetzt kommt die Windenergie bzw. ein Konzern zu dem Bauern hin und sagt, du hast hier eine schöne Fläche Land. Wir bieten dir Summe X an und da wird doch der Bauer sagen, naja, also bevor ich jetzt kein Einkommen mehr habe, weil ich eigentlich aufgrund der Regularien und solcher Sachen wie Mercosur-Abkommen eigentlich keine wirtschaftliche Perspektive mehr habe. Also wir kennen ja selber, wir haben auch Kontakt hier zu Bauern und wir kennen die Problematiken. Die haben doch gar keine Alternative. Also wenn die dann quasi so einen Strohhalm gereicht kriegen, ja, dann nehmen die die doch dankbar an und sagen, die ist wunderbar, ich habe jetzt für 20 Jahre, habe ich jetzt mein Einkommen hier, ich brauche keine Hühner mehr, ich brauche keine Schweine mehr, ich brauche gar nichts mehr, ich lasse nur noch die Mühle stehen, die arbeitet für mich wunderbar, vielleicht noch ein Solarfeld hinzu. Was soll man dies für Argumente bringen, zu sagen, okay, warum macht das nicht, wenn die vor einer wirtschaftlichen Existenznot stehen?
1: Also im Grunde genommen geht es da um Egoismus und um Altruismus. Jeder Bauer, der diese Möglichkeit hat, ich denke mal, der würde es machen, wie fast jeder von uns. Wenn ich also angeboten bekomme, dass ich im Jahr bis zu 250.000 Euro für einen Standort bekomme, dann und das über 20 Jahre fest und nach mir die Sintflut, dann heule ich natürlich mit dem Wolf. Das ist ganz normal, das ist menschlich. Was da aber passiert, das ist eine soziale Explosionsmasse, die sich dort bildet. Weil die Bauern, die rundum sind und die nicht beteiligt sind, die werden quasi enteignet über den einen, der alles bekommt. Und dieser soziale Unfriede wird langfristig dazu führen, und da bin ich mir ganz sicher, dass es einen Ausgleich gibt. Und dieser Ausgleich wird dann sein, dass der eine Bauer, der dann alles für sich einkassieren will und egoistisch ist, nicht mehr dazugehört, in Anführungsstrichen. Das ist das soziale Miteinander. Und dieses soziale Miteinander, dieser Sprengstoff, ist extra gemacht worden. Wovon? Von der Lobby. Von der Lobby, die dahinter steht, Geld zu verdienen. Und hier muss ich mal ganz deutlich sagen, wer dahinter steht, wenn man ganz genau hinguckt, dann ist es BlackRock. Dann sind es die großen Konzerne, Vanguard und BlackRock. Und wie hieß dieser eine Flieger nochmal? Ich glaube, der hat einen Flugschein. Der ist Kanzler geworden, ja, der darf fliegen mit einer BlackRock-Maschine. Also mit anderen Worten, der ist mitführend dazu, dass das Ganze umgesetzt wird. Er unterstützt das ganze System noch, anstatt hinzugehen und zu sagen, fürs deutsche Volk müssen wir jetzt was ändern. Für Deutschland müssen wir was ändern. Wir müssen wieder zurück zu unseren Wurzeln. Unsere Wurzeln ist das Dichten und Denken. Ansonsten, Dichter und Denker sind wir immer gewesen. Hier sind die, auch auf Rügen, hier waren ganz, ganz hervorragende Künstler, hier waren Dichter, hier waren tolle Menschen und hier sind tolle Menschen. Und ich denke, das ist zu bewahren. Und wie der Richard schon sagte, wir haben unsere Wurzeln. Und das müsste man den Bauern ganz klar sagen, dass diese Wurzeln nicht nur 20 Jahre lang noch da sind, sondern sie werden noch länger da sein. Und was ist nach 20 Jahren? Dann dürfen sie ihre Äcker nicht mehr bewirtschaften und dann müssen sie ihren eigenen Hof verlassen. Und dann ist vorbei. Und wer bekommt das Ganze? BlackRock und Co. Und so werden die Bauern enteignet. Erst ist der eine nur Profiteur, aber letztendlich ist er der Verlierer des Systems. Und das müssen alle Landwirte verstehen. Verstehen sie es nicht, sieht es schlecht für uns aus.
2: Also das ist quasi der Hebel zur Enteignung der Bauern, beziehungsweise damit Großkonzerne wie, was haben wir da zum Beispiel, also zumindest Bill Gates tut ja auch ganz stark in solche Sachen investieren, ja, wie in solche Unternehmen wie Cargill, und die kaufen dann großflächig das Land auf, aber damit kannst du eigentlich nichts mehr anfangen. Das ist doch dann schon verseucht. Ich meine, was willst du denn da anbauen?
0: Ja, also du bringst einen guten Punkt mit rein. Wir sind uns, glaube ich, über die Nach- oder die Auswirkung von diesem Windkraftausbau noch gar nicht im Klaren. Und ich glaube, auch viele haben das noch gar nicht so im Blickfeld. Die denken so, ja, warum macht ihr jetzt so eine Windkraftdokumentation? Ist doch gut, wollt ihr nur einfach hier Aufmerksamkeit erhaschen? Aber darum geht es uns nicht. Also ich bin ja eher so ein Mensch, der spürt. Ja? Ich spüre einfach, dass es einfach einen Schatten mit sich trägt, den wir immer mehr entdecken. Und auch zu Beginn unserer Reise von unserer Windkraftdokumentation war mir dieses Ausmaß auch noch gar nicht im Klaren, dass es hier einfach um Langzeitchemikalien geht, die wir bis heute nicht wissen, wie wir die überhaupt wieder aus unseren Böden rausbekommen. Wir haben mit Labors, sind in Kontakt mit einigen Laboren, die gesagt haben, sie sind bis unters Dach voll. Die müssen Proben machen, weil Anwohner Angst haben über ihre Trinkwasserqualität. Landwirte, die jetzt langsam beginnen, oh, was ist denn, wenn das jetzt in meinem Boden ist, wie kriege ich das denn wieder raus? Also wir reden hier nicht von der Sache, okay, wir haben es probiert. Und in 10 Jahren ist das Ganze wieder weg. Wir reden hier von Dingen, wo wir unser Grundwasser verlieren und unsere Böden, was für unsere Grundnahrungsmittel steht, was für unseren Grunderhalt steht. Wir sind ein Industriestaat, der aber trotzdem Industriestaat geworden ist, weil wir uns selber versorgen konnten, weil wir hier Trinkwasser hatten, weil wir hier einfach unsere Wurzeln geachtet haben, unser Land geachtet haben. Und deswegen ist es ganz wichtig, dass diese Botschaft nach draußen kommt. Und auch nochmal ein ganz großes Dankeschön, dass du uns heute da auch hier einen Raum gibst und einen Ton für alle Zuhörer.
2: Ja, also können wir das mal kurz mal zusammenfassen. Technisch gesehen, also energietechnisch gesehen, ist es eine Milchmädchenrechnung. Umwelttechnisch, CO2-technisch, ist es eine völlige Milchmädchenrechnung, die hört spätestens an dem Sockel voller Beton, Tonnen von Beton auf. Ja. Vielleicht wissen es viele nicht, also die Herstellung von Beton ist eines der Dinge, die neben der Stahlproduktion das meiste CO2 freisetzt. Also wenn man irgendwas aus Beton baut, hat man eigentlich schon keinen Anspruch mehr auf Ökologie zu reden. Da hätte man Lehm betreiben müssen statt Beton. Also von daher ist das schon mal völliger Schwachsinn. Und jetzt gucken wir uns das an. Vom Finanziellen her ist es eigentlich nur eine Verteilung von Geld, was letztendlich alle bezahlen. Also auch ich bezahle hier diese EEG-Umlage mit, bezahle damit quasi auch meine eigene Umweltzerstörung hier auf der Insel. Also man kann feststellen, wenn es das Gesetz nicht gäbe, und ich kann es ja eigentlich, wenn ich das so sehe, nur als Gesetz zur Zerstörung unserer Natur werden, weil das, was hier einen grünen Anstrich hat, ist für mich bestenfalls grün hinter den Ohren. Man müsste sich eigentlich langsam mal im Klaren sein, dass wir damit letztendlich nur unsere Umwelt zerstören und es es eigentlich gar nicht geben würde, wenn es dieses Gesetz nicht gäbe. Also warum oder wer ermächtigt sich eigentlich so ein Gesetz zu verfassen? Das kommt ja auch teilweise von der EU als Vorlage, dass diese 2%, 2,1% der Flächen zu nutzen sind. Ja, mit einer Höhe unbegrenzt. Ja, also wenn das irgendwann mal bis zum Mond geht, dann ist das auch okay. Aber mit den Folgen müssen die Leute in den Ländern regional leben und natürlich auch, es gibt eine Umweltzerstörung und natürlich auch finanziell wird es dazu führen, dass letztendlich die Leute auf vergiftetem Land sitzen, was sie nicht mal bewirtschaften können und dann natürlich gezwungen sind, von irgendwelchen Konzernen die Lebensmittel einzukaufen und wenn die aus dem 3D-Drucker kommt, das Fleisch ist auch egal. Es hat also wirklich nur eine politische Variante, dass man das sowas macht. Warum macht man das? Warum macht man das dann, wenn es weder keinen Sinn hat? Es geht also dann nur ums Geld verdienen.
3: Ja, Jason, du sagst das ganz genau, es geht ums Geld. Es geht darum, Kosten zu privatisieren und die Gewinne zu umgekehrt, die Kosten zu sozialisieren, sodass das alle daran beteiligt werden. Die Gewinne werden privatisiert in kleine Kanäle geführt. Und natürlich sind die Lobbyisten dort auch in der EU sitzen, die alles gesetzmäßig vorbereiten und das alles schon in Verordnungen, die dann umzusetzen sind in nationales Recht der jeweiligen Bundesländer oder der jeweiligen europäischen Mitgliedstaaten dann umzusetzen haben und die kriegen Fristen gesetzt und dort müssen Strafzahlungen zahlen, ganz einfach. Und schon ist so eine Mausefalle. Und natürlich, genau wie schon gesagt worden ist, es gibt dann mehr so ein paar Krümelchen in Anführungszeichen für die einzelnen Landwirte oder wer auch immer dann deine Windkraftanlage dort die Fläche zur Verfügung stellt. Gewinner sind aber nur ganz wenige Leute, die das ganze Geld raussaugen aus dem Land. Und neben sämtlichster Umweltverschmutzung, also in Form von Mikropartikeln und Schwebstoffen, Schadstoffen, die natürlich auf dem Äcker und Böden sind, haben wir dann auch das Problem, dass die gesamten Landschaften komplett verschandelt worden sind. Das heißt, alle Kulturlandschaften, Flächendenkmäler, Bodendenkmäler sind damit visuell zerstört. Komplett zerstört. Wir zerstören letztendlich unsere gesamten Grundlage. Es gibt zum Beispiel für Mecklenburg-Vorpommern ja 3 Ausnahmen für die Beplanung von Windeignungsgebieten und die treffen ganz genau 3 Orte. Das ist die Altstadt von Stralsund, das ist die Altstadt von Wismar und das ist Schwerin. Ab Schloss Schwerin gerechnet im Umkreis von 5 Kilometern darf kein Windkraft Windkraftanlage gebaut werden, beziehungsweise keine Windeignungsgebiete entsprechend der EU-Verordnung geplant werden. Warum macht man das? Um die Altstädte zu schützen, sagt man natürlich.
2: Ich dachte, weil da der Landtag ist.
3: Ja, zum Beispiel, das hätte ich jetzt nicht vermutet. Ne? Aber da sehen wir schon mal wieder, es geht jetzt gar nicht um die Bürger als solches. Wenn ich sag mal, durch die Bundesrepublik reise und ich fahre jetzt angenommen mal von Bayern aus los und sage, okay, jetzt sehe ich an der Autobahn rechts, links, so 3, 4, 5 Windräder, Windkraftanlagen stehen und komme über die ehemalige DDR-Grenze und komme nach Thüringen reingefahren, sage ich, ups, hier stehen ja schon 50. Und dann fahre ich ein bisschen weiter und komme dann irgendwann nach Brandenburg und sage, nanu, hier stehen ja schon 200. Und dann komme ich nach Mecklenburg-Vorpommern und sage, hier ist ja alles voll. Und dann frage ich mich, warum ist das so? Und ich komme mal nicht zu dem Ergebnis, je weniger die Bevölkerung hier wohnt, umso weniger ist Widerstand zu erwarten und je mehr Fläche ist da, wo man es machen kann. Und deswegen wird es eigentlich da, wo wenig Leute sind, und gerade auf der Insel Rügen haben wir das Problem der Abwanderung, also die Bevölkerung, wir sind ja bloß noch, glaube ich, auf Rügen 60.000. Wir waren immer ein paar mehr und auch ein bisschen jünger alle mal. Da wäre natürlich mehr Widerstand zu erwarten gewesen vor 30 Jahren. Heutzutage ist es halt schon problematischer, weil die Leute älter sind und es dünner besiedelt ist. Und die Leute natürlich mit vielen anderen Problemen belastet sind. Und dementsprechend baut man das natürlich hier dann noch massiert aus. Das sieht man ja auch an den Zahlen nach dem Motto, hier dürfen wir dann natürlich mehr Fläche zur Verfügung stellen als woanders. Das nochmal so als Nebenwerk.
2: Ja, Norbert, danke. Ja. Dann hätte ich mal abschließend noch eine Frage gestellt. Ich weiß nicht, wer die jetzt von euch dreien beantworten kann am besten. Wir haben ja jetzt das beleuchtet, die ganzen Auswirkungen, die das hat, ob das die Landschaft ist, alles Mögliche. Und wir sind uns alle einig, das will keiner haben. Und jeder, der bei klarem Verstand ist, sagt sich eigentlich, egal wie viel Geld die mir zahlen, das müsste man eigentlich verhindern. Gibt es denn überhaupt eine Möglichkeit, das zu verhindern?
1: Ich glaube ja. Und zwar, die erste Möglichkeit wäre, den Menschen bewusst zu machen, dass es nur Phrasen sind. Es gibt keine Energiewende und Energie ist auch nicht erneuerbar. Wer aber immer wieder gleichmäßig die Phrasen tönt, grundsätzlich alle Menschen verhöhnt. Das ist der Hintergrund dessen, wir müssen aufstehen. Die verhöhnten Menschen, die also nicht mehr hinhören, müssen ihre Lauscher aufmachen, müssen ihre Ohren öffnen, müssen in sich hineinfühlen. Wenn der Infraschall jetzt auch noch nicht ankommt, eine gute Wissenschaftlerin, die wir demnächst auch noch interviewen werden, hat mir ganz klar gesagt, sie geht davon aus, dass das sogar ein Krieg gegen die Menschen ist. Und zwar sagt sie ganz deutlich, der Infraschall, dieser dumpfe Schall, ist vergleichbar mit rollenden Panzern, ist vergleichbar mit Geschossen, die abgefeuert werden, diese tiefen Töne. Und es ist eine Erinnerung an das, was unsere Großväter erlebt haben, an den Krieg. Die sind psychologisch völlig am Ende gewesen. Und diese Grundschuld, die den Deutschen insbesondere eingepflanzt worden ist, die wird dadurch wieder hochgeholt. Wir haben es quasi in den Genen, diese Erfahrung des Krieges. Und durch diese Windkraftanlagen, die jetzt flächig bis Ende 26 aufgebaut werden sollen, weil in der EU Ende 26 der Zuschuss für Windkraftanlagen beendet werden soll, dieser flächige Ausbau, der zweite Schritt ist vor dem ersten, also erstmal die Netze und dann die Windkraftanlagen. Nein, man macht erst die Windkraftanlagen. Man macht Tatsachen, stellt sie dorthin, um die Menschen krank zu machen. Das ist meines Erachtens nach das, was alle Menschen angeht und wo jeder sich selber fragen muss, was macht das mit mir? Was kann das mit mir machen? Und man sollte jetzt aufstehen. Jetzt ganz bewusst hingehen und sagen, nein, es ist Schluss. Ich selber werde versuchen, über das Völkerrecht die Windkraftanlagen langfristig zu verhindern. Ich werde nächste Woche am Menschenrechtshof in Ankara entsprechend intervenieren. Und dann gucken wir mal, was dabei rauskommt. Und soviel ich weiß, gibt es da Möglichkeiten. Ich weiß von einem Fall, der hat 58 Windkraftanlagen über diesen Weg schon verhindert. Und wenn uns das gelingen sollte, dann werden wir die gesamte Regierung damit richtig in die Haft nehmen. Und dann wollen wir mal gucken, was dann passiert. Also wir sind sehr scharf unterwegs.
0: Ich würde nochmal. Ja. Ich würde auch nochmal gerne zum Schlusswort reingeben. Wir machen das ja auch nicht, um unsere Zeit zu verschwenden, sondern wir machen das, um die Menschen aufzuklären. Ich glaube, Aufklärung ist eins der ersten und wichtigsten Schritte. Dann euch zusammenzutun. Wir haben ja hier ein offenes Bürgerforum, aber auch in Bürgerinitiativen euch zusammenzutun, denn wer nicht schreit, kriegt keine Milch. Das heißt also, wer nicht mal den Bürgermeister fragt, was ist denn hier eigentlich geplant, was für ein Windausbau ist hier geplant, dann kriegt man keine Information. Man muss nachfragen, man muss aktiv werden. Unterstützt uns aber auch gerne, schaut mal auf YouTube rein. Indigene, da findet ihr schon unsere ersten Trailer, schon erste Bildausschnitte aus unserem Film. Und wenn ihr sagt, ja, es finden wir schön, das Projekt, unterstützt uns gerne auch über das Crowdfunding, über Better Place. Und ich sehe eine positive Wende, weil immer mehr Menschen aufwachen und du kriegst einen dummen Schlau, aber einen Schlauen nicht mehr dumm. Und das breitet sich immer mehr aus. Und deswegen sage ich mal ganz lieben Dank. Gebt eurer Insel eine Stimme, denn der Wald, die Tiere, sie haben keine Anwälte, sie haben keine Vertreter, das seid ihr. Ja? Und ich würde mich sehr freuen, wenn auch bei euch ein Bürgerbegehren danach ist, diesen Windkraftwahn nicht weiter hier auszubauen. Weil dafür ist Rügen viel zu schön, dafür sind unsere Wälder viel zu schön und dafür lohnt es sich, einzustehen und den Wald und den Tieren auch eine Stimme zu geben. Dankeschön.
2: Danke, Richard, für diese schönen abschließenden Worte. Das war erstmal das Rügenradio zum Thema Windkraft. Wenn ihr da noch Fragen habt, wir stellen gerne den Kontakt her. Wir werden auch noch ein bisschen was auf unserer Webseite dazu einstellen. Und ich danke euch erstmal fürs Zuhören und demnächst sehen wir uns und hören uns vor allen Dingen wieder. Vielen Dank, tschüss, bye bye.
0: Dankeschön.
1: Dankeschön.
3: Ja, ich sage auch tschüss.
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1: Kerosinmangel. Bitte gehen Sie weiter, hier gibt es nichts zu sehen. Jens Berger. Die SPD warnt, das Bundeswirtschaftsministerium beruft einen Kerosingipfel ein, gibt sich ansonsten aber betont entspannt. Vor ein paar Wochen hatte die Internationale Energiebehörde, IEA, gewarnt, dass Europa bereits im Mai das Kerosin ausgehen könnte. Das ist ein Politikum, geht es hier doch nicht nur um die Wirtschaft, sondern auch um den bald anstehenden Sommerurlaub von Millionen Bürgern. Um den steht es nach Lage der Dinge schlecht. Der Iran-Krieg hat die Lieferketten durcheinandergebracht, doch die grundlegenden Probleme waren bereits vor dem Krieg bekannt. Dass die deutsche Politik nun Gelassenheit demonstriert, ist jedoch irgendwie sogar verständlich, liegt die Lösung dieser Probleme zu großen Teilen gar nicht in ihrer Handlungsmacht. Der Frühling lässt sein blaues Band und wer jetzt nicht in den Urlaub fliegt, fliegt womöglich lange nicht mehr. Verzeihen Sie mir die Verhackstückelung zweier Rilke-Gedichte. Die Lage ist in der Tat ernster, als es vielen Beobachtern scheint. Dazu ein paar Zeilen. Deutschland und ganz Europa waren schon immer vom Kerosinimport abhängig. Von den rund 9 Millionen Tonnen Kerosin, die in Deutschland pro Jahr benötigt werden, wird nur rund die Hälfte im Inland produziert. Bei der Hälfte des Treibstoffs, die importiert wird, kommen wiederum 3/4 aus Raffinerien, die in der Golfregion beheimatet sind, zum größten Teil aus Kuwait und den Emiraten. Der letzte Tanker, der die Straße von Hormuz passiert hat, ist bereits letzte Woche in Rotterdam angekommen. Nun kommt nichts mehr und selbst wenn die Wege sich wie durch ein Wunder heute wieder öffnen würden, würde es noch sehr lange dauern, bis wieder Kerosin nach Europa verschifft werden kann. Mehr als 80 Raffinerien in der Region sind Angaben von Branchenexperten durch die Kriegshandlungen teils schwer beschädigt worden oder fallen ohnehin auf unabsehbare Zeit aus. Zwar ist auch der Markt für Kerosin global, aber mögliche Ersatzlieferungen aus den USA und Nigeria können die wegfallenden Kapazitäten aus der Golfregion nur zum Teil decken. Der Mangel kommt, so oder so. Die Kerosinversorgung war wohl der Kanarienvogel in der Kohlenmine der Lieferketten, die durch den Iran-Krieg zerstört wurden. Betrachtet man die europäische Kerosinversorgung isoliert, kam der Iran-Krieg zu einem sehr ungünstigen Zeitpunkt. Unabhängig von Kriegen und Sanktionen gibt es nämlich Entwicklungen, die die Versorgung ohnehin bereits strapaziert haben. Zum einen sind dies die Raffineriekapazitäten in Europa. Hier sind über die letzten Jahrzehnte aufgrund der Oligopolstruktur zahlreiche kleinere Anbieter vom Markt verschwunden, ohne dass die wegfallenden Kapazitäten im Inland ausgeglichen wurden. So konnten die Großraffinerien der Multis ihre Profite maximieren und was auf dem Markt fehlte, wurde halt aus dem Persischen Golf per Tanker importiert. Für die größten kontinentaleuropäischen Drehkreuze des Flugverkehrs war dies interessanterweise indirekt nur durch die NATO möglich. Flughäfen wie Amsterdam, Frankfurt, Köln, Bonn, Brüssel, München oder Zürich werden durch das CEPS-Pipeline-System der NATO mit Kerosin versorgt, das größtenteils über die Raffinerien und Häfen der Energiehubs Rotterdam und Antwerpen gespeist wird. Während andere Raffinerieprodukte wie Benzin oder Diesel mit sinkenden Absatzmengen konfrontiert sind, steigt der Bedarf an Kerosin von Jahr zu Jahr. Es wird mehr geflogen, die Luftfracht spielt eine immer größere Rolle und durch eine Klimaschutzrichtlinie wurde das bis 2025 übliche Tankering, bei dem die Airlines ihre Jets kosten- und steueroptimiert nicht in der EU, sondern am Zielflughafen volltankten, von der EU verboten. Die Folge der geänderten Rahmenbedingungen? Die Importabhängigkeit stieg von Jahr zu Jahr. Dann kam der Ukraine-Krieg. Durch die Russland-Sanktionen fiel ein niedriger zweistelliger Anteil, wie es in Branchenkreisen heißt, der Kerosinimporte direkt weg. Ebenso problematisch war es jedoch, dass die durch die Sanktionen wegfallenden Rohölimporte aus Russland auch auf Seiten deutscher Raffinerien dazu führten, dass weniger Kerosin produziert werden konnte. Gegengesteuert wurde nicht. Diese Entwicklung führte dazu, dass der Dachverband der Fluggesellschaften IATA bereits im Herbst letzten Jahres, also lange vor dem Iran-Krieg, eine Warnung aussprach, in der es hieß, die Kerosinversorgung in Europa laufe durch die Folgen der Russland-Sanktionen auf einen Notstand zu. Strukturelle Reformen bei der Kerosinversorgung drohen demnächst den Flughäfen, die nicht an eines der großen zentralen Versorgungsnetze wie der CEPS angeschlossen sind, schon bald physische Engpässe. Wie gesagt, diese Warnung wurde bereits vor dem Iran-Krieg ausgesprochen. Der Wegfall der Importe aus dem Persischen Golf traf also ein System, das ohnehin über keine nennenswerte Resilienz und keine größeren Puffer verfügte. Was folgte, war ein globaler Verteilungskampf um Tanklieferungen mit Kerosin. Mit Kuwait und den Emiraten sind zwei der weltgrößten Kerosinexporteure ausgefallen. China zählt ebenfalls zu den größten Exporteuren, hat jedoch bereits in den ersten Kriegstagen einen Exportstopp verkündet. Was bleibt, sind die USA, die jedoch den größten Teil des im Lande produzierten Kerosins selbst benötigen, und Nigeria, das seine Kapazitäten in den letzten Jahren massiv erhöht hat. All dies führte dazu, dass sich der sogenannte Crack Spread, also der Aufpreis für raffiniertes Kerosin, mittlerweile auf über 80 US-Dollar pro Barrel erhöht hat, womit sich der Endkundenpreis binnen weniger Tage mehr als verdoppelte. Große Airlines wie die Lufthansa können das noch wegstecken, da sie den Großteil der Einkäufe über Warentermingeschäfte, Hedging, gegen Preisschwankungen abgesichert haben. Aber die Preise fürs Hedging steigen natürlich mit dem Kerosinpreis, und es ist nur eine Frage der Zeit, bis die Kerosinpreissteigerung sich auch massiv auf die Ticketpreise überträgt. Die Kerosinkosten betragen in normalen Zeiten rund ein Viertel der operativen Kosten von Fluglinien. Wenn die Politik nun Handlungsspielräume simuliert, so ist dies kaum mehr als eine Charade. Nichts ist so international verzahnt wie der Luftverkehr. Die Lufthansa kann beispielsweise nicht Tokio anfliegen, wenn der Langstreckenjet in Tokio nicht wieder für den Rückflug aufgetankt werden kann. Umgekehrt können ausländische Airlines keine deutschen Flughäfen anfliegen, wenn hierzulande das Kerosin ausgegangen ist. Die entscheidende Frage ist vielmehr, ob und wann das Kerosin auch an europäischen Flughäfen physisch knapp wird. Und hier gibt es zwei Arten von Knappheit. Wenn wir von den großen bereits genannten Flughäfen im Westen und Süden des Landes sprechen, so ist es wohl am wahrscheinlichsten, dass hier eine physische Knappheit über den Preis und über Regulierungen verhindert werden kann. Wenn die Ticketpreise ins Uferlose gehen und nicht mehr nachgefragt werden, werden die entsprechenden Verbindungen halt eingestellt. Es ist auch nicht gerade unwahrscheinlich, dass vor allem im Frachtbereich durch die Preissteigerungen mittel- bis langfristig Flüge ganz einfach wegfallen. Schätzungsweise landen und starten pro Tag rund 80 Langstreckenjets voll mit Billigkrempel von AliExpress und Temu in der EU, die pro Jahr rund 4,6 Milliarden Kleinsendungen an europäische Haushalte transportieren. Mit steigenden Kerosinpreisen dürfte dieses Geschäftsmodell auch ökonomisch nicht mehr nachhaltig sein. Und ob nicht viele Bürger angesichts ohnehin steigender Energie- und Lebensmittelpreise auch noch die bald deutlich teureren Flugreisen überhaupt noch leisten können, ist ebenfalls offen. Hier gilt: Bevor das Kerosin physisch knapp wird und die Flugzeuge nicht mehr starten können, werden Flüge zuvor ohnehin vom Flugplan gestrichen, weil sie aufgrund der Preise nicht mehr nachgefragt werden. Beim Kerosingipfel im Wirtschaftsministerium dürfte es vor allem um die ebenfalls reale Gefahr gegangen sein, dass das Kerosin zumindest an einigen Flughäfen tatsächlich physisch knapp wird. Und auch das ist durchaus möglich. Der IATA-Bericht nennt beispielsweise den Flughafen Mailand, der aufgrund seiner eingeschränkten Bezugsquellen für Kerosin offenbar besonders vulnerabel ist. In Deutschland wird dies vor allem für die ostdeutschen Flughäfen Berlin-Brandenburg und Leipzig-Halle auch gelten, die nicht an das NATO-Pipeline-System CIPS angeschlossen sind, sondern ihr Kerosin über die ostdeutschen Raffinerien PCK Schwedt und Leuna beziehen, die ihrerseits von den Russland-Sanktionen ohnehin bereits schwer getroffen sind. Da kommt die aktuelle Meldung, dass der russische Konzern Rosneft die Durchleitung kasachischen Gas durch die Druzhba-Pipeline womöglich bereits im Mai unterbrechen will, natürlich zum denkbar ungelegensten Zeitpunkt. Und ich sage immer les penses. Ohne russisches Öl kein Kerosin aus Schwedt. Ohne Kerosin aus Schwedt könnten am BER schon bald die Lichter ausgehen. Im Wirtschaftsministerium wiegelt man derzeit jedoch noch ab. Man habe schließlich noch eine strategische Reserve in Höhe von rund 1 Million Tonnen Kerosin, was rechnerisch reichen würde, eine Knappheit 5 Monate lang zu überbrücken. Das stimmt. Die Frage ist jedoch, ob 5 Monate ausreichen, zumal eine Wiederaufnahme der Lieferungen aus Kuwait und den Emiraten ja nicht nur eine politische Frage ist, sondern auch vom Zustand der dortigen Raffinerien abhängt. Es ist auch vollkommen unklar, ob es überhaupt physisch möglich ist, die an die CIPS angeschlossene strategische Reserve Just in Time an die besonders exponierten Flughäfen zu liefern, die, wie bereits erwähnt, ja bereits eben nicht an dieses Pipeline-Netz angeschlossen sind. Die Politik tut so, als habe sie Optionen, die hat sie aber nicht, nicht mehr. Nun rächen sich die Fehler der Vergangenheit. Die verschwundenen Raffineriekapazitäten lassen sich nicht mittelfristig ausgleichen. Und dass die Folgen der Russland-Sanktionen das Land wirtschaftlich hoch vulnerabel gemacht haben, ist ja bekannt. Dazu nur eine kleine Überschlagrechnung. Wenn der niedrigste zweistellige Anteil der Kerosinimporte aus Russland vor 2022 korrekt ist, ist dies genau die Summe, die heute fehlt. Deutschland importiert rund 45% des Kerosins. Davon fallen nun rund zwei Drittel wegen des Irankriegs aus, macht 30% Fehlmenge. Wenn davon, wie es in Branchenkreisen heißt, die Hälfte durch Importe aus Nigeria und den USA, wenn auch zu hohen Preisen, kompensiert werden kann, bleiben 15% als Fehlmenge, also ein niedriger zweistelliger Bereich. Aber ein Ende der Russland-Sanktionen ist ja für die deutsche Politik kein Thema und es ist ohnehin fraglich, ob Russland die Lieferungen wieder aufnehmen würde. Da haben wir den Schlamassel. Ja, wer jetzt nicht in den Urlaub fliegt, fliegt womöglich lange nicht mehr. Nicht nur, weil sein Ferienflieger womöglich mangels Treibstoff am Boden bleiben muss, sondern weil er selbst sich den Flug schlichtweg nicht mehr leisten kann oder der Flug gestrichen wurde, weil viele andere Mitbürger ihn sich nicht mehr leisten können. Willkommen in der neuen Normalität.
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1: Das Scheitern der NATO-Strategie in der Ukraine. Russlands Widerstandskraft und Europas Stunde der Wahrheit. Ein Kommentar von Rainer Rupp. Präsident Donald Trumps angeblicher 28-Punkte-Friedensplan für die Ukraine wurde von Washington als mutiger politmilitärischer Rahmen verkauft, um den zermürbenden Krieg mit Russland zu beenden. Angeblich entstand der ursprüngliche Plan in geheimen Gesprächen zwischen dem US-Sondergesandten Steve Witkoff und seinem russischen Gegenpart Kirill Dmitriev. Sonderbar dabei ist, dass beide weder professionelle Diplomaten sind noch Erfahrung im Verhandeln völkerrechtlicher Verträge haben. Ihr gemeinsamer professioneller Hintergrund liegt in der internationalen Finanzbranche. Das kann durchaus nützlich sein, um nationale Interessen der jeweiligen Gegenseite auszuloten, aber es reicht keinesfalls aus, um einen echten Friedensvertrag auch nur zu entwerfen. Dazu hatte auch keiner von den beiden ein offizielles Mandat. Selbst wenn es nur um den Entwurf für die Rahmenbedingungen für einen zwischenstaatlichen Vertrag, zum Beispiel über eine einfache Sache wie Studentenaustausch geht, müssen erfahrene, juristisch geschulte Diplomaten ran, die bezüglich der Details wiederum von Fachexperten beraten werden. Sowas lässt sich nicht einfach aus dem Ärmel schütteln, erst recht nicht, wenn es sich um ein hochkomplexes und umfassendes Thema wie den Friedensplan für die Ukraine dreht. Dennoch gelang Trumps engem Vertrauten und Wall Street-Finanzier Steve Witkoff etwas, wobei die professionellen US-Diplomaten versagt haben, nämlich überhaupt mit den Russen ins Gespräch zu kommen, zuzuhören und zu verstehen. So konnte Witkoff auch seinem Freund im Weißen Haus vermitteln, dass, bevor man überhaupt an einen Friedensvertrag denken kann, Moskau durchaus berechtigte Gründe hat, auf die Bereinigung der Kernprobleme in der Ukraine zu bestehen, die überhaupt erst zu diesem Krieg geführt haben. Denn der Frieden in der Ukraine hat nur dann eine Chance, wenn auch die von Russland vom Westen für sich selbst geforderten Sicherheitsgarantien berücksichtigt werden. Letzteres wird seit vielen Jahren, schon lange vor dem Beginn der russischen Sonderoperation in der Ukraine am 24. Februar 2022, von den Führungseliten in den EU-, US-, NATO-Ländern systematisch ignoriert. Sogar das Ultimatum von Präsident Putin vor genau 4 Jahren im Dezember 2021 wurde von den Westeliten im falschen Bewusstsein über ihre eigene Stärke und die angebliche Schwäche Russland arrogant abgelehnt. Dabei hatte sich zum Entsetzen der Russen Kanzler Olaf Scholz bei seinem Besuch in Moskau besonders übel hervorgetan. Wahrscheinlich, um beim großen Bruder USA Bonuspunkte zu sammeln. Im Dezember 2021, also 2 Monate vor dem russischen Einmarsch in der Ukraine, hatte Putin ein Schreiben an alle großen NATO-Staaten geschickt und gewarnt, entweder Verhandlungen mit Russland über eine gesamteuropäische Sicherheitsarchitektur zu beginnen, in der auch russische Sorgen bezüglich der NATO berücksichtigt würden, zum Beispiel keine Stationierung von nuklearbestückbaren NATO-Raketen in der Ukraine, oder Russland würde in der Ukraine einmarschieren, um die Sicherheitsprobleme, die die NATO dort für Russland geschaffen hatte, in eigener Regie zu bereinigen. Vom Westen erntete Putin nur Hohn und Spott. 4 Jahre später stehen die US-EU-NATO-Eliten vor dem Scherbenhaufen ihrer menschenverachtenden Politik, die in der Ukraine wahrscheinlich über 1 Million Soldaten das Leben gekostet hat, nicht zu sprechen von den Verstümmelten und Geflüchteten. Sie haben die Russen in den Krieg hineinprovoziert, in der falschen Gewissheit, sie hätten leichtes Spiel, die mächtigste Kriegsmaschine der Welt, NATO, würde der Ukraine zu einem schnellen Sieg verhelfen und die Kriegsgewinnler in westlichen Finanz- und Geldhäusern könnten sich anschließend das Fell des Bären mit seinen reichen Bodenschätzen unter sich aufteilen. Es kam anders. Russland hat nicht nur die NATO weitgehend demilitarisiert und deren an die Ukraine gelieferten Waffen in Schrott verwandelt, sondern ist aktuell dabei, die Ukraine trotz massiver westlicher Hilfe in den letzten 4 Jahren endgültig in die Knie zu zwingen. Der Tagtraum, dass die Ukraine gewinnen wird, weil sie gewinnen muss, ist verpufft. Das hat man im Weißen Haus verstanden. Trump will das hässliche Baby der US-Niederlage in der Ukraine nicht in seinen Armen halten und hat sich abgesetzt. Er spielt jetzt den angeblich neutralen Vermittler, obwohl auch er in seiner ersten Amtszeit kräftig geholfen hat, die Ukraine kriegstüchtig gegen Russland zu machen. Die EU und die europäischen NATO-Länder stehen jetzt zu ihrem Schrecken allein da. Sie können nicht begreifen, was vor sich geht und noch weniger, wie es weitergehen soll. Verzweifelt versuchen sie, den Status quo zu erhalten, nämlich den Krieg in der Ukraine fortzusetzen, auf Teufel komm raus, bis zum letzten ukrainischen Soldaten. Die politischen Eliten Deutschlands, Frankreichs und Großbritanniens haben viel zu viel in diesen Krieg in der Ukraine investiert, als dass sie ohne Verlust ihrer Karriere, ihrer Prestige und ihrer lukrativen Jobs die Niederlage in der Ukraine überstehen können. Jeder Tag, an dem in der Ukraine weitergekämpft wird, gibt ihnen Hoffnung, dass vielleicht doch noch ein Wunder geschieht und sie von ihren Völkern nicht zur Verantwortung gezogen werden. Für die zig Milliarden Euro für ihren Krieg in der Ukraine auf Kosten des ohnehin bereits schrumpfenden Wohlstands in ihren eigenen Ländern.
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1: Iran. Ein Schlüsselstaat Eurasiens. Der wahre Kriegsgrund der USA. Ein Standpunkt von Uwe Froschauer. Geht es den USA im Konflikt mit dem Iran wirklich um Menschenrechte, Demokratie oder die angebliche Gefahr iranischer Atomwaffen? Oder verbirgt sich hinter der moralischen Rhetorik ein wesentlich nüchternes strategisches Kalkül? Ein Blick auf die geopolitische Landkarte legt eine andere Interpretation nahe. Der Iran liegt an einer der wichtigsten Schnittstellen Eurasiens. Zwischen den Energiezentren des Nahen Ostens, den Rohstoffregionen Zentralasiens und den aufstrebenden Wirtschaftsmächten Asiens. Wer diesen Raum kontrolliert oder politisch schwächt, beeinflusst zugleich die Entwicklung eines ganzen Kontinents. Genau deshalb steht der Iran seit Jahrzehnten im Fokus US-amerikanischer Machtpolitik. Nicht Menschenrechte oder Atomprogramme bilden den eigentlichen Kern des Konflikts, sondern die strategische Rolle des Landes als geopolitischer Schlüsselstaat auf dem eurasischen Schachbrett. Das Zusammenwachsen Eurasiens versuchen die USA zur Erhaltung einer unipolaren, von ihnen gesteuerten Weltordnung mit allen denkbaren Mitteln zu verhindern. Helford Mackinder und Zbigniew Brzezinski. In geopolitischen Analysen gilt der eurasische Kontinent seit über einem Jahrhundert als das strategische Zentrum der Weltpolitik. Bereits der britische Geograf Helford Mackinder formulierte Anfang des 20. Jahrhunderts die berühmte Heartland-Theorie. Seine zentrale These lautete, dass die Kontrolle über die große Landmasse Eurasiens, insbesondere über die inneren Regionen zwischen Osteuropa und Zentralasien, einen entscheidenden Einfluss auf die globale Machtverteilung haben könne. Wer diese zentrale Landmasse kontrolliere, so Mackinder, könne langfristig eine dominierende Stellung in der Weltpolitik erlangen. Mackinder fasste seine Überlegungen 1904 in einem oft zitierten geopolitischen Leitsatz zusammen. Zitat: Wer Osteuropa beherrscht, kontrolliert das Heartland. Wer das Heartland beherrscht, kontrolliert die Weltinsel. Wer die Weltinsel beherrscht, kontrolliert die Welt. Zitat Ende. Mit der Weltinsel meinte Mackinder die zusammenhängende Landmasse aus Europa, Asien und Afrika. Also den mit Abstand größten geopolitischen Raum der Erde. Auf dieser sogenannten Weltinsel leben heute rund 85% der Weltbevölkerung. Hier befinden sich der Großteil der landwirtschaftlichen Produktionsflächen, ein erheblicher Teil der industriellen Kapazitäten sowie die wichtigsten Energie- und Rohstoffreserven der Welt. Eurasien allein umfasst rund 36% der globalen Landfläche, beherbergt jedoch etwa 70-75% der Weltbevölkerung und erwirtschaftet mehr als 60% des weltweiten Bruttoinlandsprodukts. Aus Mackinders Sicht lag der entscheidende Vorteil des Heartlands darin, dass es im Gegensatz zu den klassischen Seemächten kaum durch Flotten blockiert werden konnte. Wer diese riesige, ressourcenreiche Landmasse kontrollierte und durch Eisenbahnen und später moderne Infrastruktur miteinander verband, hätte langfristig einen strukturellen Machtvorteil gegenüber maritimen Imperien. Diese Überlegungen beeinflussten über Jahrzehnte strategisches Denken im Westen. Besonders deutlich griff der US-amerikanische Sicherheitsberater Zbigniew Brzezinski diese Logik nach dem Ende des Kalten Krieges wieder auf. In seinem 1997 erschienenen Buch The Grand Chessboard bezeichnete er Eurasien als das geopolitische Schachbrett, auf dem sich die Zukunft der globalen Machtverhältnisse entscheidet. Brzezinski argumentierte offen, dass die Vereinigten Staaten als erste echte globale Supermacht ein zentrales strategisches Ziel hätten. Das Entstehen einer dominierenden Macht oder eines Machtblocks in Eurasien zu verhindern, der die amerikanische Vormachtstellung in Frage stellen könnte. Für Washington sei es daher entscheidend, die politischen, wirtschaftlichen und militärischen Entwicklungen auf diesem Kontinent dauerhaft zu beeinflussen. In Brzezinskis Analyse liegt der Grund dafür auf der Hand. Eurasien ist nicht nur der bevölkerungsreichste Kontinent, sondern auch der wirtschaftlich dynamischste. Hier befinden sich einige der größten Volkswirtschaften der Welt, darunter China, Indien, Japan, Deutschland und Russland, sowie ein erheblicher Teil der globalen Energie- und Rohstoffreserven, insbesondere im Nahen Osten, in Russland und in Zentralasien. Gleichzeitig verlaufen durch diese Region die wichtigsten Handels- und Transportkorridore zwischen Europa und Asien. Wer diese Räume politisch miteinander verbindet, etwa durch Energieinfrastruktur, Handelsrouten oder transkontinentale Verkehrsnetze, würde langfristig einen wirtschaftlichen und strategischen Block schaffen, der sich der Kontrolle externer Mächte entziehen könnte. Genau diese Entwicklung gilt in Washington seit Jahrzehnten als geopolitisches Albtraum-Szenario. Seit dem Ende des Kalten Krieges sind die USA die führende Macht in einer weitgehend unipolaren Weltordnung. In einer solchen Konstellation verfügen sie über erheblichen Einfluss auf internationale Institutionen, Finanzsysteme, militärische Bündnisse und globale Handelsstrukturen. Sollte jedoch ein stärker integrierter eurasischer Raum entstehen, würde sich das internationale System schrittweise in Richtung einer multipolaren Ordnung entwickeln, in der mehrere große Machtzentren nebeneinander existieren. Vor diesem Hintergrund erscheinen viele Konflikte, Bündnisse und Interventionen der letzten Jahrzehnte in einem anderen Licht. Vom NATO-Vormarsch nach Osteuropa über die Machtkämpfe im Kaukasus bis hin zu den Krisen im Nahen Osten lässt sich ein wiederkehrendes Muster erkennen. Die geopolitischen Schlüsselräume Eurasiens sollen fragmentiert bleiben, während regionale Mächte gegeneinander ausgespielt werden. Schlüsselstaat Iran. In diesem Kontext gewinnt der Iran besondere Bedeutung. Das Land liegt geografisch an einer der wichtigsten Schnittstellen Eurasiens, zwischen dem Nahen Osten, Zentralasien, dem Kaukasus und dem Indischen Ozean. Wer diesen Raum politisch und wirtschaftlich stabil integriert, schafft eine Verbindung zwischen einigen der bedeutendsten Energie- und Handelsräume der Welt. Deshalb gilt der Iran seit Jahrzehnten als einer der zentralen geopolitischen Drehpunkte auf dem eurasischen Schachbrett. Hinzu kommt ein weiterer Faktor: der Zugang zur Straße von Hormus. Diese nur 50 Kilometer breite Meerenge zwischen dem Iran und Oman zählt zu den wichtigsten maritimen Nadelöhren der Weltwirtschaft. Schätzungen zufolge passieren hier täglich rund 20% des globalen Ölhandels sowie ein erheblicher Teil des Flüssiggastransports. Für viele Industriestaaten ist diese Route daher eine der zentralen Lebensadern der Energieversorgung. Der Iran besitzt entlang dieser Passage eine mehrere hundert Kilometer lange Küstenlinie, ein strategischer Vorteil, der ihm erheblichen Einfluss auf eine der sensibelsten Regionen der globalen Energiearchitektur verleiht. Auch die Rohstoffbasis des Landes selbst spielt eine entscheidende Rolle. Der Iran verfügt über die zweitgrößten Erdgasreserven der Welt und zählt bei den Ölreserven zu den fünf größten Staaten. Zusammengenommen handelt es sich um eines der größten Energiepotenziale des Planeten. Würde dieses Potenzial vollständig in internationale Infrastrukturprojekte eingebunden, könnte der Iran zu einem zentralen Energie- und Transitknoten zwischen Russland, Zentralasien, dem Nahen Osten, Europa und Asien werden. Hier überschneiden sich mehrere große Infrastrukturprojekte, die das wirtschaftliche Gewicht Eurasiens weiter verschieben könnten. China betrachtet den Iran als wichtigen Bestandteil seiner neuen Seidenstraße, Belt and Road Initiative, die durch Eisenbahnlinien, Straßen, Häfen und Energieprojekte eine engere wirtschaftliche Verbindung zwischen Ostasien, Zentralasien, dem Nahen Osten und Europa schaffen soll. Auch der sogenannte internationale Nord-Süd-Transportkorridor, der Indien über den Iran und das Kaspische Meer mit Russland und Europa verbinden soll, gewinnt zunehmend an Bedeutung. Dieser Korridor könnte Transportzeiten zwischen Südasien und Europa um mehrere Wochen verkürzen und damit eine ernsthafte Alternative zu klassischen Seewegen darstellen. In geopolitischer Perspektive bedeutet dies, der Iran liegt an einer möglichen Schnittstelle mehrerer eurasischer Integrationsachsen zwischen Russland, China, Indien und dem Nahen Osten. Sollte sich diese wirtschaftliche und infrastrukturelle Vernetzung langfristig durchsetzen, würde ein immer enger verflochtener eurasischer Wirtschaftsraum entstehen, der einen Großteil der Weltbevölkerung, der industriellen Kapazitäten und der Rohstoffressourcen in sich vereint. Für eine Seemacht wie die Vereinigten Staaten, deren globale Dominanz historisch stark auf Kontrolle von Handelsrouten, Finanzsystemen und militärischen Bündnissen basiert, stellt diese Entwicklung ein strategisches Risiko dar. Ein stabiler, miteinander verbundener eurasischer Raum könnte langfristig wirtschaftliche und politische Strukturen hervorbringen, die sich der direkten Einflussnahme Washingtons entziehen. Vor diesem Hintergrund wird verständlich, warum der Iran seit Jahrzehnten im Zentrum geopolitischer Spannungen steht. Es geht dabei weniger um regionale Konflikte, beispielsweise zwischen Israel und dem Iran oder das iranische Atomprogramm, sondern um die strategische Frage, welche Mächte künftig die zentralen Verkehrs-, Energie- und Machtachsen Eurasiens prägen werden. Auf dem geopolitischen Schachbrett, von dem Brzezinski sprach, ist der Iran daher weit mehr als ein regionaler Akteur. Er ist ein Schlüssel in der strategischen Architektur des gesamten Kontinents. Vom Schah zum Sanktionsstaat. Warum der Iran seit 1979 geopolitisch isoliert werden soll. Die strategische Bedeutung des Iran erklärt auch, warum das Land seit Jahrzehnten unter massivem politischen und wirtschaftlichem Druck steht. Die heutigen Spannungen zwischen Washington und Teheran begannen nicht erst mit dem iranischen Atomprogramm oder regionalen Konflikten. Ihr Ursprung liegt

0: Asiens. Seit diesem Moment verfolgt die US-Politik gegenüber dem Iran im Kern ein dauerhaftes Ziel: die politische und wirtschaftliche Handlungsfähigkeit des Landes zu begrenzen. Sanktionen, diplomatische Isolation und militärischer Druck sind seit Jahrzehnten zentrale Instrumente dieser Strategie. Kaum ein anderes Land der Welt ist so lange und umfassend mit wirtschaftlichen Strafmaßnahmen belegt worden wie der Iran. Offiziell werden diese Maßnahmen meist mit dem iranischen Atomprogramm, regionalen Konflikten oder Menschenrechtsfragen begründet. Doch im geopolitischen Kontext erscheint die Lage komplexer. Ein wirtschaftlich starkes, politisch unabhängiges Iran könnte eine zentrale Rolle bei der Integration Eurasiens spielen. Als Energieversorger, Transitland und strategischer Verbindungskorridor zwischen mehreren Weltregionen. Die dauerhafte Schwächung des Iran ist weniger als Reaktion auf einzelne politische Konflikte, sondern eher als Teil einer langfristigen geopolitischen Strategie der USA zu sehen. Der Iran im entstehenden multipolaren Eurasien. Während der Westen seit Jahrzehnten versucht, den Iran zu isolieren, verändert sich gleichzeitig das geopolitische Umfeld Eurasiens. Neue Bündnisse, Infrastrukturprojekte und Wirtschaftsnetzwerke entstehen, die zunehmend unabhängig von den traditionellen Machtzentren des Westens funktionieren. In diesem Kontext rückt der Iran erneut in den Mittelpunkt. Das Land ist inzwischen Teil mehrerer Organisationen und Kooperationen, die auf eine stärkere wirtschaftliche und politische Vernetzung Eurasiens abzielen. Dazu gehört unter anderem die BRICS-Staatengruppe, der Iran seit dem 1. Januar 2024 offiziell angehört. Die BRICS-Staaten, ursprünglich Brasilien, Russland, Indien, China und Südafrika, verstehen sich zunehmend als Plattform für die wirtschaftliche und politische Zusammenarbeit großer Schwellenländer. Zusammen repräsentieren sie bereits einen erheblichen Teil der Weltbevölkerung und der globalen Wirtschaftsleistung. Mit der Erweiterung des Bündnisses wächst auch dessen geopolitisches Gewicht. Viele dieser Staaten verfolgen das Ziel, ihre wirtschaftlichen Beziehungen stärker voneinander abhängig zu machen, alternative Finanzsysteme zu entwickeln und den internationalen Handel teilweise unabhängiger vom US-Dollar zu organisieren. Für den Iran eröffnet diese Entwicklung neue Perspektiven. Während westliche Sanktionen den Zugang zu internationalen Märkten stark einschränken, entstehen gleichzeitig alternative wirtschaftliche Netzwerke in Eurasien. Kooperationen mit Russland, China, Indien oder den Staaten Zentralasiens gewinnen dadurch zunehmend an Bedeutung. Vor allem China betrachtet den Iran als wichtigen Baustein seiner langfristigen Infrastrukturstrategie entlang der sogenannten Neuen Seidenstraße. Eisenbahnverbindungen, Energieprojekte und Handelsrouten sollen den asiatischen Kontinent enger miteinander verknüpfen und den Landhandel zwischen Ostasien, Zentralasien, dem Nahen Osten und Europa massiv ausbauen. Damit rückt der Iran erneut in jene geopolitische Rolle, die bereits frühere Strategen beschrieben haben: als Knotenpunkt zwischen mehreren Macht- und Wirtschaftsregionen Eurasiens. Fazit: Ein Blick auf die geopolitische Entwicklung der letzten 100 Jahre zeigt, wie aktuell die Überlegungen des britischen Geografen Halford Mackinder bis heute geblieben sind. Seine berühmte Heartland-These brachte eine einfache, aber folgenreiche Erkenntnis auf den Punkt. Die Kontrolle über die zentralen Landräume Eurasiens hat entscheidenden Einfluss auf die globale Machtverteilung. Auch ein Jahrhundert später bleibt Eurasien das strategische Zentrum der Weltpolitik. Entsprechend bezeichnete der amerikanische Sicherheitsberater Zbigniew Brzezinski Eurasien als das entscheidende Schachbrett der internationalen Politik. Für die Vereinigten Staaten bestand die zentrale strategische Herausforderung darin, zu verhindern, dass sich auf diesem Kontinent ein Machtblock bildet, der ihre globale Vormachtstellung in Frage stellen könnte. In diesem Zusammenhang gewinnt der Iran seine eigentliche Bedeutung. Das Land liegt an einer der wichtigsten Schnittstellen zwischen Nahost, Zentralasien, Russland und dem Indischen Ozean. Seine Rolle geht damit weit über regionale Konflikte hinaus. Der Iran ist ein geopolitischer Schlüsselstaat in einem Raum, in dem sich die Machtbalance des 21. Jahrhunderts entscheidet. Genau darin liegt der Kern der heutigen Spannungen. Es geht nicht nur um einzelne politische Streitpunkte oder sicherheitspolitische Narrative, sondern um eine größere strategische Frage. Wer prägt künftig die wirtschaftlichen und politischen Verbindungsachsen Eurasiens und damit die Machtordnung der kommenden Jahrzehnte?
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0: Iran, ein Schlüsselstaat Eurasiens. Der wahre Kriegsgrund der USA.

0: Ein Standpunkt von Uwe Froschauer. Geht es den USA im Konflikt mit dem Iran wirklich um Menschenrechte, Demokratie oder die angebliche Gefahr iranischer Atomwaffen? Oder verbirgt sich hinter der moralischen Rhetorik ein wesentlich nüchternes strategisches Kalkül? Ein Blick auf die geopolitische Landkarte legt eine andere Interpretation nahe. Der Iran liegt an einer der wichtigsten Schnittstellen Eurasiens. Zwischen den Energiezentren des Nahen Ostens, den Rohstoffregionen Zentralasiens und den aufstrebenden Wirtschaftsmächten Asiens. Wer diesen Raum kontrolliert oder politisch schwächt, beeinflusst zugleich die Entwicklung eines ganzen Kontinents. Genau deshalb steht der Iran seit Jahrzehnten im Fokus US-amerikanischer Machtpolitik. Nicht Menschenrechte oder Atomprogramme bilden den eigentlichen Kern des Konflikts, sondern die strategische Rolle des Landes als geopolitischer Schlüsselstaat auf dem eurasischen Schachbrett. Das Zusammenwachsen Eurasiens versuchen die USA zur Erhaltung einer unipolaren, von ihnen gesteuerten Weltordnung mit allen denkbaren Mitteln zu verhindern. Helford Mackinder und Spigniew Brzezinski. In geopolitischen Analysen gilt der eurasische Kontinent seit über einem Jahrhundert als das strategische Zentrum der Weltpolitik. Bereits der britische Geograf Helford Mackinder formulierte Anfang des 20. Jahrhunderts die berühmte Heartland-Theorie. Seine zentrale These lautete, dass die Kontrolle über die große Landmasse Eurasiens, insbesondere über die inneren Regionen zwischen Osteuropa und Zentralasien, einen entscheidenden Einfluss auf die globale Machtverteilung haben könne. Wer diese zentrale Landmasse kontrolliere, so Mackinder, könne langfristig eine dominierende Stellung in der Weltpolitik erlangen. Mackinder fasste seine Überlegungen 1904 in einem oft zitierten geopolitischen Leitsatz zusammen. Zitat: Wer Osteuropa beherrscht, kontrolliert das Heartland. Wer das Heartland beherrscht, kontrolliert die Weltinsel. Wer die Weltinsel beherrscht, kontrolliert die Welt. Zitat Ende. Mit der Weltinsel meinte Mackinder die zusammenhängende Landmasse aus Europa, Asien und Afrika, also den mit Abstand größten geopolitischen Raum der Erde. Auf dieser sogenannten Weltinsel leben heute rund 85% der Weltbevölkerung. Hier befinden sich der Großteil der landwirtschaftlichen Produktionsflächen, ein erheblicher Teil der industriellen Kapazitäten sowie die wichtigsten Energie- und Rohstoffreserven der Welt. Eurasien allein umfasst rund 36% der globalen Landfläche, beherbergt jedoch etwa 70-75% der Weltbevölkerung und erwirtschaftet mehr als 60% des weltweiten Bruttoinlandsprodukts. Aus Mackinders Sicht lag der entscheidende Vorteil des Heartlands darin, dass es im Gegensatz zu den klassischen Seemächten kaum durch Flotten blockiert werden konnte. Wer diese riesige, ressourcenreiche Landmasse kontrollierte und durch Eisenbahnen und später moderne Infrastruktur miteinander verband, hätte langfristig einen strukturellen Machtvorteil gegenüber maritimen Imperien. Diese Überlegungen beeinflussten über Jahrzehnte strategisches Denken im Westen. Besonders deutlich griff der US-amerikanische Sicherheitsberater Spigniew Brzezinski diese Logik nach dem Ende des Kalten Krieges wieder auf. In seinem 1997 erschienenen Buch The Grand Chessboard bezeichnete er Eurasien als das geopolitische Schachbrett, auf dem sich die Zukunft der globalen Machtverhältnisse entscheidet. Brzezinski argumentierte offen, dass die Vereinigten Staaten als erste echte globale Supermacht ein zentrales strategisches Ziel hätten: das Entstehen einer dominierenden Macht oder eines Machtblocks in Eurasien zu verhindern, der die amerikanische Vormachtstellung in Frage stellen könnte. Für Washington sei es daher entscheidend, die politischen, wirtschaftlichen und militärischen Entwicklungen auf diesem Kontinent dauerhaft zu beeinflussen. In Brzezinskis Analyse liegt der Grund dafür auf der Hand. Eurasien ist nicht nur der bevölkerungsreichste Kontinent, sondern auch der wirtschaftlich dynamischste. Hier befinden sich einige der größten Volkswirtschaften der Welt, darunter China, Indien, Japan, Deutschland und Russland, sowie ein erheblicher Teil der globalen Energie- und Rohstoffreserven, insbesondere im Nahen Osten, in Russland und in Zentralasien. Gleichzeitig verlaufen durch diese Region die wichtigsten Handels- und Transportkorridore zwischen Europa und Asien. Wer diese Räume politisch miteinander verbindet, etwa durch Energieinfrastruktur, Handelsrouten oder transkontinentale Verkehrsnetze, würde langfristig einen wirtschaftlichen und strategischen Block schaffen, der sich der Kontrolle externer Mächte entziehen könnte. Genau diese Entwicklung gilt in Washington seit Jahrzehnten als geopolitisches Albtraum-Szenario. Seit dem Ende des Kalten Krieges sind die USA die führende Macht in einer weitgehend unipolaren Weltordnung. In einer solchen Konstellation verfügen sie über erheblichen Einfluss auf internationale Institutionen, Finanzsysteme, militärische Bündnisse und globale Handelsstrukturen. Sollte jedoch ein stärker integrierter eurasischer Raum entstehen, würde sich das internationale System schrittweise in Richtung einer multipolaren Ordnung entwickeln, in der mehrere große Machtzentren nebeneinander existieren. Vor diesem Hintergrund erscheinen viele Konflikte, Bündnisse und Interventionen der letzten Jahrzehnte in einem anderen Licht. Vom NATO-Vormarsch nach Osteuropa über die Machtkämpfe im Kaukasus bis hin zu den Krisen im Nahen Osten lässt sich ein wiederkehrendes Muster erkennen. Die geopolitischen Schlüsselräume Eurasiens sollen fragmentiert bleiben, während regionale Mächte gegeneinander ausgespielt werden. Schlüsselstaat Iran. In diesem Kontext gewinnt der Iran besondere Bedeutung. Das Land liegt geografisch an einer der wichtigsten Schnittstellen Eurasiens, zwischen dem Nahen Osten, Zentralasien, dem Kaukasus und dem Indischen Ozean. Wer diesen Raum politisch und wirtschaftlich stabil integriert, schafft eine Verbindung zwischen einigen der bedeutendsten Energie- und Handelsräume der Welt. Deshalb gilt der Iran seit Jahrzehnten als einer der zentralen geopolitischen Drehpunkte auf dem eurasischen Schachbrett. Hinzu kommt ein weiterer Faktor: der Zugang zur Straße von Hormus. Diese nur 50 Kilometer breite Meerenge zwischen dem Iran und Oman zählt zu den wichtigsten maritimen Nadelöhren der Weltwirtschaft. Schätzungen zufolge passieren hier täglich rund 20% des globalen Ölhandels sowie ein erheblicher Teil des Flüssiggastransports. Für viele Industriestaaten ist diese Route daher eine der zentralen Lebensadern der Energieversorgung. Der Iran besitzt entlang dieser Passage eine mehrere hundert Kilometer lange Küstenlinie, ein strategischer Vorteil, der ihm erheblichen Einfluss auf eine der sensibelsten Regionen der globalen Energiearchitektur verleiht. Auch die Rohstoffbasis des Landes selbst spielt eine entscheidende Rolle. Der Iran verfügt über die zweitgrößten Erdgasreserven der Welt und zählt bei den Ölreserven zu den fünf größten Staaten. Zusammengenommen handelt es sich um eines der größten Energiepotenziale des Planeten. Würde dieses Potenzial vollständig in internationale Infrastrukturprojekte eingebunden, könnte der Iran zu einem zentralen Energie- und Transitknoten zwischen Russland, Zentralasien, dem Nahen Osten, Europa und Asien werden. Hier überschneiden sich mehrere große Infrastrukturprojekte, die das wirtschaftliche Gewicht Eurasiens weiter verschieben könnten. China betrachtet den Iran als wichtigen Bestandteil seiner neuen Seidenstraße, Belt and Road Initiative, die durch Eisenbahnlinien, Straßen, Häfen und Energieprojekte eine engere wirtschaftliche Verbindung zwischen Ostasien, Zentralasien, dem Nahen Osten und Europa schaffen soll. Auch der sogenannte internationale Nord-Süd-Transportkorridor, der Indien über den Iran und das Kaspische Meer mit Russland und Europa verbinden soll, gewinnt zunehmend an Bedeutung. Dieser Korridor könnte Transportzeiten zwischen Südasien und Europa um mehrere Wochen verkürzen und damit eine ernsthafte Alternative zu klassischen Seewegen darstellen. In geopolitischer Perspektive bedeutet dies, der Iran liegt an einer möglichen Schnittstelle mehrerer eurasischer Integrationsachsen zwischen Russland, China, Indien und dem Nahen Osten. Sollte sich diese wirtschaftliche und infrastrukturelle Vernetzung langfristig durchsetzen, würde ein immer enger verflochtener eurasischer Wirtschaftsraum entstehen, der einen Großteil der Weltbevölkerung, der industriellen Kapazitäten und der Rohstoffressourcen in sich vereint. Für eine Seemacht wie die Vereinigten Staaten, deren globale Dominanz historisch stark auf Kontrolle von Handelsrouten, Finanzsystemen und militärischen Bündnissen basiert, stellt diese Entwicklung ein strategisches Risiko dar. Ein stabiler, miteinander verbundener eurasischer Raum könnte langfristig wirtschaftliche und politische Strukturen hervorbringen, die sich der direkten Einflussnahme Washingtons entziehen. Vor diesem Hintergrund wird verständlich, warum der Iran seit Jahrzehnten im Zentrum geopolitischer Spannungen steht. Es geht dabei weniger um regionale Konflikte, beispielsweise zwischen Israel und dem Iran oder das iranische Atomprogramm, sondern um die strategische Frage, welche Mächte künftig die zentralen Verkehrs-, Energie- und Machtachsen Eurasiens prägen werden. Auf dem geopolitischen Schachbrett, von dem Brzezinski sprach, ist der Iran daher weit mehr als ein regionaler Akteur. Er ist ein Schlüssel in der strategischen Architektur des gesamten Kontinents. Vom Schah zum Sanktionsstaat. Warum der Iran seit 1979 geopolitisch isoliert werden soll. Die strategische Bedeutung des Iran erklärt auch, warum das Land seit Jahrzehnten unter massivem politischen und wirtschaftlichem Druck steht. Die heutigen Spannungen zwischen Washington und Teheran begannen nicht erst mit dem iranischen Atomprogramm oder regionalen Konflikten. Ihr Ursprung liegt vielmehr in einem geopolitischen Bruch, der bis ins Jahr 1979 zurückreicht. Bis zur iranischen Revolution war der Iran unter Schah Mohammad Reza Pahlavi einer der engsten Verbündeten der Vereinigten Staaten im Nahen Osten. Das Land fungierte als strategischer Pfeiler der amerikanischen Ordnung in der Region, militärisch, wirtschaftlich und politisch. Mit der Revolution und dem Sturz des Schahs verlor Washington jedoch schlagartig einen zentralen Verbündeten an einer der wichtigsten geopolitischen Schnittstellen Eurasiens. Seit diesem Moment verfolgt die US-Politik gegenüber dem Iran im Kern ein dauerhaftes Ziel: die politische und wirtschaftliche Handlungsfähigkeit des Landes zu begrenzen. Sanktionen, diplomatische Isolation und militärischer Druck sind seit Jahrzehnten zentrale Instrumente dieser Strategie. Kaum ein anderes Land der Welt ist so lange und umfassend mit wirtschaftlichen Strafmaßnahmen belegt worden wie der Iran. Offiziell werden diese Maßnahmen meist mit dem iranischen Atomprogramm, regionalen Konflikten oder Menschenrechtsfragen begründet. Doch im geopolitischen Kontext erscheint die Lage komplexer. Ein wirtschaftlich starkes, politisch unabhängiges Iran könnte eine zentrale Rolle bei der Integration Eurasiens spielen. Als Energieversorger, Transitland und strategischer Verbindungskorridor zwischen mehreren Weltregionen. Die dauerhafte Schwächung des Iran ist weniger als Reaktion auf einzelne politische Konflikte, sondern eher als Teil einer langfristigen geopolitischen Strategie der USA zu sehen. Der Iran im entstehenden multipolaren Eurasien. Während der Westen seit Jahrzehnten versucht, den Iran zu isolieren, verändert sich gleichzeitig das geopolitische Umfeld Eurasiens. Neue Bündnisse, Infrastrukturprojekte und Wirtschaftsnetzwerke entstehen, die zunehmend unabhängig von den traditionellen Machtzentren des Westens funktionieren. In diesem Kontext rückt der Iran erneut in den Mittelpunkt. Das Land ist inzwischen Teil mehrerer Organisationen und Kooperationen, die auf eine stärkere wirtschaftliche und politische Vernetzung Eurasiens abzielen. Dazu gehört unter anderem die BRICS-Staatengruppe, der Iran seit dem 1. Januar 2024 offiziell angehört. Die BRICS-Staaten, ursprünglich Brasilien, Russland, Indien, China und Südafrika, verstehen sich zunehmend als Plattform für die wirtschaftliche und politische Zusammenarbeit großer Schwellenländer. Zusammen repräsentieren sie bereits einen erheblichen Teil der Weltbevölkerung und der globalen Wirtschaftsleistung. Mit der Erweiterung des Bündnisses wächst auch dessen geopolitisches Gewicht. Viele dieser Staaten verfolgen das Ziel, ihre wirtschaftlichen Beziehungen stärker voneinander abhängig zu machen, alternative Finanzsysteme zu entwickeln und den internationalen Handel teilweise unabhängiger vom US-Dollar zu organisieren. Für den Iran eröffnet diese Entwicklung neue Perspektiven. Während westliche Sanktionen den Zugang zu internationalen Märkten stark einschränken, entstehen gleichzeitig alternative wirtschaftliche Netzwerke in Eurasien. Kooperationen mit Russland, China, Indien oder den Staaten Zentralasiens gewinnen dadurch zunehmend an Bedeutung. Vor allem China betrachtet den Iran als wichtigen Baustein seiner langfristigen Infrastrukturstrategie entlang der sogenannten Neuen Seidenstraße. Eisenbahnverbindungen, Energieprojekte und Handelsrouten sollen den asiatischen Kontinent enger miteinander verknüpfen und den Landhandel zwischen Ostasien, Zentralasien, dem Nahen Osten und Europa massiv ausbauen. Damit rückt der Iran erneut in jene geopolitische Rolle, die bereits frühere Strategen beschrieben haben: als Knotenpunkt zwischen mehreren Macht- und Wirtschaftsregionen Eurasiens. Fazit: Ein Blick auf die geopolitische Entwicklung der letzten 100 Jahre zeigt, wie aktuell die Überlegungen des britischen Geografen Halford Mackinder bis heute geblieben sind. Seine berühmte Heartland-These brachte eine einfache, aber folgenreiche Erkenntnis auf den Punkt. Die Kontrolle über die zentralen Landräume Eurasiens hat entscheidenden Einfluss auf die globale Machtverteilung. Auch ein Jahrhundert später bleibt Eurasien das strategische Zentrum der Weltpolitik. Entsprechend bezeichnete der amerikanische Sicherheitsberater Zbigniew Brzezinski Eurasien als das entscheidende Schachbrett der internationalen Politik. Für die Vereinigten Staaten bestand die zentrale strategische Herausforderung darin, zu verhindern, dass sich auf diesem Kontinent ein Machtblock bildet, der ihre globale Vormachtstellung in Frage stellen könnte. In diesem Zusammenhang gewinnt der Iran seine eigentliche Bedeutung. Das Land liegt an einer der wichtigsten Schnittstellen zwischen Nahost, Zentralasien, Russland und dem Indischen Ozean. Seine Rolle geht damit weit über regionale Konflikte hinaus. Der Iran ist ein geopolitischer Schlüsselstaat in einem Raum, in dem sich die Machtbalance des 21. Jahrhunderts entscheidet. Genau darin liegt der Kern der heutigen Spannungen. Es geht nicht nur um einzelne politische Streitpunkte oder sicherheitspolitische Narrative, sondern um eine größere strategische Frage. Wer prägt künftig die wirtschaftlichen und politischen Verbindungsachsen Eurasiens und damit die Machtordnung der kommenden Jahrzehnte.
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1: Warum sind die Menschen in diesem Land unzufrieden? Deutschland befindet sich in einer Abwärtsspirale, doch die Politik verschenkt das Geld der Steuerzahler in die Welt, statt die Missstände im eigenen Land anzupacken. Ein Kommentar von Professor Dr. Martin Schwab. Liebe Community, jene, die meine Beiträge in meinen Kanälen lesen, haben sich längst daran gewöhnt, dass Tag für Tag schauerliche Botschaften über das Weltgeschehen, aber gerade auch über das Geschehen in Deutschland über uns hereinprasseln. Im vergangenen Sommer führte ich ein sehr interessantes Gespräch mit jemandem, der die Politik zwar durchaus grundsätzlich kritisch hinterfragt, aber meint, gerade im internationalen Vergleich hätten wir es in Deutschland doch noch relativ gut und deshalb nicht verstehen kann, dass die Menschen in diesem Land alles schlecht reden. Ich habe dazu erst einmal nichts gesagt, denn die Frage, warum die Menschen hierzulande unzufrieden sind, hat mich zum Nachdenken angeregt. An dem Text, den ich heute präsentiere, habe ich mehrere Monate lang gearbeitet. Eines ist nämlich unbestreitbar. In Deutschland geht es tatsächlich immer noch vielen Menschen überaus gut. Aber zum einen haben bereits angesichts des gegenwärtigen Zustands immer mehr Menschen Grund zur Klage, zum anderen bereitet vor allem die aktuelle Entwicklung Anlass zu tiefer Sorge. Es ist also Zeit für eine Bestandsaufnahme ohne Anspruch auf Vollständigkeit. Wir verzeichnen einen rasanten Anstieg der Unternehmensinsolvenzen, der mit einem entsprechenden Abbau von Arbeitsplätzen einhergeht. Ein Beispiel für den Verfall bildet die Krise der Autozulieferer. Hohe Energiekosten und ausufernde Bürokratie und vor allem der fehlende politische Wille, Abhilfe zu schaffen, sorgen zunehmend für Frustration bei mittelständischen Unternehmen. Der Bundesverband der deutschen Industrie berichtet, in den in ihm vereinigten Unternehmen herrsche maßlose Enttäuschung und eine regelrecht aggressive Stimmung gegen die Politik. Die ökonomische Krise bekommt die Bevölkerung auch im Privaten zu spüren. 4,2 Millionen Menschen können ihre Rechnungen für Strom und Gas nicht mehr pünktlich bezahlen. Bundestag und Bundesregierung könnten für erhebliche Entlastung sorgen, wenn sie die CO2-Bepreisung abschaffen würden. Man mag füglich darüber streiten, wie wir die Energieversorgung der Zukunft organisieren, was aber eindeutig nicht geht, ist die Beseitigung oder Verteuerung von bisher zuverlässigen Energieträgern, ohne eine kostengünstige und ebenso zuverlässige Alternative zur Verfügung zu stellen. Davon sind wir weit entfernt, solange Sonnen- und Windenergie mit dem Odium einer Dunkelflaute assoziiert werden. Schon im Oktober musste Deutschland wegen einer ebensolchen Dunkelflaute wieder Strom importieren. Die Füllstände der Gasspeicher blieben bereits im November 2025 spürbar hinter den EU-Vorgaben zurück und veranlassten den einschlägigen Branchenverband dazu, vor Versorgungsengpässen zu warnen. Die deutsche Straßeninfrastruktur befindet sich im akuten Sanierungsstau. 25.000 Kilometer Fernstraßen sind schadhaft. Der im Sommer 2025 vorgestellte Entwurf des Bundeshaushalts bot wenig Hoffnung, dass für die Sanierung genügend Mittel bereitgestellt werden. Die Deutsche Bahn muss schon zu primitiven statistischen Tricks greifen, um ihre stark angeschlagene Pünktlichkeitsquote hochzurechnen. Ausgefallene Züge werden einfach nicht mitgerechnet. Gleichzeitig finanzieren wir die sattsam bekannten Radwege in Peru, zudem Klimaschutzprojekte in China, die es nicht gibt, sowie unsinnige NGO-Projekte auf fremdem Boden, die News im Einzelnen auflistet. Das EU-Steuergeld, von dem dort die Rede ist, ist zu einem beträchtlichen Teil unseres. Die Wunden sind noch nicht verheilt. Die Wunden der Ausgrenzung und Diffamierung von Andersdenkenden in der Corona-Zeit sind bei weitem nicht verheilt. Vor allem deshalb, weil Politiker und Medien, die uns damals bar jeder wissenschaftlichen Evidenz in Angst und Schrecken versetzten, Raubbau an unseren Grundrechten betrieben, Politiker bzw. Beifall spendeten, Medien und uns in eine hochtoxische Impfspritze zu drängen versuchten, sich bis heute jeglicher seriösen Aufarbeitung verweigern. Letzteres kann man schon an den Namen der Experten ablesen, welche die Parteien der Corona-Verbote in die Enquete-Kommission des Deutschen Bundestages schicken. Bis heute läuft jeder, der auszusprechen wagt, dass die etablierten Parteien und ihre Politiker versagen, Unrecht tun oder lügen, Gefahr als rechtsextrem diffamiert oder gar wegen sogenannter Delegitimierung des Staates vom Verfassungsschutz beobachtet zu werden. Die Bundesregierung und die Landesregierungen finanzieren mit Steuergeld zahlreiche Organisationen für den Kampf gegen rechts, auch solche, deren Vertreter mit kruden Mordfantasien in Erscheinung treten. Im Oktober 2025 wurde gemeldet, dass nur noch 46% der Deutschen glauben, ihre Meinung frei äußern zu können. Und tatsächlich wird in Deutschland die Meinungsfreiheit aktuell durch mehrere Entwicklungen bedroht. Zum einen durch die Beobachtung von Regierungskritikern durch den Verfassungsschutz unter dem Vorwand, die Delegitimierung des Staates bekämpfen zu wollen. Zum anderen durch eine Justiz, die Regierungskritiker unerbittlich wegen größtenteils wild konstruierten Meinungsdelikten verfolgt, Unterstützern der Regierungspolitik aber die schlimmsten verbalen Entgleisungen durchgehen lässt und außerdem durch Meldestellen, die ein vergiftetes Klima der Denunziation schaffen und damit Menschen so einschüchtern, dass sie sich scheuen, sich überhaupt zu politischen Themen zu positionieren. Sowie durch Organisationen wie Omas gegen Rechts oder die Amadeo-Antonio-Stiftung, die unter dem Deckmantel zivilgesellschaftlichen Engagements öffentlichen Druck nicht nur auf Regierungskritiker, sondern auch auf deren Geschäftspartner aufbauen, indem sie zum Beispiel dazu auffordern, die Konten von Regierungskritikern zu kündigen, zum Beispiel das Konto der AfD Berlin, oder Waren von Unternehmen, die mit Regierungskritikern Kontakte pflegen, mit Aufklebern kennzeichnen, die auf diese Kontakte hinweisen. Zum Beispiel das Bekleben von Müllermilchprodukten wegen der AfD-Kontakte des Unternehmenschefs. Die Situation an den Schulen. Das Geld, das in die Empörungs-, Denunziations- und Zensurindustrie gesteckt wird, wäre andernorts ganz gewiss sinnvoller investiert, zum Beispiel in den Schulen, wo wir einen Sanierungsstau von 68 Milliarden Euro verzeichnen und wo Lehrkräfte schon zum Putzen und Renovieren antreten müssen. Allein in Schleswig-Holstein fehlen 1,8 Milliarden Euro für die Sanierung der Schulen. In NRW stürzte über Nacht, zum Glück nicht tagsüber während des Unterrichts, die Decke einer Schule ein. In Baden-Württemberg sollen mittlerweile sogar die Schüler selbst zum Putzen herangezogen werden. Dies wird sogar als Wertediskussion verkauft, indem es um die Bereitschaft gehe, etwas in die Gemeinschaft zu investieren. Als hätten die Kinder nicht schon in der Corona-Zeit mehr als genügend, und zwar völlig unnötige, Opfer gebracht. Lehrkräfte treffen bereits in der Grundschule auf Kinder, die in Wirklichkeit nicht schulreif sind. Wenn Lehrkräfte den Mut haben, die Probleme offen anzusprechen, werden sie entweder unter Druck gesetzt, gefälligst den Mund zu halten, oder sie werfen irgendwann das Handtuch. Eine nicht abreißende Serie von Medienberichten thematisiert die immer schlimmer um sich greifende Gewalt an Schulen, sei es in Ludwigshafen, in Duisburg, in Ulm, in NRW generell oder in Baden-Württemberg oder gar bundesweit. Ein Problem an den Schulen sind die fehlenden Deutschkenntnisse von Kindern. Und da sind wir beim nächsten Problem: bei der mangelnden Integration von Migranten. Migrationspolitik ist ein Reizthema, das von den Extrempositionen Hurra, Bund, Vielfalt auf der einen und der Forderung nach Remigration auf der anderen Seite dominiert ist und in dem es schwer ist, mit differenzierten Positionen auf eine Versachlichung der Diskussion hinzuwirken. Es wäre schon hilfreich, wenn man nüchtern den Fakten ins Auge sähe und ebenso nüchtern nach den Ursachen forschen würde. Und die Fakten sind nun einmal: Zuwanderer aus bestimmten Ländern sind in der Statistik für Gewaltkriminalität besonders häufig vertreten. Sexuelle Gewalt durch Migranten gegen deutsche Staatsbürger kommt um ein Vielfaches öfter vor als das Umgekehrte. Herbert Reul, Innenminister von NRW, räumt das Problem immerhin offen ein: Eingewanderte Kriminalität hat unser Land verändert. Ausgerechnet Julia Ruß, über die viel gesprochen und geschrieben wurde, ließ sich die Aufgabe angelegen sein, nach den Ursachen durch Gruppenvergewaltigungen durch Ausländer zu forschen. Herausgekommen ist ein sehr fundierter Artikel, der unterschiedliche Perspektiven einbezieht. Der weitere Werdegang von Julia Ruß im ÖRR ist sattsam bekannt. Politik nur auf Krieg gepolt. Aber die Missstände an den Schulen scheinen aus der Sicht der politisch Verantwortlichen keinerlei Handlungsbedarf auszulösen, der auf irgendeine Verbesserung hindeuten würde. Stattdessen will man ausgerechnet die Jugendlichen, die man jahrelang mit völlig evidenzlosen Corona-Maßnahmen an den Schulen quälte, jetzt auch noch in Kriegen verheizen. Politiker und regierungstreue Medien scheinen den bewaffneten Konflikt mit Russland geradezu herbeizubeten. Warum Russland einen NATO-Staat angreifen sollte, warum es ausgerechnet damit warten sollte, bis Deutschland kriegstüchtig ist und inwiefern es eine gute Idee sein soll, sich mit einer Atommacht anzulegen, wird nicht hinterfragt. Das Kriegsgeheul ist unerträglich und ausbaden sollen es unsere Kinder. Städte und Landkreise sind pleite, so liegt die Liquidität von Stuttgart zu Ende 2025 rechnerisch unter Null. Der Hauptausgabeposten besteht in Sozialleistungen. Millionensummen werden ausgegeben, um Flüchtlinge in Hotels unterzubringen. Zu den Sozialausgaben gehört allerdings auch, dass es den Kommunen obliegt, den Rechtsanspruch auf einen Kita-Platz einzulösen. Die Bereitstellung von Betreuungsplätzen stellt einen wesentlichen Ausgabenposten dar. Immerhin verspricht Friedrich Merz den Kommunen ab 2026 finanzielle Entlastung. Aber was hat Friedrich Merz in der Vergangenheit nicht schon alles versprochen? Ein Umschwung ist nicht in Sicht. Die Abwärtsentwicklung schreitet voran, ein politischer Wille, sie aufzuhalten, ist nicht erkennbar. Aktuell greift der Staat seinen Bürgern immer tiefer in die Tasche. Kommunale Gebühren, zum Beispiel für die Abfallentsorgung, sollen teils drastisch steigen. Die Grundsteuer hat sich infolge der Grundsteuerreform in manchen Fällen erheblich erhöht. Die CO2-Steuer steigt 2026 mit der Folge, dass Tanken und Heizen teurer werden. Zahlreiche Krankenkassen setzen ihre Beiträge hoch, während die Politik unverhohlen über Leistungskürzungen fabuliert. Deutschland soll die Welt sanieren. Geradezu als Provokation müssen es die Menschen empfinden, dass einerseits deutsches Steuergeld in alle Welt verschenkt wird, den Menschen hierzulande aber bedeutet wird, sie müssten jetzt länger und mehr arbeiten und gar im Ruhestand noch ein soziales Pflichtjahr absolvieren. Ich habe den Eindruck, dass gerade eine Kombination aus der Abwärtsentwicklung in diesem Land und der Ignoranz der politischen Kaste für die Probleme der Menschen den Hauptgrund für die immer stärker um sich greifende Unzufriedenheit darstellt. Noch läuft es vielleicht irgendwie, für viele sogar noch sehr gut, für andere mehr schlecht als recht, aber wir müssen uns um unsere zukünftigen ökonomischen und sozialen Lebensbedingungen ernsthafte Sorgen machen. Regierungen, Abgeordnete, Politikberater und jene Medienkanäle, die der aktuellen Politik auffallend brav apportieren, täten gut daran, die Sorgen der Menschen endlich ernst zu nehmen. Herzliche Grüße, Ihr und Euer Martin Schwab.
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1: Senioren als Reservisten. FAZ spricht von einer konsequenten Idee. Übersetzungsservice, auch Alte an die Front. Ein Kommentar von Markus Klöckner. Reservisten bis 70 Jahre, eine konsequente Idee. Heißt es in der FAZ kommentierend zu dem politischen Vorstoß, wonach die Altersgrenze der Reservisten von 65 auf 70 Jahre angehoben werden soll. Die FAZ kommentiert nun, fern von Kritik, letztlich im Sinne des politischen Großprojekts Kriegstüchtigkeit und verschleiernd noch dazu. Nicht auch Senioren sind wehrtauglich, wie die Überschrift lautet, sollte es heißen, sondern auch Senioren sind kriegstauglich. Denn ein Land, das kriegstüchtig werden will, braucht auch kriegstüchtige Senioren. Darauf läuft es am langen Ende hinaus. Wer heute noch als 70-Jähriger bei der Bundeswehr im Büro arbeiten kann, von dem wird, wenn es hart auf hart kommt, auch verlangt, ein Gewehr in die Hand zu nehmen. Gesetzt heißt, konsequente Idee, auch Alte an die Front. Eine konsequente Idee, nennt der FAZ-Redakteur Jasper von Altenbockum die Idee des Vorsitzenden des Reservistenverbandes, die Altersgrenze der Reservisten von 65 auf 70 Jahre anzuheben. Wer meint, die Aussage, eine konsequente Idee sei mit einer ordentlichen Portion Ironie gepfeffert, sieht sich schnell eines Besseren belehrt. Zeiten, in denen Journalisten großer Medien der vorherrschenden Politik mit bissigen und zugleich tiefgründigen Kommentierungen den Marsch blasen, sind lange vorbei. Egal wie absurd politische Weichenstellungen auch sind, egal wie sinnbrüchig die politischen Vorhaben sind, egal wie weit die Politik die Grundrechte abrasiert. Wo die Regierungspolitik ist, finden sich immer große Medien, die gewehrparat stehen. Ob es um Insekten in der Nahrung geht, ob es darum geht, dass alte und kranke Menschen aufgrund einer Virussituation alleine in Heimen und Krankenhäusern jämmerlich verenden müssen, ob es um sinnwidrige Ausgangsbeschränkungen geht, ob es um, man halte sich diesen Begriff immer wieder genau vor Augen, Kriegstüchtigkeit geht, ob es um dies und das und jenes und auch noch die Anhebung des Reservistenalters geht, immer. Und zwar wirklich immer finden sich Journalisten, die den Zement für den politischen Wahnsinn liefern. Jetzt also Beifall für 70-jährige Reservisten. Verknüpft auch noch mit der Rentenfrage. Messerscharf schließt Altenbockum darauf, dass, wenn Reservisten bis 70 ihren Dienst leisten, die Bürger doch auch bis 70 ihren Beruf ausüben könnten. An dieser Stelle findet sich keine Ironie. Der Mann meint das ernst. Eine Anhebung des Rentenalters auf 70 wäre, nicht nur aus Gründen der Wehrhaftigkeit, eine überfällige Entscheidung, heißt es. Jede Wette. Wenn morgen ein Politiker das Rentenalter auf 100 erhöhen will, dann werden Journalisten ihm zur Seite stehen und erklärend, nicht erklärend begründen, warum ein solcher Schritt eine gute Idee und darüber hinaus auch noch unabdingbar ist. Dass der FAZ-Kommentar die Überschrift trägt, auch Senioren sind wehrtauglich, entbehrt nicht einer gewissen Komik, die der Gesamtabsurdität Rechnung trägt. Für den Gedanken, dass es keinen vernünftigen Grund weder für eine Wehrtauglichkeit von Senioren noch überhaupt einen für die Politik der Aufrüstung, Konfrontation und Kriegstüchtigkeit gibt, ist in dem Sinnareal des FAZ-Kommentar kein Platz. Überhaupt, wenn wir schon von Konsequenz sprechen, dann müsste die Überschrift lauten, auch Senioren sind kriegstauglich. Denn ein Land, das kriegstüchtig werden will, braucht auch kriegstaugliche Senioren. Was soll dieses Sugarcoating, dieses Verschleiern und Beschönigen durch den Begriff wehrtauglich? Heute mag es erstmal nur darum gehen, dass ein Senior als Reservist im Büro der Bundeswehr sitzt. Aber was ist morgen? Was ist im Kriegsfall? Was ist, wenn es wirklich hart auf hart kommt? Gesetze, Alter, hin oder her. Die Annahme, dass der Staat dann von jedem, der noch halbwegs gerade auf einem Stuhl bei der Truppe sitzen kann, erwartet, auch ein Gewehr zur Hand zu nehmen, ist nicht abwegig. Immerhin an einer Stelle kommt die Wahrheit in dem FAZ-Kommentar doch zutage. Auch wenn Alte vielleicht nicht als Infanteristen eingesetzt werden könnten, aber die moderne Kriegsführung bietet genug andere Möglichkeiten, findet Altenbockum. Kriegsführung. Jetzt endlich ist die FAZ beim Punkt. Es geht um Krieg. Soll Omi noch vom Stuhl aus schnell eine Drohne in ein Ziel lenken und auf ihren letzten Tagen eine Massenmörderin werden?
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1: Waffenstillstand im Nahen Osten. Völkermord geht weiter. Nachdem US-Präsident Donald Trump zunächst die iranische Zivilisation in einer einzigen Nacht für alle Zeiten vernichten wollte, hat er dann doch lieber den geordneten Rückzug angetreten. Für wie lange? Ein Standpunkt von Hermann Plopper. Das war ein Drama. Was wir in den letzten Tagen erlebt haben, ist nichts weniger als eine Neuauflage der Kuba-Krise von 1962. Damals hatten die Antipoden USA und Sowjetunion sehr hoch gepokert wegen sowjetischer Marschflugkörper auf Kuba, nur wenige Kilometer entfernt von Florida. Doch damals regierte auf beiden Seiten des Kalten Krieges eine Generation, die den Horror des Zweiten Weltkriegs noch hautnah miterlebt hat. Dieser Horror war Chruschtschow und Kennedy in Mark und Bein geschrieben. Beide wollten so etwas nie wieder erleben. Die atomare Konfrontation konnte vermieden werden, die Welt zitterte und atmete sodann erleichtert auf. Doch ganz anders die aktuelle Zuspitzung im Krieg der USA gegen den Iran. US-Präsident Donald Trump hatte sich in seiner kriegerischen Rhetorik selber immer noch einmal überboten. Wenn die iranischen Revolutionsgarden, diese irren Bastarde, wie er sich ausdrückte, nicht sofort die Meerenge von Hormus öffneten, dann gäbe es mächtig Schläge. Im nächsten Tweet war dann schon die Rede davon, Zitat, eine ganze Zivilisation werde heute Nacht sterben und nie wieder auferstehen, Zitat Ende. Das wolle Trump zwar nicht, das werde aber stattfinden, wenn die Iraner nicht bis 2 Uhr nachts mitteleuropäischer Sommerzeit die Straße von Hormus wieder freigeben würden. Dann wurde noch eine kryptische Aussage von Vizepräsident J.D. Vance kolportiert, man werde, so hieß es, Zitat, eine ganz neue Waffe, Zitat Ende, gegen den Iran einsetzen. Die Community spekulierte, ob der junge Vizepräsident vielleicht sogar die Atombombe meinen könnte. Jetzt waren wir wieder also bei Kuba 2.0 angelangt. Das Erschreckende daran, die Generation, die jetzt am Drücker sitzt, hat selber noch nie einen Krieg miterlebt und ist zudem ideologisch auf Apokalypse eingestellt. Und was der absolute Schocker ist, was kaum jemand weiß, der Präsident der USA ist laut Verfassung dazu berechtigt, ganz alleine, ohne jede Abstimmung mit irgendwelchen anderen Instanzen wie zum Beispiel dem Parlament oder dem obersten Gericht, die Atombombe zu zünden. Dafür trägt ein Helferlein einen Koffer immer mit, auf den der Präsident jederzeit zugreifen kann. Der Präsident schnappt sich diesen Koffer, den sogenannten Nuclear Football, öffnet ihn und authentifiziert sich mit einem Geheimcode. Der Befehl zum Starten der Atombomben geht dann an das National Military Command Center im Pentagon. Von dort geht der Startbefehl an die ausführenden Waffengattungen. Zwei Militärangehörige müssen nun exakt zur gleichen Zeit an zwei Schlössern mit zwei identischen Schlüsseln die gleiche Drehung ausführen und nun kann der atomare Knall losgehen. Bei der geistig-moralischen Ausstattung des derzeitig amtierenden Präsidenten kann man sich leider durchaus vorstellen, dass Trump die atomare Kettenreaktion auslöst. Und bereits viele Stunden vor Ablauf des Ultimatums begannen israelische Streitkräfte systematisch Brücken und Kraftwerke sowie Basen der iranischen Revolutionsgarden zu bombardieren. Es schien alles auf den großen Knall zuzustreben. Iranische Bürger stellten sich als menschliche Schutzschilder auf die gefährdeten Brücken und vor die Kraftwerke. Männer, Frauen, Kinder. Sie alle mussten damit rechnen, von den skrupellosen Angreifern zusammen mit den Brücken und Kraftwerken pulverisiert zu werden. Die Lage war aus iranischer Sicht verzweifelt. Irans Präsident Massoud Pezeshkian gab bekannt, dass sich 14 Millionen Iraner bereit erklärten, ihr Leben für die Sache Irans zu opfern, sprich Selbstmordaktionen zu starten, um die Angreifer aufzuhalten. Auch Pezeshkian selber hatte sich in die Liste eingetragen. Zur gleichen Zeit flüchteten viele Teheraner Bürger mit ihren Autos aus der Stadt, irgendwohin in Richtung Kaspisches Meer, um der zu erwartenden

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1: Madrid und unseren Champions von Bayern München. Die Tatsache, dass wir in Madrid das Hinspiel gewonnen haben, kombiniert mit der sedierenden Wirkung eines oder zweier guter deutscher Biere, sorgte für die nötige Bettschwere, um das Drama im Nahen Osten zu überschlafen. Unentschieden zwischen der Epstein-Mannschaft und dem Iran. Als die Deutschen wieder erwachten, hatte der Schiedsrichter Pakistan das Spiel zwischen der israelisch-amerikanischen Mannschaft und dem Iran unterbrochen. US-Präsident Trump erklärte in den freundlichsten Worten, dass man sich nun mit dem Iran auf eine zweiwöchige Waffenruhe geeinigt habe. Das bestätigte dann auch der iranische Außenminister Abbas Araghchi in ebenfalls recht höflichen Worten. Nun will man sich ab morgen im pakistanischen Islamabad treffen, Iraner und US-Amerikaner, um zu schauen, ob sich auch langfristig ein Frieden aushandeln lässt. Der erste Ertrag für die USA, die Straße von Hormuz, ist für die nächsten zwei Wochen auch für die Amerikaner wieder frei befahrbar. Das ist wichtig für Trump. Die amerikanischen Farmer, bislang eifrige Trump-Wähler, bekommen nun ihren sehnsüchtig erwarteten Kunstdünger. Die Autofahrer tanken vielleicht schon bald wieder billiges Benzin. Der erste Ertrag für Iran kann sich auch schon sehen lassen. Denn der Iran ist ab jetzt für alle zukunftsberechtigt, zusammen mit Nachbarland Oman von den durch die Meerenge fahrenden Schiffen saftige Zölle abzukassieren. Das bringt gutes Geld, um die ramponierte Staatskasse des Iran und von Oman aufzufüllen. Trump hat wohlwollende Prüfung der iranischen Forderungen für einen dauerhaften Frieden zugesagt. Das Wohlwollen wird vermutlich nicht lange vorhalten, wenn Trump sich die iranische Position erst einmal von seinem Schwiegersohn Jared Kushner und seinem Immobilienspezi Steve Witkoff erklären lässt. Zwischen den amerikanischen Forderungen für einen Frieden und den entsprechenden Forderungen der Iraner liegen Welten. Es geht eigentlich nur entweder das eine oder das andere. Die Position der Amerikaner, der Iran soll seine Nukleartechnologie zurückfahren und sich von den Amerikanern mit Nukleargeschirr versorgen lassen. Der Iran soll in Zukunft nur noch Raketen geringer Reichweite in seiner Waffenkammer haben. Mit anderen Worten, der Iran soll sich ausgerechnet gegenüber den USA nuklear vollständig entkleiden und auf glaubhafte Abschreckung durch Raketen verzichten. Nach bisherigen leidvollen Erfahrungen der Iraner mit den Amerikanern geht das nun gar nicht. Und wenn Trump erst einmal zu begreifen beginnt, was die Iraner in ihren 10 Punkten von ihm verlangen, wird ein erneuter Zornesausbruch schwer zu vermeiden sein. Denn die Iraner verlangen eine bindende Verpflichtung der USA, auf weitere Aggressionen gegen den Iran zu verzichten. Die USA erkennen dauerhaft an, dass in Zukunft der Iran das Vorrecht genießt, die Meerenge von Hormuz zu kontrollieren. Die USA erkennen das Recht des Iran an, ihre Nuklearbestände anzureichern. Die USA heben alle primären Sanktionen auf. Heißt, die US-Regierung verbietet amerikanischen Unternehmen nicht länger, Geschäfte mit dem Iran zu machen. Die USA heben alle sekundären Sanktionen auf, soll heißen, die USA hören auf, alle Firmen weltweit zu bestrafen, die mit dem Iran Geschäfte machen. Aufhebung bisheriger Sanktionen der Vereinten Nationen gegen den Iran, Aufhebung von Resolutionen des Vorstandes der Internationalen Energiebehörde IAEA gegen Iran. Die Freigabe aller eingefrorenen iranischen Vermögenswerte und Besitztümer im Ausland, den endgültigen Abzug aller US-Streitkräfte aus der Region um den Persischen Golf, Ende des Krieges der USA an allen Fronten, einschließlich des Krieges gegen die mit Iran verbündete Achse des Widerstands, also auch gegen Hisbollah und gegen Ansar Allah im Jemen. Diese Forderungen sind natürlich für die USA ein absolutes No-Go. Diesen Forderungen nachzukommen, wäre ja eine schlimmere Demütigung von Uncle Sam als Vietnamkrieg und Rausschmiss durch die afghanischen Taliban zusammengenommen. Es ist nach allen bislang gemachten Erfahrungen eher unwahrscheinlich, dass die USA an einer dauerhaften Friedensordnung in Nahost wirklich interessiert sind. Im letzten Sommer hatte die US-Verhandlungsdelegation der iranischen Seite vorgegaukelt, eine Einigung sei fast in trockenen Tüchern. Entspannt und zufrieden flogen die iranischen Delegierten nach Hause ins Wochenende, doch diese Erholungspause überlebte kein einziger iranischer Delegierter. Denn die USA ermordete sie alle mit Präzisionsschlägen. Das war der Auftakt des israelisch-amerikanischen 12-Tage-Krieges gegen Iran und im jetzigen Krieg dieselbe Nummer. Wieder attackierten die Amerikaner den Iran mitten in noch laufenden Verhandlungen. Es ist so gut wie ausgeschlossen, dass die momentane Waffenruhe lange hält. Israel hat sofort angekündigt, sich nicht an irgendwelche Vereinbarungen zu halten. Das Netanyahu-Regime setzt seine völkermörderische Praxis im Gazastreifen, in der Westbank und im Südlibanon ungehindert fort. Gegen Netanyahu liegen Strafbefehle vor,

0: Nur die Immunität als Regierungsmitglied schützt ihn vor juristischer Verfolgung. Netanyahu muss den Krieg ad infinitum fortsetzen. Israel untergräbt jede Waffenruhe. Denn wenn die USA sich tatsächlich aus dem Nahostkrieg zurückziehen sollten, wäre die weitere Kriegsführung für ein Groß-Israel nicht mehr ganz so leicht und straflos durchzuführen. Israel selber hat mehr als genug Probleme. Der Mythos vom flächendeckenden Schutz aller Israelis durch den sogenannten Eisernen Dom ist angeschlagen, die Staatsfinanzen sind zerrüttet und die Bevölkerung gespalten wie noch nie. Dieser Waffenstillstand ist nichts weiter als eine Spielpause. Die Waffenlager werden wieder aufgefüllt, Treibstoff zugekauft, neue Munition angelegt und die Trainer können ihren Spielern in Ruhe neue taktische Regeln erklären. Und wir haben ein bisschen Zeit, um unseren Widerstand gegen jede Form von Aufrüstung und Krieg weiter auszuarbeiten. Ich jedenfalls möchte den Dritten Weltkrieg nicht. Ich habe in meiner Kindheit noch die schrecklichen Auswirkungen des Zweiten Weltkriegs miterlebt. Das brauche ich nicht.
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1: Fortführung der Friedensgespräche in Berlin mit EU- und NATO-Spitzen. Am Sonntag und Montag, den 14. und 15. Dezember 2025, trafen sich in Berlin der ukrainische Präsident Volodymyr Zelensky, US-Sondergesandter Steve Witkoff sowie Jared Kushner und die Delegationen beider Länder sowie EU- und NATO-Mitglieder, um erneut die Friedensbedingungen im Ukraine-Konflikt ohne Russland zu erörtern. Zentrale Themen waren Sicherheitsgarantien, Gebietsabtretungen, Wahlen, die Finanzierung der Ukraine im Friedensfall und die Nutzung eingefrorener russischer Gelder. Ein Kommentar von Claudia Töpper. Was am Sonntag geschah? Laut tagesschau.de soll bei dem Treffen am Sonntag der aktuelle Friedensplan genauer besprochen worden sein, der von den ursprünglich 28 Punkten nur noch 20 umfasst. Vor allem soll es um die Themen Sicherheitsgarantien, Gebietsabtretungen und die Finanzierung der Ukraine bei einem möglichen Frieden und Wiederaufbau gehen. Details zu den geplanten Gesprächen wurden nicht bekannt gegeben, jedoch äußerte sich Zelensky vor dem Treffen dahingehend, dass die Ukraine das Thema der Sicherheitsgarantien als oberste Priorität sehe. Er führte vor Journalisten in Kiew weiter aus, dass er im Gegenzug zu rechtlich bindenden Sicherheitsgarantien durch die USA und die EU bereit sei, die Bestrebungen eines NATO-Beitritts aufzugeben. Diese Sicherheitsgarantien sollen denen des NATO-Artikel 5 entsprechen. Laut der Financial Times soll Zelensky gegenüber Journalisten in einem WhatsApp-Chat dazu gesagt haben, Zitat, "Wir sprechen über bilaterale Sicherheitsgarantien zwischen der Ukraine und den Vereinigten Staaten, nämlich Garantien ähnlich Artikel 5, sowie über Sicherheitsgarantien für uns von unseren europäischen Partnern und von anderen Ländern wie Kanada, Japan und anderen." Zitat Ende. Der Artikel 5 des Nordatlantikvertrages NATO besagt, dass, Zitat, ein bewaffneter Angriff gegen ein NATO-Mitglied als ein Angriff gegen alle Mitglieder betrachtet wird und für jedes Mitglied die Verpflichtung auslöst, dem angegriffenen Mitglied Beistand zu leisten. Diese Unterstützung kann den Einsatz bewaffneter Gewalt beinhalten oder auch nicht und kann jede Maßnahme umfassen, die die Verbündeten für notwendig erachten, um die Sicherheit des nordatlantischen Gebiets wiederherzustellen und zu wahren. Zitat Ende. Anders als der Artikel 51 der UN-Charta enthält der Artikel 5 der NATO die Verpflichtung zur gegenseitigen Hilfe. Witkoff sprach am Sonntagabend, den 14.12.2025, nach einer fünfstündigen Unterhaltung mit Zelensky und seiner Delegation auf X davon, dass sie in Bezug auf einen Frieden und eine Einigung im Ukraine-Konflikt große Fortschritte gemacht hätten. Wörtlich sagte er, Zitat, das Treffen in Berlin zwischen Präsident Zelensky, Sondergesandtem Witkoff, Jared Kushner und Delegationen der Vereinigten Staaten und der Ukraine dauerte über 5 Stunden. Die Vertreter führten eingehende Gespräche über den 20-Punkte-Plan für den Frieden, wirtschaftliche Agenden und mehr. Es wurden große Fortschritte erzielt und sie werden sich morgen früh erneut treffen. Zitat Ende. Die Gespräche sind demnach noch nicht beendet und werden seit Montag, den 15.12.2025, 10 Uhr fortgesetzt. Es soll hier um die Verwendung des eingefrorenen russischen Vermögens gehen. Die USA und Russland wollen nicht, dass dies durch die EU angetastet wird. Teile der EU sehen dies jedoch laut tagesschau.de anders und möchten es offenbar nutzbar machen. Für welche Verwendung ist noch nicht geklärt. Zwischenzeitlich gab es Überlegungen, es für die eigenen Schulden der EU oder für die Aufrüstung bzw. den Wiederaufbau der Ukraine zu nutzen. Die Entscheidung hierfür soll am 18.12.2025 fallen. Egal welche Verwendung, alle wären völkerrechtswidrig. Aus diesem Grund hat die Zentralbank der Russischen Föderation auch am Freitag, den 12.12.2025, beim Schiedsgericht der Stadt Moskau Klage gegen Euroclear SA NV im Wert von 18 172 971 903 836 Rubel, 18 Billionen Rubel eingereicht. Die Summe setzt sich aus dem Betrag der gesperrten Mittel der Bank von Russland, dem Wert der blockierten Wertpapiere und dem entgangenen Gewinn zusammen. Dies gab die Zentralbank gegenüber der russischen Zeitung RBC bekannt. Am selben Tag hatte der EU-Rat entschieden, dass die Sperrung des russischen Staatsvermögens von der Beilegung des Ukraine-Konflikts und von Russlands Bereitschaft abhänge, den Schaden auszugleichen. Seit Beginn des Ukraine-Konflikts wurden ungefähr 300 Milliarden US-Dollar an Vermögenswerten der russischen Zentralbank eingefroren. Der größte Teil dieses Geldes wird mit etwa 180 Milliarden Euro bei der Euroclear Bank in der EU verwaltet. Inhalt der weiterführenden Gespräche. Neben diesen Gesprächen wird sich Selenskyj Montagabend zudem mit dem deutschen Bundespräsidenten Frank-Walter Steinmeier treffen, der als Bundespräsident nur eine repräsentative Funktion innehat und demnach über keinerlei Einfluss oder Entscheidungsgewalt verfügt, zumindest offiziell. Des Weiteren trifft sich der ukrainische Präsident mit der Bundestagsvorsitzenden Julia Glöckner. Berichten zufolge soll es bei diesem Gespräch um das Thema Wahlen in der Ukraine gehen. Selenskyj erhoffe sich von dieser Unterredung mögliche Hilfestellungen aus Deutschland bei der Durchführung von ukrainischen Wahlen. Diesen stimmte er nach mehrmaligem Drängen des US-Präsidenten Donald J. Trump zu. Neuen Informationen zufolge gelten die Bedingungen, die Volodymyr Selenskyj für die Durchführung von Wahlen in der Ukraine verlangt, jedoch als unrealistisch. Laut des Antispiegel fordert er, dass die USA und die EU die Sicherheit während der Wahl gewährleisten sollen. Zusätzlich verlangt er einen Waffenstillstand, um die Wahlen durchführen zu können. Gerade letzterem wird Russland nicht zustimmen, da Kiew keine Pause und Chance für eine Aufrüstung erhalten soll. Interessant ist in diesem Zusammenhang auch, dass anscheinend der Posten des ukrainischen Justizministeriums seit Wochen unbesetzt ist, da Selenskyj bisher keinen Minister ernannt habe. Dieses Ministerium ist jedoch für die Regelung der Umstände einer Wahl verantwortlich. Des Weiteren wird es am Montagabend noch ein Treffen mit weiteren europäischen Staats- und Regierungschefs sowie EU- und NATO-Spitzen geben. So wird der französische Präsident Emmanuel Macron, die italienische Regierungschefin Giorgia Meloni sowie aus London der britische Premierminister Keir Starmer erwartet. Dieses Treffen soll als Erweiterung der sogenannten Washington-Gruppe gelten, zu denen die EU-Kommissionspräsidentin Ursula von der Leyen, der EU-Ratspräsident Antonio Costa und der NATO-Generalsekretär Mark Rutte sowie der finnische Präsident Alexander Stubb, der norwegische Ministerpräsident Jonas Gahr Støre, Italiens Regierungschefin Giorgia Meloni und Polens Regierungschef Donald Tusk gehören. Ob diese auch zu dem Berliner Treffen am Montag anreisen, ist jedoch nicht bekannt. Hintergrund. Bis vor einer Woche stand noch nicht fest, ob überhaupt ein Vertreter der USA nach Deutschland reisen würde. Der US-Präsident Trump lehnte eine persönliche Anreise ab. In einer Pressekonferenz am 11. Dezember 2025 ließ er verlauten, Zitat: "Ich dachte, wir stünden kurz davor, mit Russland eine Einigung zu erzielen. Ich dachte, wir stünden kurz davor, mit der Ukraine eine Einigung zu erzielen." Tatsächlich waren alle, bis auf die Leute von Präsident Selenskyj, von dem Konzept der Vereinbarung begeistert. Es ist kompliziert, weil das Land auf eine bestimmte Weise aufgeteilt werden muss. Das ist gerade nicht einfach. Es ist so etwas wie ein komplexer Immobilienhandel mal 1000, aber es ist ein Deal, der das Töten von tausenden Menschen jeden Monat verhindern würde. Wir werden am Samstag an dem Treffen in Europa teilnehmen, sofern die Chancen dafür gut stehen. Wir wollen keine Zeit verschwenden, wir sind der Meinung, dass es negativ ist. Wir wollen viele Leben retten. Ich wünsche mir sehr, dass es aufhört. Wir arbeiten sehr hart daran. Es hat keine wirklichen Auswirkungen auf die Vereinigten Staaten, es sei denn, es gerät außer Kontrolle. Solche Dinge können letztendlich zum Dritten Weltkrieg führen. Das habe ich neulich gesagt. Ich sagte, wenn alle weiter solche Spielchen spielen, kommt es am Ende zum Dritten Weltkrieg. Und das wollen wir nicht. Zitat Ende. Kommentar. Aus welchen Gründen sich der ukrainische Präsident mit dem Bundestagspräsidenten unbedingt treffen möchte und welche Unterstützung sich Selenskyj genau von Glöckner erhofft, bleibt offen und ist fraglich. Die Bedingungen, die Selenskyj nennt, unter denen er auf den NATO-Beitritt verzichtet, entsprechen faktisch und praktisch einem NATO-Beitritt. Dies macht seinen in den Medien dargestellten ritterlichen Verzicht auf den Beitritt quasi obsolet und zu einer Farce. Auch in Bezug auf die Gebietsabtretungen wird nicht vollumfänglich berichtet. Ein möglicher Hintergrund zu den Forderungen Russlands scheint zu sein, dass alle russischsprachigen Gebiete in der Ukraine an Russland zurückgehen sollen, unabhängig davon, ob diese bereits von Russland eingenommen wurden. Dies könnte den Hintergrund haben, dass unter Selenskyjs Regierung einigen russischsprachigen Menschen nicht nur der Pass abgenommen wurde, sondern den russischsprachigen Menschen faktisch auch verboten wurde, die russische Sprache in öffentlichen, staatlichen und institutionellen Bereichen wie Schulen, Behörden und Medien zu nutzen. Aus diesem Grund war dies auch ein wichtiger Punkt in dem ursprünglichen 28-Punkte-Friedensplan, der jedoch von der EU so massiv zusammengekürzt wurde, dass von einem Schutz der russischsprachigen Menschen in der Ukraine nicht viel übrig bleibt. Somit besteht durchaus die Möglichkeit, dass die Gebietsforderungen von Russland nicht den Hintergrund hat, sich Gebiete anzueignen, die ihm laut Selenskyj nicht zustehen, obwohl die Ukraine mal zum großen Teil zu Russland gehörte. Vielmehr könnte der Grund für Russlands Forderung darin liegen, russischsprachige Menschen und deren Identität zu schützen. Und möglicherweise versucht Selenskyj auch genau deswegen, Wahlen in seinem Land zu verhindern, denn die russischsprachigen Menschen in der Ukraine würden ihn nicht wählen und momentan hat er nur noch 4% seiner Bevölkerung hinter sich. Er würde somit die Wahl sehr wahrscheinlich verlieren. Ob eine bessere Regierung folgen würde, die nicht in Korruption versinken würde, ist jedoch auch sehr fraglich. Laut dem russischen Präsidenten Wladimir Putin verweigere Russland der Ukraine nicht das Recht auf ihre Sicherheit, aber dies müsse nicht auf Kosten der Sicherheit Russlands selbst geschehen. Solange nicht beide Parteien bei den Friedensverhandlungen anwesend sind, wird es nicht zu einer Einigung kommen. Aus diesem Grund kann auch diese Friedensverhandlung in Berlin nicht zu einem Erfolg führen, so gern manche Medien und Politiker dies auch herbeireden wollen. Am 5.12.2025 hat der Internationale Gerichtshof IGH die von Russland erhobene Klage gegen die Ukraine wegen Völkermord mit einer Mehrheit von 11-4 Stimmen angenommen. Die Klage beinhaltet, dass die Ukraine an der Bevölkerung im Donbass Völkermord begangen habe. Nach Artikel 9 der Völkermordkonvention besteht die Pflicht, Völkermord zu unterbinden und zu verhindern. Nun soll offenbar geklärt werden, ob die Rechtfertigung des russischen Präsidenten für die spezielle Militäroperation, mit der er die Bevölkerung schützen wollte, gilt und ob er zu Recht behauptete, dass die Ukraine seit 2014 an der Bevölkerung der beiden Volksrepubliken Donetsk und Luhansk Völkermord begangen habe. Zuvor reichte die Ukraine bereits am 26. Februar 2022 beim IGH eine Klageschrift gegen die Russische Föderation ein. Der Inhalt dieser Klage betraf, Zitat, einen Streitfall über die Auslegung, Anwendung und Erfüllung des Übereinkommens von 1948 über die Verhütung und Bestrafung des Völkermordes. Zitat Ende. Russland hatte dieser Klage mit der Begründung, dass der IGH nicht dafür zuständig sei, widersprochen. Am 2. Februar 2024 erließ der IGH sein Urteil, in dem er feststellte, dass er dafür zuständig ist, den Antrag der Ukraine zu prüfen. Dieser enthielt die Aufgabe, Zitat, festzustellen und zu erklären, dass es keine glaubwürdigen Beweise dafür gibt, dass die Ukraine für die Begehung von Völkermord unter Verstoß gegen die Völkermordkonvention in Donetsk und Luhansk in der Ukraine verantwortlich ist. Zitat Ende. Da der Antrag als zulässig angenommen wurde, konnte das Verfahren in die nächste Phase der Begründung übergehen. Friedensgespräche offenbar ohne Ergebnis. Am Montagabend haben die europäischen Staats- und Regierungschefs Bundeskanzler Merz, Ministerpräsidentin Frederiksen, Präsident Stubb, Präsident Macron, Ministerpräsidentin Meloni, Präsident Nauseda, Ministerpräsident Schoof, Ministerpräsident Störe, Ministerpräsident Tusk, Ministerpräsident Christensen, Premierminister Starmer sowie EU-Ratspräsident Costa und die EU-Kommissionspräsidentin von der Leyen ohne die Mitwirkung der Delegation der USA eine Presseerklärung zu den Friedensgesprächen in Berlin veröffentlicht. Diese beinhaltet jedoch lediglich eine Aufzählung der Punkte, in denen sich die EU und die USA uneinig sind. Dies deutet darauf hin, dass die Verhandlungen offenbar ergebnislos waren und das Treffen eher die Unterschiede aufgezeigt hat, anstatt eine gemeinsame Lösung des Konflikts zu finden. Die folgenden zwei Sätze aus der Erklärung machen dies deutlich. Zitat: Sie vertreten klar die Auffassung, dass wie bei jedem Aushandlungsprozess nichts vereinbart ist, bis alles vereinbart ist und dass alle Parteien intensiv auf eine Lösung hinarbeiten müssen, die ein nachhaltiges Ende der Kämpfe sicherstellen kann. Die Staats- und Regierungschefs brachten ihre Unterstützung für Präsident Selenskyj zum Ausdruck und kamen überein, jede Entscheidung mitzutragen, die er letztlich zu spezifischen, die Ukraine betreffenden Fragen trifft. Zitat Ende. Anstatt einen echten Frieden anzustreben, wie es die USA zumindest offiziell immer wieder betont, überlässt die EU offenbar nicht nur sämtliche Entscheidungen Selenskyj, sondern unterstützt jede Entscheidung von ihm. Dies bedeutet auch, dass, wenn sich Selenskyj weiterhin für den Krieg entscheidet, die EU ihn dabei weiterhin unterstützt. In diesem Zusammenhang ist wohl auch die Bekanntgabe von Merz zu sehen, dass er sofort für die Ukraine weitere 170 Millionen Euro für die Sicherung der Energieversorgung für die Ukraine bereitstellen will.
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1: Fortführung der Friedensgespräche in Berlin mit EU- und NATO-Spitzen. Am Sonntag und Montag, den 14. und 15. Dezember 2025, trafen sich in Berlin der ukrainische Präsident Volodymyr Zelensky, US-Sondergesandter Steve Witkoff sowie Jared Kushner und die Delegationen beider Länder sowie EU- und NATO-Mitglieder, um erneut die Friedensbedingungen im Ukraine-Konflikt ohne Russland zu erörtern. Zentrale Themen waren Sicherheitsgarantien, Gebietsabtretungen, Wahlen, die Finanzierung der Ukraine im Friedensfall und die Nutzung eingefrorener russischer Gelder. Ein Kommentar von Claudia Töpper. Was am Sonntag geschah? Laut tagesschau.de soll bei dem Treffen am Sonntag der aktuelle Friedensplan genauer besprochen worden sein, der von den ursprünglich 28 Punkten nur noch 20 umfasst. Vor allem soll es um die Themen Sicherheitsgarantien, Gebietsabtretungen und die Finanzierung der Ukraine bei einem möglichen Frieden und Wiederaufbau gehen. Details zu den geplanten Gesprächen wurden nicht bekannt gegeben, jedoch äußerte sich Zelensky vor dem Treffen dahingehend, dass die Ukraine das Thema der Sicherheitsgarantien als oberste Priorität sehe. Er führte vor Journalisten in Kiew weiter aus, dass er im Gegenzug zu rechtlich bindenden Sicherheitsgarantien durch die USA und die EU bereit sei, die Bestrebungen eines NATO-Beitritts aufzugeben. Diese Sicherheitsgarantien sollen denen des NATO-Artikel 5 entsprechen. Laut der Financial Times soll Zelensky gegenüber Journalisten in einem WhatsApp-Chat dazu gesagt haben, Zitat, "Wir sprechen über bilaterale Sicherheitsgarantien zwischen der Ukraine und den Vereinigten Staaten, nämlich Garantien ähnlich Artikel 5, sowie über Sicherheitsgarantien für uns von unseren europäischen Partnern und von anderen Ländern wie Kanada, Japan und anderen." Zitat Ende. Der Artikel 5 des Nordatlantikvertrages, NATO, besagt, dass, Zitat, ein bewaffneter Angriff gegen ein NATO-Mitglied als ein Angriff gegen alle Mitglieder betrachtet wird und für jedes Mitglied die Verpflichtung auslöst, dem angegriffenen Mitglied Beistand zu leisten. Diese Unterstützung kann den Einsatz bewaffneter Gewalt beinhalten oder auch nicht und kann jede Maßnahme umfassen, die die Verbündeten für notwendig erachten, um die Sicherheit des nordatlantischen Gebiets wiederherzustellen und zu wahren. Zitat Ende. Anders als der Artikel 51 der UN-Charta enthält der Artikel 5 der NATO die Verpflichtung zur gegenseitigen Hilfe. Witkoff sprach am Sonntagabend, den 14.12.2025, nach einer fünfstündigen Unterhaltung mit Zelensky und seiner Delegation auf X davon, dass sie in Bezug auf einen Frieden und eine Einigung im Ukraine-Konflikt große Fortschritte gemacht hätten. Wörtlich sagte er, Zitat, das Treffen in Berlin

russischen Vermögens gehen. Die USA und Russland wollen nicht, dass dies durch die EU angetastet wird. Teile der EU sehen dies jedoch laut Tagesschau.de anders und möchten es offenbar nutzbar machen. Für welche Verwendung ist noch nicht geklärt. Zwischenzeitlich gab es Überlegungen, es für die eigenen Schulden der EU oder für die Aufrüstung bzw. den Wiederaufbau der Ukraine zu nutzen. Die Entscheidung hierfür soll am 18.12.2025 fallen. Egal welche Verwendung, alle wären völkerrechtswidrig. Aus diesem Grund hat die Zentralbank der Russischen Föderation auch am Freitag, den 12.12.2025, beim Schiedsgericht der Stadt Moskau Klage gegen Euroclear SA NV im Wert von 18.172.971.903.836 Rubel, 18 Billionen Rubel eingereicht. Die Summe setzt sich aus dem Betrag der gesperrten Mittel der Bank von Russland, dem Wert der blockierten Wertpapiere und dem entgangenen Gewinn zusammen. Dies gab die Zentralbank gegenüber der russischen Zeitung RBC bekannt. Am selben Tag hatte der EU-Rat entschieden, dass die Sperrung des russischen Staatsvermögens von der Beilegung des Ukraine-Konflikts und von Russlands Bereitschaft abhänge, den Schaden auszugleichen. Seit Beginn des Ukraine-Konflikts wurden ungefähr 300 Milliarden US-Dollar an Vermögenswerten der russischen Zentralbank eingefroren. Der größte Teil dieses Geldes wird mit etwa 180 Milliarden Euro bei der Euroclear Bank in der EU verwaltet. Inhalt der weiterführenden Gespräche. Neben diesen Gesprächen wird sich Selenskyj Montagabend zudem mit dem deutschen Bundespräsidenten Frank-Walter Steinmeier treffen, der als Bundespräsident nur eine repräsentative Funktion innehat und demnach über keinerlei Einfluss oder Entscheidungsgewalt verfügt, zumindest offiziell. Des Weiteren trifft sich der ukrainische Präsident mit der Bundestagsvorsitzenden Julia Glöckner. Berichten zufolge soll es bei diesem Gespräch um das Thema Wahlen in der Ukraine gehen. Selenskyj erhoffe sich von dieser Unterredung mögliche Hilfestellungen aus Deutschland bei der Durchführung von ukrainischen Wahlen. Diesen stimmte er nach mehrmaligem Drängen des US-Präsidenten Donald J. Trump zu. Neuen Informationen zufolge gelten die Bedingungen, die Volodymyr Selenskyj für die Durchführung von Wahlen in der Ukraine verlangt, jedoch als unrealistisch. Laut des Antispiegel fordert er, dass die USA und die EU die Sicherheit während der Wahl gewährleisten sollen. Zusätzlich verlangt er einen Waffenstillstand, um die Wahlen durchführen zu können. Gerade letzterem wird Russland nicht zustimmen, da Kiew keine Pause und Chance für eine Aufrüstung erhalten soll. Interessant ist in diesem Zusammenhang auch, dass anscheinend der Posten des ukrainischen Justizministeriums seit Wochen unbesetzt ist, da Selenskyj bisher keinen Minister ernannt habe. Dieses Ministerium ist jedoch für die Regelung der Umstände einer Wahl verantwortlich. Des Weiteren wird es am Montagabend noch ein Treffen mit weiteren europäischen Staats- und Regierungschefs sowie EU- und NATO-Spitzen geben. So wird der französische Präsident Emmanuel Macron, die italienische Regierungschefin Giorgia Meloni sowie aus London der britische Premierminister Keir Starmer erwartet. Dieses Treffen soll als Erweiterung der sogenannten Washington-Gruppe gelten, zu denen die EU-Kommissionspräsidentin Ursula von der Leyen, der EU-Ratspräsident Antonio Costa und der NATO-Generalsekretär Mark Rutte sowie der finnische Präsident Alexander Stubb, der norwegische Ministerpräsident Jonas Gahr Støre, Italiens Regierungschefin Giorgia Meloni und Polens Regierungschef Donald Tusk gehören. Ob diese auch zu dem Berliner Treffen am Montag anreisen, ist jedoch nicht bekannt. Hintergrund. Bis vor einer Woche stand noch nicht fest, ob überhaupt ein Vertreter der USA nach Deutschland reisen würde. Der US-Präsident Trump lehnte eine persönliche Anreise ab. In einer Pressekonferenz am 11. Dezember 2025 ließ er verlauten, Zitat: "Ich dachte, wir stünden kurz davor, mit Russland eine Einigung zu erzielen. Ich dachte, wir stünden kurz davor, mit der Ukraine eine Einigung zu erzielen." Tatsächlich waren alle, bis auf die Leute von Präsident Selenskyj, von dem Konzept der Vereinbarung begeistert. Es ist kompliziert, weil das Land auf eine bestimmte Weise aufgeteilt werden muss. Das ist gerade nicht einfach. Es ist so etwas wie ein komplexer Immobilienhandel mal 1000, aber es ist ein Deal, der das Töten von tausenden Menschen jeden Monat verhindern würde. Wir werden am Samstag an dem Treffen in Europa teilnehmen, sofern die Chancen dafür gut stehen. Wir wollen keine Zeit verschwenden, wir sind der Meinung, dass es negativ ist. Wir wollen viele Leben retten. Ich wünsche mir sehr, dass es aufhört. Wir arbeiten sehr hart daran. Es hat keine wirklichen Auswirkungen auf die Vereinigten Staaten, es sei denn, es gerät außer Kontrolle. Solche Dinge können letztendlich zum Dritten Weltkrieg führen.
Das habe ich neulich gesagt. Ich sagte, wenn alle weiter solche Spiele

0: Spielchen spielen, kommt es am Ende zum Dritten Weltkrieg. Und das wollen wir nicht. Zitat Ende. Kommentar. Aus welchen Gründen sich der ukrainische Präsident mit dem Bundestagspräsidenten unbedingt treffen möchte und welche Unterstützung sich Selenskyj genau von Glöckner erhofft, bleibt offen und ist fraglich. Die Bedingungen, die Selenskyj nennt, unter denen er auf den NATO-Beitritt verzichtet, entsprechen faktisch und praktisch einem NATO-Beitritt. Dies macht seinen in den Medien dargestellten ritterlichen Verzicht auf den Beitritt quasi obsolet und zu einer Farce. Auch in Bezug auf die Gebietsabtretungen wird nicht vollumfänglich berichtet. Ein möglicher Hintergrund zu den Forderungen Russlands scheint zu sein, dass alle russischsprachigen Gebiete in der Ukraine an Russland zurückgehen sollen, unabhängig davon, ob diese bereits von Russland eingenommen wurden. Dies könnte den Hintergrund haben, dass unter Selenskyjs Regierung einigen russischsprachigen Menschen nicht nur der Pass abgenommen wurde, sondern den russischsprachigen Menschen faktisch auch verboten wurde, die russische Sprache in öffentlichen, staatlichen und institutionellen Bereichen wie Schulen, Behörden und Medien zu nutzen. Aus diesem Grund war dies auch ein wichtiger Punkt in dem ursprünglichen 28-Punkte-Friedensplan, der jedoch von der EU so massiv zusammengekürzt wurde, dass von einem Schutz der russischsprachigen Menschen in der Ukraine nicht viel übrig bleibt. Somit besteht durchaus die Möglichkeit, dass die Gebietsforderungen von Russland nicht den Hintergrund hat, sich Gebiete anzueignen, die ihm laut Selenskyj nicht zustehen, obwohl die Ukraine mal zum großen Teil zu Russland gehörte. Vielmehr könnte der Grund für Russlands Forderung darin liegen, russischsprachige Menschen und deren Identität zu schützen. Und möglicherweise versucht Selenskyj auch genau deswegen, Wahlen in seinem Land zu verhindern, denn die russischsprachigen Menschen in der Ukraine würden ihn nicht wählen und momentan hat er nur noch 4% seiner Bevölkerung hinter sich. Er würde somit die Wahl sehr wahrscheinlich verlieren. Ob eine bessere Regierung folgen würde, die nicht in Korruption versinken würde, ist jedoch auch sehr fraglich. Laut dem russischen Präsidenten Wladimir Putin verweigere Russland der Ukraine nicht das Recht auf ihre Sicherheit, aber dies müsse nicht auf Kosten der Sicherheit Russlands selbst geschehen. Solange nicht beide Parteien bei den Friedensverhandlungen anwesend sind, wird es nicht zu einer Einigung kommen. Aus diesem Grund kann auch diese Friedensverhandlung in Berlin nicht zu einem Erfolg führen, so gern manche Medien und Politiker dies auch herbeireden wollen. Am 5.12.2025 hat der Internationale Gerichtshof IGH die von Russland erhobene Klage gegen die Ukraine wegen Völkermord mit einer Mehrheit von 11-4 Stimmen angenommen. Die Klage beinhaltet, dass die Ukraine an der Bevölkerung im Donbass Völkermord begangen habe. Nach Artikel 9 der Völkermordkonvention besteht die Pflicht, Völkermord zu unterbinden und zu verhindern. Nun soll offenbar geklärt werden, ob die Rechtfertigung des russischen Präsidenten für die spezielle Militäroperation, mit der er die Bevölkerung schützen wollte, gilt und ob er zu Recht behauptete, dass die Ukraine seit 2014 an der Bevölkerung der beiden Volksrepubliken Donetsk und Luhansk Völkermord begangen habe. Zuvor reichte die Ukraine bereits am 26. Februar 2022 beim IGH eine Klageschrift gegen die Russische Föderation ein. Der Inhalt dieser Klage betraf, Zitat, einen Streitfall über die Auslegung, Anwendung und Erfüllung des Übereinkommens von 1948 über die Verhütung und Bestrafung des Völkermordes. Zitat Ende. Russland hatte dieser Klage mit der Begründung, dass der IGH nicht dafür zuständig sei, widersprochen. Am 2. Februar 2024 erließ der IGH sein Urteil, indem er feststellte, dass er dafür zuständig ist, den Antrag der Ukraine zu prüfen. Dieser enthielt die Aufgabe, Zitat, festzustellen und zu erklären, dass es keine glaubwürdigen Beweise dafür gibt, dass die Ukraine für die Begehung von Völkermord unter Verstoß gegen die Völkermordkonvention in Donetsk und Luhansk in der Ukraine verantwortlich ist. Zitat Ende. Da der Antrag als zulässig angenommen wurde, konnte das Verfahren in die nächste Phase der Begründung übergehen. Friedensgespräche offenbar ohne Ergebnis. Am Montagabend haben die europäischen Staats- und Regierungschefs Bundeskanzler Merz, Ministerpräsidentin Frederiksen, Präsident Stubb, Präsident Macron, Ministerpräsidentin Meloni, Präsident Nauseda, Ministerpräsident Schoof, Ministerpräsident Störe, Ministerpräsident Tusk, Ministerpräsident Christensen, Premierminister Starmer sowie EU-Ratspräsident Costa und die EU-Kommissionspräsidentin von der Leyen ohne die Mitwirkung der Delegation der USA eine Presseerklärung zu den Friedensgesprächen in Berlin veröffentlicht. Diese beinhaltet jedoch lediglich eine Aufzählung der Punkte, in denen sich die EU und die USA uneinig sind. Dies deutet darauf hin, dass die Verhandlungen offenbar ergebnislos waren und das Treffen eher die Unterschiede aufgezeigt hat, anstatt eine gemeinsame Lösung des Konflikts zu finden. Die folgenden zwei Sätze aus der Erklärung machen dies deutlich. Zitat: Sie vertreten klar die Auffassung, dass wie bei jedem Aushandlungsprozess nichts vereinbart ist, bis alles vereinbart ist und dass alle Parteien intensiv auf eine Lösung hinarbeiten müssen, die ein nachhaltiges Ende der Kämpfe sicherstellen kann. Die Staats- und Regierungschefs brachten ihre Unterstützung für Präsident Zelensky zum Ausdruck und kamen überein, jede Entscheidung mitzutragen, die er letztlich zu spezifischen, die Ukraine betreffenden Fragen trifft. Zitat Ende. Anstatt einen echten Frieden anzustreben, wie es die USA zumindest offiziell immer wieder betont, überlässt die EU offenbar nicht nur sämtliche Entscheidungen Zelensky, sondern unterstützt jede Entscheidung von ihm. Dies bedeutet auch, dass, wenn sich Zelensky weiterhin für den Krieg entscheidet, die EU ihn dabei weiterhin unterstützt. In diesem Zusammenhang ist wohl auch die Bekanntgabe von Merz zu sehen, dass er sofort für die Ukraine weitere 170 Millionen Euro für die Sicherung der Energieversorgung für die Ukraine bereitstellen will.
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1: Musk vs. EU. Strafe gegen X verschärft Streit um Meinungsfreiheit. Die EU hat die Plattform X wegen Verstößen gegen den Digital Services Act mit einer Strafe von 120 Millionen Euro belegt. Damit verschärft sich der Streit über die Grenzen von Kontrolle und Meinungsfreiheit im digitalen Raum. Ein Kommentar von Claudia Tapper. Die EU hat am Donnerstagabend, den 4.12.2025, gegenüber der Online-Plattform X eine Strafe von 120 Millionen Euro, 140 Millionen US-Dollar wegen des Verstoßes gegen den Digital Services Act DSA verhängt. Der DSA gilt seit Februar 2024. Offiziell wurde er für einen besseren Schutz für Kinder auf Online-Plattformen eingeführt, da schneller illegale Inhalte gelöscht werden und Beschwerden von Nutzern besser aufgegriffen werden können. Die Höhe der Strafe setzt sich wie folgt zusammen: 45 Millionen Euro für die irreführende Gestaltung der Verifizierungshäkchen, 40 Millionen Euro Strafe für den fehlenden Datenzugang für Forscher sowie 35 Millionen Euro für die fehlende Transparenz bei Werbung. Dies teilte die Europäische Kommission in ihrer Pressemitteilung am Freitag, den 5.12.2025, auf ihrer Internetseite mit. Elon Musk, der seit 2022 Eigentümer der Online-Plattform X ist, reagierte auf die Strafzahlungen damit, dass er den X-Account der Europäischen Kommission für Werbung sperren ließ. Somit kann die Europäische Kommission auf X keine kostenpflichtigen Beiträge mehr bewerben. Dies hat die Einschränkung ihrer Reichweite auf X zur Folge. Zusätzlich forderte Musk am Samstag, den 6.12.2025, Zitat, die Auflösung der EU und die Rückgabe der Souveränität an die einzelnen Länder, damit die Regierungen wieder besser die Bevölkerung vertreten können. Zitat Ende. USA machen Klagen gegen EU und UK möglich. Der Granite Act, Guaranteeing Rights Against Novel International Tyranny and Extortion, dessen Entwurf im November 2025 in Wyoming in den USA eingereicht wurde, würde Klagen gegen die EU und dem Vereinigten Königreich erlauben, wenn Plattformen und US-Bürger wegen freier Meinungsäußerung zu Strafen verurteilt werden. Dieser ist eine Reaktion auf den DSA der EU und dem Online Safety Act aus Großbritannien und soll das First Amendment der US-Verfassung schützen, sprich die freie Meinungsäußerung. Da diese Klagen vor den US-Gerichten verhandelt werden, drohen der EU und UK Schadenersatzklagen in Milliardenhöhe, denn dieser bricht die Souveränität-Immunität ausländischer Staaten und sieht mindestens 10 Millionen US-Dollar pro Verstoß vor. Als Verstoß wird jegliche Anordnung zur Zensur gesehen, die Bußgelder und Löschungen enthält. Verklagt werden können Großbritannien, die EU sowie ihre Behörden. Reaktionen aus den USA, Deutschland, Österreich und anderen X-Nutzern. Bereits vor der offiziellen Bekanntgabe, dass die EU die Plattform X zu Strafzahlungen verurteilen wird, wusste der Vize-US-Präsident J.D. Vance offenbar schon Bescheid. Dies lässt sich zumindest aus seinem X-Post am vergangenen Donnerstag vermuten. Zitat: Es kursieren Gerüchte, die EU-Kommission werde X mit einer Geldstrafe in Höhe von mehreren hundert Millionen Dollar belegen, weil sie keine Zensur ausübe. Die EU sollte die Meinungsfreiheit unterstützen, anstatt amerikanische Unternehmen wegen Müll anzugreifen. Zitat Ende. Der US-Außenminister Marco Rubio sieht in der EU-Strafe, Zitat, einen Angriff auf das amerikanische Volk. Zitat Ende. Wörtlich erklärte er auf der Plattform X, Zitat, die von der Europäischen Kommission verhängte Geldstrafe in Höhe von 140 Millionen Dollar ist nicht nur ein Angriff auf X, sondern ein Angriff ausländischer Regierungen auf alle amerikanischen Technologieplattformen und das amerikanische Volk. Die Zeiten, in denen Amerikaner im Internet zensiert wurden, sind vorbei. Zitat Ende. Alice Weidel, Teil der Führungsspitze der größten deutschen Oppositionspartei AfD in Deutschland, äußerte sich am Samstag, den 6.12.2025, zu der Strafe von der EU wie folgt, Zitat. Die Europäische Kommission befürwortet Zensur und die Kontrolle der Chat-Aktivitäten ihrer Bürger. Sie will kritische Stimmen zum Schweigen bringen, indem sie die Meinungsfreiheit einschränkt. Darum geht es. Zitat Ende. Der CDU-Politiker Norbert Röttgen ließ sich gestern verlauten, dass, Zitat, die USA nicht mehr an der Seite von Europa stehen, Zitat Ende. Zwar äußerte er dies im Zusammenhang mit der neuen US-Sicherheitsstrategie, die am vergangenen Donnerstag bekannt gegeben wurde, laut Tagesschau.de werten einige Politiker diese als, Zitat, deutliche Abkehr von Europa, Zitat Ende. Jedoch kann dieser Satz durchaus auch auf die derzeitige Situation zwischen der EU und der Plattform X angewendet werden. Der deutsche Bundesdigitalminister von der CDU, Carsten Wildberger, lobte die Entscheidung der EU-Kommission gegen X auf Grundlage des Digital Services Act DSA als, Zitat, wichtiges Signal, Zitat Ende. Am Rande der Versammlung der Digitalminister in Brüssel fügte er hinzu, dass diese Entscheidung zeige, Zitat, dass die EU den DSA entschlossen anwende und europäische Werte schütze, Zitat Ende. Der Chefredakteur der österreichischen alternativen Nachrichtenplattform Stefan Magnet äußerte sich besorgt. Der Fall ist ein klares Signal, dass es keine zensursicheren sozialen Medien gibt. Zitat: Darum haben wir bei Auf1 unzensierbare Server und sind nicht von Parteien oder Konzernen abhängig, sondern nur von unseren freiwilligen Spendern. Zitat Ende. Der Telegram-Gründer Pavel Durov äußerte sich zur Strafe wie folgt. Zitat: Die EU zielt ausschließlich auf Plattformen ab, die unbequeme oder abweichende Meinungen verbreiten. Telegram, X, TikTok. Plattformen, die Nutzer algorithmisch stumm schalten, bleiben weitgehend unberührt, obwohl sie weitaus schwerwiegendere Probleme mit illegalen Inhalten aufweisen. Zitat Ende. Der Ex-Nutzer und schwedische Journalist Peter Emanuelsen erklärte unter seinem Namen Peter Sweden auf X, Zitat, es ist ganz einfach, die EU verhängte eine Geldstrafe von X 120 Millionen, weil hier die Darstellung der Mainstream-Medien entlarvt wird. Zitat Ende. Reaktion der EU zu den Vorwürfen. Laut der Zeitung Junge Freiheit betont die EU, dass die Strafzahlungen von X kein politisches Manöver seien, sondern eine Folge von klaren gesetzlichen Vorgaben. Die zeitgleiche Einstellung des DSA-Verfahrens gegen TikTok, nachdem die EU verbindliche Zusagen des Unternehmens erhielt, verstärkt in den USA jedoch den Eindruck, dass es eine selektive Behandlung amerikanischer Firmen zu geben scheint. Zum Hintergrund. Die Auseinandersetzung zwischen der EU und X hat bereits eine brisante Vorgeschichte. Bereits am 12. Juli 2024 gab Margarete Vestager, stellvertretende Vizepräsidentin der Europäischen Kommission der EU für das digitale Zeitalter und Wettbewerbskommissarin auf X, ehemals Twitter, Folgendes bekannt. Zitat: Unserer Ansicht nach hält sich X nicht an den Digital Services Act DSA in dem wichtigen Bereich der Transparenz. Es täuscht die Nutzer, bietet kein angemessenes Anzeigenarchiv und blockiert den Zugriff auf Daten für Forscher. Das ist das erste Mal, dass wir vorläufige Feststellungen im Rahmen des Digital Services Act vorlegen. Zitat Ende. Elon Musk antwortete ihr damals auf X, dass die Europäische Kommission ihm einen geheimen und illegalen Deal angeboten hatte. Dieser beinhaltete Folgendes, Zitat, wenn wir Äußerungen zensieren, ohne darüber zu informieren, dann würden sie uns nicht bestrafen. Die anderen Plattformen akzeptierten diesen Deal, X nicht. Zitat Ende. Kommentar. Dies zeigt, dass es der EU nicht etwa um den Schutz der Nutzer im digitalen Raum geht oder um eine erhöhte Sicherheit auf Online-Plattformen, sondern einzig und allein um Kontrolle. Die Kontrolle über Narrative, die Kontrolle über Informationen, die Kontrolle über das Denken und die Wahrnehmung aller Nutzer. Ob Elon Musk tatsächlich die Strafe akzeptieren und bezahlen wird oder die EU mithilfe des Granite Acts verklagen wird, ist zum jetzigen Zeitpunkt noch offen. Die Möglichkeit ist jedoch hoch, dass sich die Entscheidung der EU rächen wird und Musk eher die EU verklagt als zu zahlen. Solange diese Strafzahlungen auf der Grundlage des DSA nur US-Konzerne betreffen, scheint zumindest noch die Möglichkeit zu bestehen, dass die Meinungsfreiheit weiter existiert. Sobald es jedoch Firmen betrifft, die innerhalb der EU ansässig sind, wird die Meinungsfreiheit verschwinden. Bereits im vergangenen Jahr, im November 2024, hatte es die EU schon einmal versucht, eine Online-Plattform dazu zu zwingen, Nutzerdaten für die EU freizugeben, unter dem Vorwand, kriminelle Machenschaften schneller zu erkennen und unterbinden zu können. Dies hatte die dreitägige Verhaftung des Telegram-Gründers Pavel Durov in Paris zur Folge. Gebrochen haben sie ihn damals nicht, wobei auch seitdem häufiger auf Telegram gelöscht wird, vor allem auf der Telegram-Version aus dem Apple Store und dem Play Store von Google. Zu seinem 41. Geburtstag veröffentlichte Durov einen Telegram-Post bezüglich der Bedrohung der Meinungsfreiheit, Zitat: "Ich werde 41, aber mir ist nicht nach Feiern zumute. Unserer Generation läuft die Zeit davon, das freie Internet zu retten. Was einst das Versprechen des freien Informationsaustauschs war, wird nun zum ultimativen Instrument der Kontrolle umgedeutet. Einst freie Länder führen dystopische Maßnahmen ein, wie etwa digitale Ausweise, Großbritannien, Online-Altersüberprüfungen, Australien und die Massenüberwachung privater Nachrichten, EU. Deutschland verfolgt jeden, der es wagt, Beamte im Internet zu kritisieren. Frankreich ermittelt strafrechtlich gegen führende Köpfe der Technologiebranche, die sich für Freiheit und Privatsphäre einsetzen. Eine düstere, dystopische Welt rückt schnell näher, während wir schlafen. Unsere Generation riskiert, als die letzte in die Geschichte einzugehen, die Freiheiten besaß und zuließ, dass sie uns genommen wurden. Uns wurde eine Lüge aufgetischt. Wir haben uns auf einen Weg der Selbstzerstörung begeben, moralisch, intellektuell, wirtschaftlich und letztlich auch biologisch. Mir läuft die Zeit davon, uns läuft die Zeit davon." Zitat Ende. Wenn wir nicht endlich handeln und uns gemeinsam gegen den Zwang erheben, werden wir alles verlieren, was uns ausmacht und schützt. Tradition, Privatsphäre, Souveränität, den freien Markt und die freie Meinungsäußerung. Wer das Buch oder den Film 1984 von George Orwell gelesen oder gesehen hat, der weiß, dass dies nicht alles ist, was wir im Begriff sind zu verlieren. Wir verlieren Sicherheit, Anonymität und Freiheit. Die Freiheit, lieben zu dürfen, wen wir wollen. Die Freiheit, mit dem Partner eine Familie gründen zu können, den wir lieben. Uns wird eine Welt aufgezwungen, in der niemand dem anderen trauen und glauben kann und darf, denn alles wird dem höheren Ziel gewidmet. Alles, selbst die Unantastbarkeit der Familie, Ehe, Liebe und Intimität.
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1: Ist Deutschland wirklich kriegstüchtig? Aller guten Dinge sind drei. Nach zwei verlorenen Kriegen muss der dritte doch wohl für Deutschland zu gewinnen sein. Vielleicht mit KI? Ein Standpunkt von Hermann Plopper. Geboostert und geplustert strotzt unsere Bundesregierung vor Kriegslust. Auch wenn die Regierung der USA gerade ein bisschen die Kriegslust, zumindest was Russland angeht, verdirbt, soll der Germanenzug gen Osten wieder seinen Schwung aufnehmen, den er jetzt über 80 Jahre so schmerzlich vermissen ließ. Unser geliebter Verteidigungsminister Boris Pistorius, der einzige Minister, der den Wechsel von Scholz dem Kahlen zum Merz dem Langen politisch überlebt hat, sagte schon im Jahr 2024 männlich entschlossen der staunenden Öffentlichkeit des Bundestags: Wir müssen bis 2029 kriegstüchtig sein. Dreimal Hurra! An das Serum kriegstüchtig haben wir uns nach zwei Jahren nun schon ganz gut gewöhnt. Aber keiner fragt, wie der Pistorius Boris eigentlich auf die Zielmarke des Jahres 2029 gekommen ist. War das locker über den Daumen gepeilt? Oder haben die Berater des wackeren Niedersachsen zur Ermittlung des genauen Knalljahres eine uns geheime Formel verwendet? Wie auch immer. Wir sollen also ab 2029 in den Krieg gegen die bösen Russen ziehen. Die bösen Russen sind bis jetzt, so zeigt der Ukraine-Krieg, uns nur allzu deutlich erstaunlich leidensbereit und resilient. Der böse Putin musste bislang noch kaum junge Männer zum Kriegsdienst in der Ukraine zwingen. Die jungen Männer melden sich sogar freiwillig für den Dienst an der Waffe in der Ukraine. Werden unsere jungen deutschen Männer auch freiwillig und jauchzend zu den Waffen eilen, wenn der Boris sie im Jahre 2029 herbeiruft? Das darf bezweifelt werden. Während bei einer Umfrage unter Menschen zwischen 18 und 80 Jahren im Jahr 2025 sage und schreibe 58% die Wiedereinführung der Wehrpflicht begrüßten, sah das nach dem Grad der persönlichen Betroffenheit doch recht unterschiedlich aus. Während die Alten begeistert der Wehrpflicht zustimmen, also mir hat das ja auch nicht geschadet, haben die jungen Leute keinen Bock auf Mord und Totschlag. Nur 14% der Youngster können sich vorstellen, Soldat zu werden. Kaum ein Lebensanfänger möchte im Frost und im Schlamm der Ukraine irgendwelche Projektile um die Ohren gepfiffen bekommen. Das ersehnte Ziel der Kriegstauglichkeit in schon drei Jahren wirkt auf wache Beobachter wie eine Episode aus Don Quixote und Sancho Panza. Hat Pistorius womöglich wichtige Komponenten einer professionellen Kriegsvorbereitung vernachlässigt? Ich erinnere mich, dass Kriegsvorbereitungen für den Ersten und den Zweiten Weltkrieg nach gewissen Grundsätzen abliefen. Erstmal muss die Verkehrsinfrastruktur top in Schuss sein, und zwar in alle Himmelsrichtungen. Man weiß ja nie, wie sich die Feindlage ändert. Zweitens muss das Humankapital, wie es manche zynische Kreise zu nennen pflegen, also die real existierenden Menschen, mit der Regierung einverstanden sein. Zumindest jedoch mit der Regierung kooperieren können. Die Menschen müssen zudem gesund und gut motiviert sein. Sie müssen gebildet und kooperativ sein. Sie müssen wissen, wie man am besten in der Gruppe zusammenwirkt. Oftmals lässt sich dieser Konsens über verfeindete Gruppen hinweg nur durch die Erfindung eines gemeinsamen Feindes herstellen. Die Untertanen werden derweil durch gute Laune von Heinz Rühmann und Hans Albers bespaßt. Neben der gesellschaftlichen Harmonie, der intakten Infrastruktur und dem nötigen Wir-Gefühl ist es aber auch wichtig, dass die Finanzen einigermaßen im Lot sind. Geld muss einen Wert repräsentieren. Geld war damals zwischen den beiden Kriegen noch vornehmlich für Produktion und Handel da. Nicht so sehr, um damit wie heute Roulette zu spielen. In diesen Fahrwassern der Geldbeschaffung wären die Nazis mit ihrer Hyperaufrüstung alleine sicher gescheitert. Wenn ihnen nicht der transatlantisch vernetzte Hjalmar Schacht mit dem sogenannten MEFO-Wechseln eine gleichermaßen geheime wie parallele Währung hingestellt hätte. Mit seinen MEFO-Wechseln heizte Schacht die Konjunktur an, ohne jemals eine Inflation lostreten zu müssen. Und was ist anders für Boris P.? Ich sehe diese gerade aufgezählten Erfolgsmomente vergangener Kriegsvorbereitungen in der Jetztzeit nirgendwo in Anwendung befindlich. Wie ist es mit der Manpower? Also, ich fragte mal einen russischen Freund, ob die Russen nicht Angst hätten vor den Deutschen. Mein Freund lachte und erwiderte: Die Deutschen sind doch mRNA geimpft, die sind doch geschwächt. Wie sollen die denn noch eine Waffe tragen können? Nun, erstens haben die Russen aus bitterer Erfahrung wohl durchaus Angst vor waffentragenden Deutschen. Zweitens dürften nicht nur mRNA-Spritzen wehrkraftzersetzend wirken. Von dem, was bei den Nazis Pflege der Volksgesundheit genannt wurde, ist im Märzenland der Gegenwart nicht viel zu erkennen. Die großen Nahrungskonzerne dürfen ungestraft jede Menge Kristallzucker in die Venen der Deutschen pumpen. Rauchen schadet zwar der Gesundheit, wird aber trotzdem mit Hochdruck beworben und vermarktet. Der Staat ist ja als Steuereinnehmer der größte Hehler in diesem Spiel. Mit dem Handy organisch verschmelzen, und das schon vor der Geschlechtsreife, ist allgemein akzeptiert. Dass dabei massive kognitive Schädigungen eingepreist sind, stört nicht weiter. Bezahlt ja die Solidargemeinschaft. Und wo sollen die Panzer unserer ruhmreichen Recken ostwärts rattern? Sage und schreibe 130.000 Brücken sind in Deutschland schrottreif. So mancher Abrams-Schlitten könnte vor seinem Einsatz bereits von einer kollabierenden Brücke kullern. Ja, und 84% aller deutschen Unternehmer beklagen sich über besagte, verrottete Infrastruktur, die sie massiv einengt und manchmal sogar existenziell bedroht. Den Deutsche Bahn Blues wollen wir heute mal nicht anstimmen. Sie kennen die Melodie schon aus eigenem Passionserleben. Forschung und Bildung, Exzellenzunis saugen alles ab. Die zweite Liga der Unis mit Abstiegsängsten, tropfende Hörsaaldecken und Drittmittel im Kniegang nach Carossa zum spendablen Autokonzern. Und erst die armen Kinder. Was tun wir ihnen an? Von Geburt an erfahren sie die Welt als diabolische Bedrohung. Die Medien erschlagen die Lebensanfänger mit ausschließlich negativen Botschaften. Ist es da ein Wunder, dass unser Nachwuchs autodestruktiv auf diese Attacke reagiert? Jedes sechste Kind ist übergewichtig oder adipös. Im Laufe des Lebens wird zumindest auf diesem Gebiet immer weiter aufgerüstet, sodass dann 2/3 der Erwachsenen übergewichtig oder adipös sind. Rund 10 Millionen Deutsche sind in stärkerem Umfang depressiv. Ihre Anzahl hat sich im Laufe der Jahre deutlich vermehrt und die Kinder zahlen einen besonders hohen Tribut an dem vorherrschenden Negativitäts-Mainstream, wie eine wissenschaftliche Untersuchung zu berichten weiß. Zitat: Die Anzahl stationärer Behandlungen bei Kindern, Jugendlichen unter 15 Jahren hat sich von 2000 bis 2017 verzehnfacht. 2410, 2017 5790. Im Jahr 2022 waren über 22.600 Jugendliche, 10 bis 17 Jahre, stationär. Zitat Ende. Das tut weh. Besonders die Corona-Kampagne hat den Leuten, ob sie es nun zugeben oder nicht, massive Angst eingebläut. Eine Studie unter britischen Zahnärzten zeigt, wie die Menschen ihre massive Angst in die Zähne pressen. Zitat: Beispielsweise stieg die Häufigkeit von Zähneknirschen und Kieferpressen von 35% vor der Pandemie auf 47%. Zähneknirschen tagsüber nahm von etwa 17% auf 32% zu. Auch nächtliches Zähneknirschen stieg von 10% auf 36%. Zitat Ende. Und die marktkonforme Zerschredderung des öffentlichen Bildungssektors hat nun schon stolze 6 Millionen funktionale Analphabeten produziert. Und wenn Schmalhans Küchenmeister ist, sprich, wenn das Streichorchester des Finanzministers oder Städtekämmerers wieder die Säge schwingt, verrotten Schwimmbäder und Sportplätze. Kein Geld für Sport, Spiel, Spannung. In über 60% aller deutschen Gemeinden ist kein Geld mehr da, auch nur für die Erhaltung und Sanierung von Sporthallen und Schwimmbädern. Den noch verbliebenen Sportunterricht verrichten immer mehr nicht dafür ausgebildete Personen. Kein Wunder, dass schon im Jahr 2010 die Hälfte aller damals noch gemusterten Jungmänner als wehruntauglich wieder nach Hause geschickt wurde. Um schließlich noch einmal zum Faktor des Gemeinschaftsgefühls als Voraussetzung einer erfolgreichen Kriegsvorbereitung zurückzukommen. Es wurde schließlich noch nie so viel gespalten und gegeneinander aufgehetzt wie in den letzten 15 Jahren. Junge gegen Alte, Reiche gegen Arme, Corona-Gläubige gegen Corona-Skeptiker, Impffreunde gegen Impfgegner, Arbeitende gegen Bürgergeldempfänger. Ein visuelles Boulevardblatt erfindet jeden Tag neue Hassobjekte. Also, kurz und wenig appetitlich, Deutschland erfüllt keine Voraussetzungen, um im Jahr 2029 kriegstüchtig zu sein. Es ist weiter entfernt von kollektiven Großanstrengungen als jemals zuvor in seiner Geschichte. Bis hier hatten wir eine unausgesprochene Grundannahme. Dass der nächste Krieg von Menschen erdacht und von Menschen ausgefochten wird. Können wir uns diese Annahme jetzt noch so ganz sicher fühlen? Der Kniegang zum Kriegsminister. Die USA sind da schon weiter. Nicht nur, dass der bisherige Verteidigungsminister jetzt ehrlicherweise wieder wie früher Kriegsminister heißt, das ist offenherzig, klopft aber fest, dass der einzige Zweck der Streitkräfte ihr Einsatz im Krieg sein soll. Der Kriegsminister Pete Hegseth ist ein zackiger Kerl. Auf seiner bisweilen nackten Brust hat sich Hegseth biblische Motive eintätowieren lassen. Unter anderem das Gott will es, was auf den von Papst Urban II. Geprägten Werbeslogan für den Kreuzzug gen Osten verweist. Man sieht dem Hegseth an, dass er es gerne mal ballern hören möchte. Während wehruntaugliche Gestalten wie Senator Lindsey Graham den Pete Hegseth sabbernd anfeuern zu immer neuen kriegerischen Taten, sind die Militärs da deutlich vorsichtiger. Schließlich ist es das Risiko des Militärs, wenn ein Militäreinsatz schief gehen sollte. Jener besagte schneidige Kriegsminister Hegseth hat nun den ehrgeizigen Plan, die nächsten 93 Angriffskriege gegen unschuldige Opferstaaten

0: aber gleichwertige Gegner besiegen will, muss man die eigene Manpower durch autonom arbeitende Kombattanten ersetzen. Soll heißen, intelligente Marschflugkörper, die selbstständig ihr Ziel auswählen, aber langfristig eben auch immer mehr Soldaten durch Roboter ersetzen. Diese Roboter kann man dann auch gegen die eigene revoltierende Bevölkerung einsetzen. Und so hat Hexeth bereits seit längerer Zeit mit den führenden KI-Anbietern wie zum Beispiel OpenAI oder Gemini oder Grok von Elon Musk kooperiert. Favorit war allerdings die von OpenAI-Dissidenten gegründete Firma Anthropic. Das System von Anthropic mit dem Namen Claude machte das Rennen um die Gunst des eifernden Kriegsministers Hexeth. Das System hat entscheidend dabei geholfen, den venezolanischen Präsidenten Nicolas Maduro in Caracas zu entführen. Diese Aktion, bei der Anthropic mit dem Globalschnüffler Palantir kooperiert hat, war für Anthropic-Chef Dario Amodei eigentlich schon grenzwertig. Anthropic entwickelte eine rote Linie, was gar nicht gehen darf in der KI-Anwendung. Demzufolge darf die Anthropic-KI nicht für die Überwachung der Bevölkerung eingesetzt werden. Weiterhin darf sie nicht eingesetzt werden für autonom agierende Waffensysteme und Roboter. Der Mensch muss nach dieser Richtlinie immer noch die letzte Entscheidungsgewalt haben. Das passt dem Hexeth nun gar nicht. In beiden Sektoren, Massenüberwachung und Roboterkämpfer, will der Kriegsminister tatsächlich auch alles machen, was technisch möglich ist. Ethisch und moralisch motivierte Selbstbeschränkung ist die Sprache von Hexeth nicht. Hexeth und seine Leute wollen den modernen KI-Krieg am liebsten mit Anthropic-KI möglich machen. Ein Mitarbeiter im Kriegsministerium bekannte dem Medium Axios bezüglich Anthropic, Zitat: Der einzige Grund, warum wir noch mit diesen Leuten sprechen, ist, dass wir sie brauchen, und zwar sofort. Das Problem dieser Jungs ist, dass sie einfach so gut sind. Zitat Ende. Eine delikate Hassliebe. Man könnte auch sagen, willst du nicht mein Bruder sein, dann hau ich dir den Schädel ein. Wenn Anthropic sich dem Liebeswerben von Hexeth verweigert, hat der geprellte Liebhaber schon gedroht, Anthropic mit allerlei Hemmnissen das Leben schwer zu machen. Andere KI-Unternehmen stehen bereits Schlange, um Anthropic bei den Kriegsspielen des Pete Hexeth zu ersetzen. Eine schaurige Vorstellung, als fleischlicher Homo sapiens einem vollkommen seelentoten Kampfroboter ausgeliefert zu sein. Doch das Wettrüsten in der künstlichen Intelligenz wird solche Tendenzen geradezu erzwingen. Wer als Mittelmacht auf den forschen Fortschritt in der kriegerischen Anwendung der künstlichen Intelligenz Nobel verzichtet, landet, wie es kürzlich der kanadische Regierungschef Carney so trefflich in Worte zu fassen wusste, auf der Speisekarte der Großmächte. Kommen wir also zu unserer Eingangsfrage zurück. Warum glaubt unser noch Verteidigungs- und noch nicht Kriegsminister Boris Pistorius, dass dieses missbrauchte Stück Deutschland mit seinen gleichermaßen kriegsuntauglichen wie kriegsunlustigen Deutschen schon in 3 Jahren in irgendeiner Weise kriegstüchtig sein könnte? Glaubt er daran, wenn schon das Humankapital kriegsuntüchtig bleibt, dann doch den ersehnten Krieg gegen Russland mit Robotersoldaten bestreiten zu können? Wir haben gesehen, gehen tut beides nicht. Weder ist Deutschland ohne gravierende Kurskorrekturen für einen Krieg zu gebrauchen, noch stehen uns in 3 Jahren irgendwelche KI-Roboter zur Verfügung. Wir haben es also hier lediglich mit einer gigantischen Fehlkalkulation der Bundesregierung zu tun. Deutschland rast munter gegen die Mauer. Und ebenso munter geht es auf die dritte Niederlage in einem Krieg zu. Oder wenn es uns doch mal gelingen sollte, den Zug in das Nirgendwo irgendwo aufzuhalten, wird der volkswirtschaftliche Schaden durch den Kriegsirrsinn dennoch gewaltig bleiben.
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3: US-Finanzminister brüstet sich. So dreist werden die USA ihre Verbündeten ausplündern. Ein Kommentar von Tobias Riegel. Empörenden Klartext zum Vasallenstatus von Verbündeten gegenüber den USA hat kürzlich US-Finanzminister Scott Bessent gesprochen. Als Folge von Einigungen wie dem EU-Deal mit den USA könnten ausländische Werte laut Bessent bald indirekt wie ein US-Staatsfonds und nach Ermessen des US-Präsidenten behandelt werden. Die ausbleibende Reaktion auf diese brutale Offenheit unterstreicht die unterwürfige Haltung unserer Politiker. Diese Haltung muss sich ändern, der EU-Deal muss dringend neu verhandelt werden. US-Finanzminister Scott Bessent hat in einem Interview mit dem US-Sender Fox News kürzlich unter anderem gesagt, dass die USA Werte von Verbündeten wie Japan oder EU-Ländern nun indirekt wie einen amerikanischen Staatsfonds behandeln würden. Die USA würden den Verbündeten weitgehend nach Ermessen des US-Präsidenten Anweisungen geben, wie sie ihr Geld verwenden sollen, um US-amerikanische Fabriken zu bauen und US-amerikanische Industrien wieder ins Land zu holen, so Bessent. Sogar der Moderator von Fox News kann diese Aussage kaum glauben und spricht von Offshore Appropriation, Aneignung ausländischer Werte. Er sei nicht sicher, ob es so etwas überhaupt schon einmal gegeben hätte. Der Ausschnitt mit deutschen Untertiteln findet sich verlinkt innerhalb des Textes. EU-Milliarden für die USA. Die aktuelle Haltung von Bessent deckt sich mit älteren Aussagen von US-Präsidenten Donald Trump bezüglich des kürzlich bekannt gewordenen selbstzerstörerischen EU-Deals mit den USA. Trump hatte laut Medien die von der EU im Rahmen des Zollabkommens zugesagten Investitionen von 600 Milliarden Dollar als Geschenk bezeichnet. Er sagte dem Sender CNBC, er könne das Geld der Europäischen Union in alles investieren, was er wolle. Falls die EU die Zusage nicht einhalten sollte, werde er Zölle in Höhe von 35% verhängen. Trumps Äußerungen standen laut Deutschlandfunk aber im Widerspruch zu damaligen Angaben der EU-Kommission. Diesen damaligen Angaben zufolge handele es sich bei den Investitionen um Interessenbekundungen von Unternehmen. Die Kommission als Behörde könne sie gar nicht garantieren. Welche Unternehmen Investitionsabsichten in welcher Höhe bekundet hätten, teilte die Brüsseler Behörde laut dem Bericht nicht mit. Zusätzlich zu den 600 Milliarden Dollar hatte die EU Trump laut Medien zugesagt, binnen 3 Jahren amerikanische Flüssiggas-, Öl- und Kernenergieprodukte im Wert von 750 Milliarden Dollar zu kaufen. Dazu kommt aktuell noch die US-Forderung, dass EU-Europa den Löwenanteil bei den Sicherheitsgarantien für die Ukraine übernehmen solle. Übergriffige Frechheit. Das BSW hat zu den Äußerungen von US-Finanzminister Bessent aktuell erklärt: Selten dürfte ein US-Finanzminister die kolonialen Ansprüche der USA gegenüber seinen Verbündeten offener ausgesprochen haben. Der US-Finanzminister wünscht unverhohlen eine koloniale Plünderung. Den deutschen Medien ist dieses bemerkenswerte Interview noch nicht einmal eine Meldung wert. Wie kann das sein? Tatsächlich haben die USA ihre europäischen Verbündeten gerade dazu gebracht, 5% des BIP für US-Kriege auszugeben, für eine 750 Millionen Euro überteuertes US-Fracking-Gas zu kaufen und weitere zig Milliarden in den USA zu investieren. Die Bundesregierung und die EU dürfen sich von den USA nicht jede übergriffige Frechheit gefallen lassen. EU-Deal mit USA kann und sollte noch gestoppt werden. Ja, wo bleiben jetzt die empörten Reaktionen von US-Verbündeten auf das aktuelle Interview, die einen solchen Umgang streng zurückweisen? Oder handelt es sich bei den aktuellen Aussagen von Bessent und zuvor auch von Trump nur um aufgebauschte Sprücheklopferei, mit der die US-Politiker beim eigenen Publikum im Inland punkten wollen? Schließlich stellt die EU-Kommission die Dinge anders dar und der EU-Deal mit den USA muss erst noch umgesetzt werden. Aber selbst in dem Fall, dass es sich bei den Äußerungen nur um Eigen-PR von US-Politikern handeln sollte, müsste trotzdem der von den US-Politikern gewählte koloniale Ton öffentlich von Seiten der Bundesregierung und der EU-Kommission scharf gerügt werden. Der EU-Deal kann noch in den internationalen Parlamenten und im EU-Parlament gestoppt werden. Die US-Reaktionen wären dann vermutlich hohe Zölle. Ein Wirtschaftskrieg der EU mit den USA sollte, wenn irgend möglich, verhindert werden. Aber die aktuellen Äußerungen des US-Finanzministers sollten trotz der US-Zolldrohungen eine zusätzliche Motivation darstellen, den EU-Deal mit den USA in der angekündigten Form nicht einzugehen. Er muss neu verhandelt werden.
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1: Bestrafe einen, erziehe tausend. Das Urteil des Schweizer Bundesgerichts gegen Maßvoll setzt ein abschreckendes Exempel. Es soll signalisieren, dass jeder Widerstand gegen die Staatsräson von Bundesbern drakonisch geahndet wird. Ein Standpunkt von Michael Straumann. Ein Gerichtsurteil, das Bände über den Zustand der Schweiz spricht. Ein Bürgerrechtler muss über 50.000 Franken bezahlen. Der Auslöser liegt 4,5 Jahre zurück. Damals organisierte ein politischer Aktivist einen Protestmarsch gegen einen Schweizer Bundespolitiker, der öffentlich dazu aufgerufen hatte, ungeimpfte Menschen mit einem Sticker auf der Kleidung optisch zu kennzeichnen, eine verbale Eskalation sondergleichen. Zur Rechenschaft gezogen wurde jedoch nicht der Urheber dieses Aufrufs, Jürg Grossen, Präsident der grünliberalen Partei Schweiz, GLP. Verurteilt wurde vielmehr Nicolas A. Rimoldi, Präsident der Bürgerrechtsbewegung Maßvoll. Zitat: In Deutschland gilt derjenige, der auf den Schmutz hinweist, für viel gefährlicher als derjenige, der den Schmutz macht. Zitat Ende, sagte einst der deutsche Schriftsteller Kurt Tucholsky. Diese Beobachtung gilt offenbar nicht mehr nur für Deutschland, sondern längst auch für die Schweiz. Ein verbaler Dammbruch. Es war Juli 2021. Der Corona-Ausnahmezustand ging in sein zweites Jahr. Die Impfkampagne lief auf Hochtouren, der Zertifikatszwang griff in der Schweiz, wie weltweit, immer weiter um sich. Kritiker der Corona-Maßnahmen warnten früh davor, dass mit der Einführung des Gesundheitszertifikats, gestützt auf das neu geschaffene Covid-Gesetz, eine Zweiklassengesellschaft entstehen könnte. Eine Sorge, die sich später als berechtigt erwies. Vor diesem Hintergrund markierte die Aussage von Grossen eine neue Eskalationsstufe. Er begnügte sich nicht mit allgemeinen Forderungen nach schärferen Maßnahmen, wie sie damals von vielen Politikern in der Schweiz zu hören waren. Am 17. Juli erklärte er in der Zeitung Tagesanzeiger, Zitat, ungeimpftes Pflegepersonal sollte sich mit Stickern kennzeichnen müssen, Zitat Ende. Mitarbeiter in Spitälern, Altersheimen und Kindertagesstätten sollten ein sichtbares Zeichen tragen, das ihren Impfstatus offenlegt, überall dort, wo Menschen betreut würden, die sich anstecken könnten. Diese Aussage war ein verbaler Dammbruch und erinnert unweigerlich an die finstersten Kapitel des 20. Jahrhunderts. Naheliegend war die Befürchtung, dass eine solche Kennzeichnung nicht beim Pflegepersonal Halt gemacht, sondern früher oder später auf weitere Teile der Bevölkerung ausgeweitet worden wäre. Ein Aufschrei in den hiesigen Leitmedien, geschweige denn in Bundesbern, blieb aus. Der Weg durch die Instanzen. Eine Reaktion kam einzig aus der hierzulande neu entstandenen außerparlamentarischen Opposition, namentlich von der Bewegung Maßvoll, die im Februar 2021 gerade erst gegründet worden war. Rimoldi organisierte am Montagabend, dem 19. Juli, eine Spontankundgebung in Luzern. Ab 19 Uhr zogen weit über 1000 Menschen in einem Protestmarsch durch die Altstadt, um ein Zeichen gegen Diskriminierung und eine drohende Zweiklassengesellschaft zu setzen, ganz im Sinne des Mottos »Wehret den Anfängen«. Obwohl die Demonstration geordnet verlief und die rechtlichen Voraussetzungen einer Spontankundgebung erfüllte, erstattete die Luzerner Polizei im Nachgang Strafanzeige gegen den Bürgerrechtler. 16 Monate später musste der Präsident von Maßvoll vor dem Luzerner Bezirksgericht antraben. Der Gerichtstermin am 11. November 2022 um 9 Uhr morgens wurde von einer Solidaritätskundgebung begleitet, an der über 100 Menschen teilnahmen. Das Urteil fiel erwartungsgemäß. Das Bezirksgericht sprach Rimoldi unter anderem schuldig wegen Nichttragens einer Hygienemaske am Bahnhof, Missachtung von Anordnungen des Sicherheitspersonals, Störung des Polizeidienstes, Hinderung einer Amtshandlung sowie mehrfache Teilnahme an einer unbewilligten Demonstration, darunter die Kundgebung gegen Grossen. Rimoldi ließ das Urteil nicht auf sich sitzen und zog weiter vor das Luzerner Kantonsgericht. Doch auch dort wurde er am 6. September 2023 in allen Anklagepunkten verurteilt. Besonders pikant, sämtliche an diesem Entscheid beteiligten Richter sind parteipolitisch gebunden. Der damalige Gerichtspräsident Peter Arnold, FDP, Kantonsrichter Chris Lehner, Grüne, sowie Ersatzrichter Robert Thalmann, SVP, gehören Parteien an, die die Corona-Maßnahmen mitgetragen hatten. In der Schweiz sind Richter bei Wahl und Wiederwahl auf politische Mehrheiten angewiesen und zu Mandatsabgaben an ihre Parteien verpflichtet. Von einer unabhängigen Justiz kann unter diesen Bedingungen kaum die Rede sein. Entsprechend liegt der Verdacht nahe, dass das Urteil politisch motiviert war. Endstation Bundesgericht. Folgerichtig zog Grimoldi den Fall bis vor das Schweizer Bundesgericht, doch auch dort biss er auf Granit. Am 4. Dezember wurde er in sämtlichen Punkten verurteilt. Besonders frappant, Grimoldi und sein Anwalt Hermann Ley erfuhren vom Entscheid nicht vom Gericht selbst, sondern erst am 7. Januar 2026 aus der Zeitung Blick. Die Urteilsbegründung wirft erhebliche Fragen auf. Das Bundesgericht argumentiert, die Spontankundgebung in Luzern hätte auch ohne Grossens Aussage stattgefunden, da ohnehin über weitere Verschärfungen der Corona-Maßnahmen diskutiert worden sei. Damit erweckt das Gericht den Eindruck, als sei im Sommer 2021 fortlaufend über eine Markierung Ungeimpfter debattiert worden. Das entspricht jedoch nicht der Realität. Vor Grossens Eskalation hatte kein Politiker eine solche Forderung erhoben. Äußerten sich hingegen Maßnahmenkritiker in ähnlicher Weise in den sozialen Medien, wurden ihre Beiträge sofort gelöscht oder gar ihre Konten gesperrt. Gerade deshalb erscheint diese Argumentation fragwürdig. Die Forderung, Ungeimpfte sichtbar zu kennzeichnen, stellte eine neue Eskalationsstufe dar, ein unvorhergesehenes Ereignis. Genau für solche Situationen sieht das Recht Spontankundgebungen vor. Sie sind meldepflichtig, nicht bewilligungspflichtig, sofern sie innerhalb 48 Stunden angezeigt werden. Dieser Pflicht kam Grimoldi nach. Die Demonstration wurde ordnungsgemäß bei den Luzerner Behörden gemeldet, sowohl bei der Polizei als auch bei der zuständigen Bewilligungsstelle. Weiter behauptet das Bundesgericht, Grimoldi hätte ohnehin an den regelmäßigen Montagsspaziergängen gegen die Corona-Maßnahmen teilgenommen. Tatsächlich hatte er sich mit deren Organisatoren darauf verständigt, dass diese am 19. Juli auf eine Kundgebung verzichteten. Zudem wählte er für den Protestmarsch bewusst eine andere Route. Wie bereits auf kantonaler Ebene drängt sich auch vor Bundesgericht die Frage nach der richterlichen Unabhängigkeit auf. Die mit dem Fall befassten Richter sind parteipolitisch gebunden, darunter Bundesrichter Giuseppe Muschietti, FDP, Bundesrichterin Sandra Wohlhauser, SP und Bundesrichter Patrick Gideon, SVP. Allesamt gehören Parteien an, die die Corona-Maßnahmen politisch mitzuverantworten haben. Der Eindruck der politischen Befangenheit liegt auch hier auf der Hand. Am Ende bleibt die Rechnung. Die eigentliche Buße beträgt 375 Franken, sie ist jedoch nur die Spitze des Eisbergs. Die Gerichtskosten auf Bezirks- und Kantonsstufe belaufen sich auf 8.260 Franken, das Verfahren vor dem Bundesgericht kostete weitere 3.000 Franken. Hinzu kommen Anwaltskosten von 39.842 Franken 60. In der Summe ergibt das 51.837 Franken 60. Auf der Website von Maßvoll läuft derzeit eine Spendenaktion. Das ist der Preis dafür, dass ein Bürgerrechtler von seinem Grundrecht auf Versammlungsfreiheit Gebrauch machte und gegen einen Bundespolitiker demonstrierte, der dazu aufgerufen hatte, Teile der Schweizer Bevölkerung mit, man muss es so deutlich sagen, faschistoiden Methoden auszugrenzen. Jürg Grossen wurde dafür bis heute nicht rechtlich belangt. Maßvoll prüft nun, den Gerichtsfall bis nach Straßburg zu ziehen. Lawfare gegen Bürgerrechtler. Das Bundesgerichtsurteil sendet eine klare Botschaft. An Maßvoll soll ein Exempel statuiert werden, um potenzielle Nachahmer davon abzuschrecken, Widerstand gegen staatliche Willkür zu leisten. Wer es wagt, gegen die Staatsräson von Bundesbern aufzubegehren, muss mit drakonischen Konsequenzen rechnen. Während des Corona-Ausnahmezustands bestand das Primat der Politik darin, die Vorgaben der Weltgesundheitsorganisation hierzulande kompromisslos durchzusetzen: Lockdowns, Maskenpflicht, Impfzwang. Grundrechte galten faktisch nur noch auf dem Papier. Bürgerrechtler wie Grimoldi akzeptierten diese Freiheitsbeschränkungen nicht. Sie gingen auf die Straße und machten von ihren verfassungsmäßigen Rechten Gebrauch, sehr zum Missfallen der schweizerischen Klasse Politik. Nun werden sie dafür durch die Mühlen der Justiz gezogen, frei nach Mao Zedong, bestrafe einen, erziehe Tausende. Trotz dieser Form der Lawfare zeigt sich Maßvoll unbeeindruckt. Allein in diesem Januar verzeichnete die Bewegung laut eigenen Angaben ein Mitgliederwachstum von über 200 Personen. Im vergangenen September war sie federführend in der Nein-Kampagne gegen das EID-Gesetz und unterlag bei der Volksabstimmung nur knapp, mit einer Differenz von rund 20.000 Stimmen. Dieses Ergebnis ist wohlgemerkt durch illegale Spenden beeinflusst worden, unter anderem von den Medienhäusern Ringier und TX Group sowie vom staatseigenen Unternehmen Swisscom, was derzeit gerichtlich geprüft wird. In einem Interview mit dem österreichischen Fernsehsender auf 1 gab sich Rimoldi trotz der Angriffe auf Maas voll optimistisch. Zitat: "Für uns beweist das, dass wir auf dem richtigen Weg sind, wir so weitermachen müssen und es natürlich wert ist, den Kampf gegen den Globalismus für die Souveränität von Volk und Staat zu führen." Zitat Ende.
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1: Das offizielle Ende der Meinungsfreiheit. Das im Grundgesetz verbriefte Recht auf freie Meinungsäußerung wird schon seit einigen Jahren mit Füßen getreten. Jetzt soll diese illegale Praxis ganz offiziell legalisiert werden. Ein Standpunkt von Hermann Plopper. Vor kurzem reiste die Sonderberichterstatterin der Vereinten Nationen für Meinungsfreiheit, Frau Irene Kahn, für etwa 2 Wochen durch Deutschland. Bei ihrer Winterreise sprach sie zunächst mit Vertretern der Bundesregierung, der Bundesländer und mit den obersten Verfassungsrichtern in Karlsruhe. Denn Frau Kahn war von der Bundesregierung eingeladen worden. Vermutlich in der Hoffnung, dass Irene Kahn der Bundesregierung gute Noten erteilen würde. Doch Frau Kahn sprach auch mit einfachen Bürgern und Vertretern von deutschen Menschenrechtsorganisationen. Und den erhofften Persilschein für makellose Menschenrechtspolitik liefert Irene Kahn der deutschen Bundesregierung keineswegs. Die ehemalige Direktorin von Amnesty International berichtet vielmehr von einem Klima der Einschüchterung und Angst in Deutschland. Die weitreichende Einschränkung der Meinungsfreiheit begründete die Bundesregierung gegenüber der UNO-Gesandten mit der zunehmenden Brutalisierung und Polarisierung, die durch die sogenannten sozialen Medien in der Bevölkerung um sich greife. Das ist zweifelsfrei ein großes Problem, das uns alle mit großer Sorge erfüllen sollte. Das Netz macht es möglich, einem Mitmenschen im Schutz der Anonymität Sachen an den Kopf zu werfen, die man sich in der direkten Begegnung von Auge zu Auge niemals trauen würde. Allerdings sind die Bundesregierung und die ihr unterstellten Behörden sehr selektiv in der Wahrnehmung dessen, was den sozialen Frieden untergraben könnte. Die Bundesregierung verbindet den Kampf gegen Hassrede mehr oder weniger geschickt immer wieder mit ihrer eigenen geopolitischen Agenda. Um es klar zu sagen, wer bei dem moralisch-mentalen Feldzug der Bundesregierung gegen Russland, China und die Palästinenser nicht mitmacht, wird bevorzugt Opfer des offiziellen Kampfes gegen Hassrede. Frau Kahn muss diesen Tatbestand verständlicherweise in diplomatische Zurückhaltung kleiden, wenn sie ausführt, Zitat: Die Regierung hat diese Bedrohungen zwar zu Recht ernst genommen, aber sie hat sich bei der Bekämpfung der Gefahren zunehmend auf Sicherheitsmaßnahmen verlassen. Viele dieser Maßnahmen, von der verstärkten Absicherung von Beamten, die öffentlicher Kritik ausgesetzt sind, bis hin zu pauschalen Verboten von Slogans, die mit pro-palästinensischen Protesten in Verbindung stehen, und der Überwachung von Organisationen aus vagen, nicht näher definierten Gründen des Extremismus, sind nicht mit den internationalen Menschenrechtsstandards vereinbar. Sie führen zu Unsicherheiten, was den Unterschied zwischen zulässiger und unzulässiger Meinungsäußerung betrifft, und fördern Stigmatisierung und Selbstzensur. Zitat Ende. Die Maßnahmen, so der UN-Bericht weiter, verschlimmern genau jene Misere, gegen die die Bundesregierung angeblich zu Felde zieht. Irene Kahn nimmt kein Blatt vor den Mund, wenn sie sagt, Zitat: Es birgt die Gefahr, den Raum für vielfältige und sinnvolle demokratische Debatten einzuengen, die Polarisierung zu beschleunigen und die Wahrscheinlichkeit zu erhöhen, dass die Öffentlichkeit das Vertrauen in eben jene demokratischen Werte und Institutionen verliert, die die Regierung zu schützen sucht. Zitat Ende. Und an anderer Stelle noch deutlicher, Zitat: Meine Kollegen im Sonderberichterstatterteam und ich haben viele dieser Bedenken bereits gegenüber der deutschen Regierung geäußert. Darunter Einschränkungen und Verbote friedlicher Proteste, willkürliche Verhaftungen und Inhaftierungen, übermäßige Gewaltanwendung, Drohungen mit Abschiebung einzelner Personen und Razzien in den Wohnungen von Aktivisten und Menschenrechtsverteidigern. All dies hat zu einer Abschwächung der öffentlichen Beteiligung, einem Rückgang des Diskurses in Wissenschaft und Kunst sowie zu einem allgemeinen Klima des Misstrauens, der Unsicherheit und der Spannungen geführt. Zitat Ende. Und Frau Kahn zieht hier eine Untersuchung der Freien Universität Berlin heran, die eine Umfrage bei 2000 Akademikern durchgeführt hat. Diese Umfrage liefert konkrete Zahlen zum erschreckenden Ausmaß an Einschüchterung bei den Intellektuellen. Das ist besonders stark wahrnehmbar seit dem 7. Oktober 2023, jenem Tag, an dem der Gaza-Krieg begann. Hier nun einige Zitate aus der Umfrage der Freien Universität Berlin im Wortlaut, ausführlich präsentiert wegen ihrer erschreckenden Deutlichkeit. Zitat: Gefährdung der Wissenschaftsfreiheit. Knapp 85% der Befragten nehmen seit dem 7. Oktober eine zunehmende oder stark zunehmende Bedrohung der Wissenschaftsfreiheit wahr. Unter Postdocs, wissenschaftliche Mitarbeiter mit Doktortitel, ist die Sorge mit 90,5% am höchsten. Selbstzensur als verbreitete Praxis, 25,9% berichten, oft das Gefühl zu haben, sich nicht frei äußern zu können. 76% geben an, sich insbesondere bei Israel-bezogenen Themen zurückzuhalten. Am häufigsten betrifft dies öffentliche Veranstaltungen, 81%, Medienbeiträge, 54% und das eigene Kollegium, 42%. Betroffenheit und Angriffe. Nur 47% geben an, seit dem 7. Oktober keine Bedrohungen oder Einschränkungen erlebt zu haben. Andere berichten von Hassrede und Drohungen im Netz, 19%. Antisemitismusvorwürfen, 19%. Medialer Diffamierung, 16%. Ausladungen, 16%. Und institutioneller Ausgrenzung, 14%. Zitat Ende. Soweit die Umfrage der Freien Universität Berlin. Erschütternd. Das zeigt eine Wirklichkeit, die man eigentlich in Fachkreisen mit totalitären Diktaturen in Verbindung zu bringen pflegt, aber nicht mit offenen Gesellschaften, die einen produktiven Pluralismus der Meinungen fördern. Eine solche Erstarrung und Sklerotisierung raubt der Gesellschaft ihre Dynamik. Ein solches System beraubt zudem die Menschen einer realistischen Zukunftsperspektive. Es bleibt allerdings nicht bei dem Klima der Einschüchterung. Vielmehr geht die herrschende Kaste zu offener Gewalt gegen ihre Kritiker vor, wie wir jetzt sehen werden. Die soziale Todesstrafe für Hüseyin Doğru. Soziale Todesstrafe. So hat es Sarah Wagenknecht in einer Videobotschaft formuliert. Was ist passiert? In den alternativen Medien wird viel über die skandalöse Enteignung und Entrechtung des Schweizer Militärs Jacques Beau gesprochen und geschrieben. Was absolut notwendig ist. Warum der noch viel skandalösere Fall des Berliner Journalisten Hüseyin Doğru bislang in diesen Medien keinerlei Beachtung findet, ist mir unerfindlich. Seit dem Frühsommer des letzten Jahres ist Doğru Opfer besonders brutaler Sanktionen durch die Europäische Union. Doğru darf kein Konto unterhalten. Er darf keiner Erwerbsarbeit nachgehen. Sogar das Konto seiner Frau wurde eingefroren. Wer Doğru mit Geld oder Sachleistungen unterstützt, macht sich strafbar und kann bis zu 5 Jahre Haft auferlegt bekommen. Doğru muss aber seine Frau und 3 Kleinkinder ernähren. Nicht einmal Medikamente kann sich Familie Doğru kaufen. Das klingt vollkommen bizarr, wie aus einem Kafka-Roman, ist aber in nachlesbare Verordnungen gegossen. Grundlage dieser unfasslichen Grausamkeiten ist die sogenannte Council Regulation der Europäischen Union mit der Laufnummer 2024/2642 vom 8. Oktober 2024. Es handelt sich nicht um ein Gesetz, sondern um eine nicht juristische Bestrafung von Personen und Institutionen, die die Europäische Union außerhalb geltenden Rechts verhängt hat. Deswegen können Doğru und Beau und alle anderen Opfer dieser Sanktionen nicht auf dem Rechtsweg dagegen vorgehen. Es gibt keine rechtlichen Mittel gegen diese quasi feudalen Dekrete. Es sei an dieser Stelle darauf hingewiesen, dass die Europäische Union durch kein demokratisch legitimiertes Prozedere ermächtigt ist, aber trotzdem den nationalen Regierungen, die demokratisch legitimiert sind, immer mehr Vorschriften auferlegen darf. Das Motto heißt in immer mehr Bereichen, EU-Recht bricht Nationenrecht. Und so zwingt die Europäische Kommission den Nationalstaaten ihre Sicht der Dinge auf. Dem Sanktionsdekret liegt die Wahrnehmung zugrunde, dass feindliche Netzwerke, gesteuert von der russischen Regierung, die öffentliche Meinung im Bereich der Europäischen Union entweder in eine Kreml-genehme Richtung lenken wollen oder, wenn die russische Regierung das nicht schafft, zumindest Zwietracht in den westlichen Nationen züchten will. Um dann vermutlich ein gespaltenes Westeuropa lachend im Spaziergang zu übernehmen. Um es noch einmal klar zu machen. Die Europäische Kommission wirft Hüseyin Doğru nicht vor, konspirativ gegen die westliche Regierungen zu arbeiten. Der Vorwurf ist auch nicht, dass Doğru Fake News verbreitet hätte. Der Grund für die sadistischen Maßnahmen ist einfach vollkommen unverhüllt, dass Doğrus Meinungen der EU nicht passen. In einer Liste führt die EU die sanktionierten Personen und Organisationen auf. Neben Thomas Röper und Alina Lipp ist hier eben auch Hüseyin Doğru aufgeführt. Und man kann nur staunen über die nachlässige Recherche der EU-Sachbearbeiter. Da wird Doğru die türkische Nationalität zugesprochen. Doğru besitzt jedoch in Wirklichkeit nur die deutsche Staatsbürgerschaft. Die EU hat Hüseyin Doğru offenkundig mit einem Namensvetter mit türkischer Staatsbürgerschaft verwechselt, der in London lebt und arbeitet. Aber wo ist die Verbindung von Doğru zur heraufbeschworenen prorussischen Wühlarbeit? Nun, Doğru hatte ein Redaktionsnetzwerk mit Namen Red gegründet. In diesem Netzwerk waren auch Personen tätig, die zuvor bei dem russischen Sender RT nahestehenden Rechercheunternehmen Ruptly gearbeitet hatten. Nun waren allerdings bei Doğru's Red-Netzwerk auch Journalisten zu Wort gekommen, die die russische Militäroperation gegen die Ukraine klar verurteilt hatten. Doğru hat auch selber ein Interview durchgeführt mit einem Vertreter der weltlich eingestellten palästinensischen Befreiungsorganisation PFLP, die als säkularer Antipode der radikal-islamischen Hamas erkennbar ist. Die PFLP wird trotz alledem vom Westen als terroristisch eingestuft. Aufgrund der harten Sanktionen der EU stellte das Redaktionsnetzwerk Red seine Arbeit im Sommer 2025 ein. Es bleibt aber bei den lebensbedrohlichen Sanktionen gegen Doğru. Die fadenscheinigen Begründungen für Doğru's existenzielle Vernichtung stammen indes nicht von der Europäischen Kommission selber. Zunächst hatte nämlich kein Geringerer als der frühere US-Außenminister Antony Blinken die Ausschaltung von Doğru und seinem Redaktionsnetzwerk gefordert. Blinken stellte an jenem 13. September 2024 als erster eine Verbindung zwischen Russlands Auslandssender RT und Hüseyin Doğru's Redaktionsnetzwerk her. Die mühsam fabulierten Verbindungen von Red und Doğru zu den bösen Russen fanden sodann ihr Echo im Berliner Tagesspiegel und sodann in der Taz. Exponiert hat sich in dieser Sache der Autor Nicolas Potter, der die Solidaritätsbewegung der Berliner Studenten als eine verkappte Einflussoperation der Russen gedeutet hatte. Potter beklagte sich sodann in einer nachfolgenden Kolumne darüber, dass Leute seinem Narrativ zu widersprechen wagten. Die Sanktionsexekutoren der EU wiederum berufen sich in der Begründung ihrer sozialen Todesstrafe gegen Doğru nunmehr 1:1 auf Potters Narrative. Mittlerweile hat die Bundesregierung das Sanktionsregime der EU für das nationale Recht der Bundesrepublik Deutschland fest verankert. Das Raumschiff Berlin hat nämlich das sogenannte Gesetz zu Sanktionen bei Verstößen gegen restriktive EU-Maßnahmen am 5. Februar durch Verkündung im Bundesgesetzblatt in Kraft gesetzt. Personen, die die EU-Sanktionen unterlaufen, ob absichtlich oder aus Versehen, sollen mit Haftstrafen bis zu 5 Jahren bestraft werden. Unternehmen, die gegen Sanktionen verstoßen, können mit bis zu 40 Millionen Euro Strafe belegt werden. Am 30. Januar dieses Jahres wurde wiederum die erste Lesung des Entwurfs eines Gesetzes zur Durchführung der Verordnung EU 2024/900 über die Transparenz und das Targeting politischer Werbung, politische Werbung Transparenzgesetz PWTG, im Bundestag absolviert. Was für ein Ding bitte? Hinter diesem Wortmonstrum verbirgt sich die im Ursprung sicher ehrenwerte Absicht, den finanzkräftigen Sponsoren von politischen Parteien in Wahlkämpfen genauer auf die Finger zu schauen. Geld regiert die Welt. Und es ist nicht in Ordnung, dass reiche Oligarchen durch ihre selektive Spendenpraxis Wahlen indirekt, aber wirkungsvoll beeinflussen. Unter dem Anglizismus Targeting verbirgt sich die Beobachtung, dass Google und andere Suchmaschinen Profile potenzieller Wähler in höchster Feinauflösung erstellen, um die Wähler im Wahlkampf ganz gezielt ansprechen und beeinflussen zu können. So wie Steve Bannon mit seiner Wahlmaschine Cambridge Analytica Trumps Wahlerfolg im Jahr 2016 möglich gemacht hatte. Der Haken an der Sache ist natürlich, dass sich die halbstaatliche Machtmaschine der EU durch dieses Gesetzesmonster erneut erweiterte Eingriffsrechte aneignen will. Und die Bundesregierung wittert die Gelegenheit, im Huckepack-Verfahren mit ihrer nationalen Umsetzung der EU-Verordnung auf nationaler Ebene gleich noch einige neue Machtbefugnisse einzuheimsen, die im ursprünglichen EU-Paket noch gar nicht enthalten sind. Das jedenfalls vermutet der Bundesverband Digital Publisher und Zeitungsverleger. Er sieht, Zitat, keine objektiv nachvollziehbare Notwendigkeit, die bestehenden staatlichen Eingriffsbefugnisse gegenüber der Presse, Verlagen und Medienhäusern sowie Redaktionen zu verschärfen. Insbesondere jede neue Befugnis staatlicher Stellen, in Verlage, Medienhäuser und Redaktionen einzudringen, diese zu durchsuchen und Gegenstände oder Informationen sicherzustellen oder zu beschlagnahmen, erscheint durch keines der gesetzgeberischen Anliegen gerechtfertigt. Zitat Ende. Nun, Das politische Werbung-Transparenzgesetz ist noch nicht rechtskräftig. Die erste Lesung fand im Januar statt. Nichts ist in Stein gemeißelt. Zwei weitere Lesungen müssen durchgeführt werden. Dann geht das Paket an die Länderkammer des Bundesrates. Von dort weiter auf den Schreibtisch des Bundespräsidenten. Um dann schließlich im Bundesgesetzblatt zu landen und Rechtskraft zu erlangen. Wir haben noch eine kleine Galgenfrist. Wenn die demokratische Öffentlichkeit endlich aufwacht, könnte da noch was zu wuppen sein. Aber wenn die von der UNO-Sonderberichterstatterin Irene Kahn festgestellte Angst und Einschüchterung in Lethargie umschlägt, dann versinken wir in lang andauernder Stagnation, dem dann die Implosion folgt. Wir haben doch die plötzliche Implosion der DDR noch in frischer Erinnerung, oder etwa nicht?
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2: Das Ende der Meinungsfreiheit in Deutschland. Am 19. Dezember 2025 stimmte der Deutsche Bundesrat mehrheitlich der Verschärfung der internationalen Gesundheitsvorschriften IGV zu. Die Änderungen, die auf Beschlüssen der WHO aus dem Jahr 2024 beruhen, treten 2025 für jene Mitgliedstaaten in Kraft, die ihnen nicht ausdrücklich widersprochen haben. Kritiker sehen darin einen tiefgreifenden Eingriff in nationale Entscheidungsprozesse und warnen vor möglichen Folgen für Grundrechte und den öffentlichen Diskurs in Deutschland. Ein Kommentar von Claudia Töpper. Am Freitag hat der Deutsche Bundesrat innerhalb von 20 Sekunden mehrheitlich die Verschärfung der IGV beschlossen. Von den insgesamt 16 Bundesländern haben lediglich die zwei Bundesländer Brandenburg und Thüringen dagegen gestimmt. Inhalt der Änderungen. Laut der offiziellen Seite der WHO handelt es sich um folgende Änderungen. Zitat: Im Jahr 2024 verabschiedeten die WHO-Mitgliedstaaten auf der 77. Weltgesundheitsversammlung in Genf im Konsens Änderungen. Eine der Neuerungen ist die Einführung einer neuen globalen Alarmstufe, eines sogenannten Pandemienotstands, um eine stärkere internationale Zusammenarbeit auszulösen, wenn sich ein Gesundheitsrisiko über einen gesundheitlichen Notfall von internationaler Tragweite, PHEIC, hinaus verschärft und das Risiko besteht, dass es zu einer Pandemie wird oder bereits eine Pandemie geworden ist, mit weitreichenden Auswirkungen auf die Gesundheitssysteme und erheblichen Störungen der Gesellschaften. Die Änderungen sehen außerdem die Einrichtung nationaler IGV-Behörden durch die Regierungen vor, um die Umsetzung der internationalen Gesundheitsvorschriften zu koordinieren. Darüber hinaus enthalten sie Bestimmungen zur Stärkung des Zugangs zu medizinischen Produkten und zur Finanzierung auf der Grundlage von Gerechtigkeit und Solidarität. Die Stärkung der internationalen Gesundheitsvorschriften stellt ein historisches Bekenntnis dar, künftige Generationen vor den verheerenden Auswirkungen von Epidemien und Pandemien zu schützen, sagte WHO-Generaldirektor Dr. Tedros Adhanom Ghebreyesus. Wir wissen, dass niemand sicher ist, solange nicht alle sicher sind. Die IGV-Änderungen bekräftigen unsere gemeinsame Verantwortung und Solidarität angesichts globaler Gesundheitsrisiken. Neben der geänderten IGV verabschiedeten die Mitgliedstaaten auf der diesjährigen Weltgesundheitsversammlung auch das WHO-Pandemieabkommen und verhandeln derzeit aktiv über einen Anhang zu diesem Abkommen zum Zugang zu Krankheitserregern und zum Vorteilsausgleich. Zitat Ende. Reaktionen und Folgen für die deutsche Bevölkerung. Welche Auswirkungen die Zustimmung für die Menschen in Deutschland hat, erläutert die Rechtsanwältin und Wissenschaftlerin Dr. Beate Sibylle Pfeil im Interview mit dem österreichischen Nachrichtensender auf 1. Sie hatte bereits vor dem Gesundheitsausschuss des Deutschen Bundestags vor der Zustimmung des WHO-Vertrags gewarnt. Wörtlich schätzte sie die Zustimmung wie folgt ein, Zitat: Es handelt sich um einen schwarzen Tag für das Grundgesetz, die Grundrechte und den Rechtsstaat in Deutschland. Es ist zwar nach wie vor so, dass formalrechtlich die Souveränität Deutschlands ebenso wenig aufgehoben wird wie die Souveränität der anderen Mitgliedstaaten, allerdings gibt es durch die WHO ein trojanisches Pferd, das direkt in die deutsche Rechtsordnung hineinwirkt. Eine Expertise kann eine WHO nur dann haben, wenn sie imstande ist, objektiv, unabhängig, evidenzbasiert und sachbezogene Entscheidungen zu treffen. Das ist sie in keiner Weise. Wir alle wissen, dass die WHO unter eklatanten Strukturfehlern leidet. Der allererste ist die Spendenabhängigkeit. Zu über 80% von freiwilligen Spenden, die meisten davon direkt oder indirekt aus der Pharmalobby. Allen voran der Gates-Stiftung. Dann haben wir eine eklatante Intransparenz, was am Ende dazu führt, dass die WHO inzwischen eine fremdgesteuerte Organisation ist, von Interessenkonflikten geprägt, mit der Gefahr von Machtmissbrauch. Und diese WHO kann schon jetzt entscheiden, Gesundheitsnotstände auszurufen, auf der Grundlage Freiheitsbeschränkungen zu empfehlen, die von Staaten einfach blind befolgt werden und unter der Vernachlässigung ihrer eigenen Verfassungen. Und das heißt, wir haben hier schon das trojanische Pferd. Das heißt, das blinde Vertrauen in die Expertise der WHO. Mit der neuen IGV wird sich diese Lage weiter massiv verschärfen und verstärken. Zitat Ende. Welche Änderungen gibt es konkret? Zitat: Wir haben jetzt schon die Möglichkeit, dass der Generaldirektor der WHO eine sogenannte Fake Public Health Emergency of International Concern, PHEIC, ausruft, also einen internationalen Gesundheitsnotstand. Das wurde jetzt ergänzt durch die Möglichkeit, eine pandemische Notlage als Steigerungsform auszurufen. Die ist absolut vage, unbestimmt formuliert. Damit hat der Generaldirektor eine weitere Möglichkeit, noch schneller die Welt in Angst und Schrecken zu versetzen, auch ohne evidenzbasierte Grundlage. Das Zweite ist, der Generaldirektor kann dann auf der Grundlage Empfehlungen erlassen und diese Empfehlungen können neuerdings auch sogenannte relevante Gesundheitsprodukte umfassen, allen voran Medikamente und Impfstoffe. All das auch wieder ohne unabhängige Kontrollinstanz. Damit kann er rein willkürlich solche Dinge den Staaten der Welt nahelegen und die Staaten vollziehen wieder blind. Und mit der pandemischen Notlage ist die direkte Anknüpfung an den künftigen Pandemievertrag erfolgt und gleichzeitig wird der Druck auf die Mitgliedstaaten dadurch erhöht, dass sie ihre behördlichen Kernkapazitäten auf ihre WHO-Verpflichtungen ausrichten müssen. Die WHO hat ergänzend zu diesen Möglichkeiten jenseits der IGV noch einige Hebel in Bewegung gesetzt, indem sie zum Beispiel in Berlin das sogenannte HAP, also Zentrum for Pandemic and Epidemic Intelligence, errichtet hat. Dieses große Pandemiezentrum verwendet das System EOS 2.0. Da werden in Berlin weltweit die offiziell zugänglichen, vielleicht auch die inoffiziellen, Daten überwacht, vor dem Hintergrund, wir brauchen das alles, um das Infektionsgeschehen weiter überwachen zu können. Und am Ende geht's ja auch darum, wie tickt die Weltbevölkerung. Dann haben wir nämlich auch gleich noch einen weiteren Schritt im Hintergrund. Da geht es nämlich um die Bekämpfung sogenannter Fehl- und Desinformation, die jetzt ausdrücklich auch als staatliche Verpflichtung in diese neuen IGV reingeschrieben wurde. Die WHO maßt sich in unvergleichlicher Weise hier ein Wahrheitsmonopol an. Zwei deutsche Gerichte haben dies bereits für rechtmäßig erklärt, indem nämlich ein LinkedIn-Nutzer gesperrt werden durfte, nach der Entscheidung des Berliner Landgerichts und auch des Oberlandesgerichts. Einfach nur mit der Begründung, dass Posts, die sich nicht im Einklang mit den Vorgaben der WHO befinden, legitimerweise gesperrt werden dürfen. Wir haben hier eine komplette Ausschaltung der Idee des freien Wissenschaftsdiskurses. Wir haben hier wirklich eine Lenkung der Informationsflüsse nur noch im Sinne der WHO und der dahinterstehenden Mächte, die eng mit der Pharmaindustrie verbandelt sind. Und dann haben wir eben eine ausdrückliche Verankerung der Möglichkeit, die Produktion von Medikamenten und Impfstoffen weltweit massiv zu erhöhen. Das Ganze verbindet sich mit einem Emergency Use Listing Procedure, EUL, durch das die WHO versucht, auch die Zulassungsbehörden der Welt zu beeinflussen. Dann haben wir in Kombination damit eine sehr beunruhigende Agenda, die nennt sich Digitale Transformations- und Immunisierungsagenda. Da geht es also um Digitalisierung und um eine weitere Verstärkung der Impfung der Weltbevölkerung. Verbunden mit der Impfstoffherstellung ist die sogenannte Gain-of-Function-Forschung, insbesondere wenn es sich um mRNA-Impfstoffe handelt. Das heißt, jede Firma, die diese neuen mRNA-Impfstoffe herstellt, betreibt automatisch auch diese gefährliche Gain-of-Function-Forschung, durch die Viren künstlich gefährlicher gemacht werden. Da verschwimmt der Unterschied zur Biowaffenforschung. Das heißt, am Ende erzeugt die WHO womöglich die Gefahren, die sie vorgibt, bekämpfen zu wollen. Dann haben wir einen dritten ganz wichtigen Punkt. Die WHO betreibt massiv einen ideologischen Umbau vom freiheitlichen Rechtsstaat Richtung autoritär, totalitär, und zwar mit dieser Idee, Fehl- und Desinformationen bekämpfen zu wollen. Mit dieser Idee auch Verhaltenslenkung ganz selbstverständlich betreiben zu wollen, die Weltbevölkerung zum Gehorsam zu bewegen. Auch das ist durch weitere WHO-Dokumente noch zusätzlich belegt und soll auch mit dem neuen Pandemievertrag noch verschärft werden. Dann haben wir gleichzeitig noch eine Doktrin der WHO, die mit Militarisierung in Zusammenhang steht. Und eine ganz, ganz gefährliche Sache bei der WHO ist einfach die schon längst vorhandene Verknüpfung öffentlicher, sprich gesundheitlicher Interessen mit privatem Profit und anderen Interessen. Das ist im Kern freiheitswidrig und rechtsstaatswidrig, Weil diese Interessen sind im Zweifel konträr. Und am Ende geht das ganz zu Lasten der Interessen der wirklich öffentlichen Gesundheit und auch der Gesundheit des Einzelnen. Dieser WHO dürfen wir nicht vertrauen. Und anscheinend haben Bundestag und Bundesrat in Deutschland das noch nicht verstanden. Zitat Ende. Das Ende der Meinungsfreiheit. Zitat: Jetzt haben wir die erforderlichen Zustimmungen von Bundestag und Bundesrat. Dann würde dieses deutsche Zustimmungsgesetz verkündet werden und im Bundesgesetzblatt veröffentlicht. Gleichzeitig kann die Bundesregierung damit an die WHO gehen und den offiziell erklärten Widerspruch gegen die IGV zurücknehmen. Damit sind letztlich die IGV durch die Zustimmung in Deutschland in Kraft getreten und gleichzeitig ist auch die völkerrechtliche Verbindlichkeit erzeugt. Das kann jetzt alles relativ schnell gehen, leider. Zitat Ende. Widerstand noch möglich? Zitat: Schritt 1 wird sein, dass wir, Juristen, jetzt in Deutschland beobachten, was sind die nächsten Schritte? Wie wird dieses erste Zustimmungsgesetz zu den IGV dann weiter durch Rechtsakte konkretisiert? Sobald sich aus diesen konkreteren Rechtsakten eine unmittelbare Grundrechtsgefährdung ergibt, müssen wir mit Verfassungsbeschwerden, eventuell auch mit abstrakten Normenkontrollklagen an das Bundesverfassungsgericht gehen. Auch wenn die Chancen noch so gering erscheinen, es ist wichtig, hier jeden rechtlichen Hebel zu bedienen, der uns noch zur Verfügung steht. Das andere ist die politische Ebene. Es muss am Ende darum gehen, einen Austritt aus der WHO anzustreben. Ich sehe dazu keine Alternative mehr. Diese WHO ist komplett von innen heraus kaputt und in den Händen fremder Mächte, die mit Gesundheit nichts mehr zu tun haben und die eigentliche Gesundheit und Leben der Weltbevölkerung bedrohen. Und ansonsten geht es immer wieder um Aufklärung. Zitat Ende. Der Hintergrund. Mithilfe der Fristverlängerung hatte Deutschland im Juli 2025 zunächst gegen die Zustimmung der verschärften IGV gestimmt. Am 9. Oktober 2025 fand dann doch die erste Lesung zum WHO-Pandemievertrag inklusive der IGV-Änderungen statt. Allerdings erst um 22.15 Uhr. Christina Baum, AfD-Mitglied und Mitglied des Deutschen Bundestages, äußerte hierzu die Vermutung, dass die Öffentlichkeit von den Inhalten nichts erfahren soll, denn zuvor hatten viele Kritiker davor gewarnt, den Verschärfungen der WHO-Regelungen zuzustimmen. Auch der Versuch, im Vorfeld die Zustimmung Deutschlands zu den IGV-Änderungen durch eine Verfassungsbeschwerde vor dem Bundesverfassungsgericht in Karlsruhe zu verhindern, scheiterte. Am 7.11.2025 hatte der Deutsche Bundestag den Änderungen der IGV zugestimmt. Kommentar: Dass die WHO mit Tedros Adhanom Ghebreyesus als Generaldirektor von einem Menschen geleitet wird, der in seinem eigenen Herkunftsland wegen Genozid in Äthiopien gesucht wird, macht die WHO nicht gerade vertrauenswürdig. Deutschland hatte im Herbst 2025 gegen die EU-Kontrolle von Messenger-Diensten gestimmt. Diejenigen, die jedoch über die Pläne der WHO Bescheid wussten, konnten bereits da erahnen, dass dieser Kontrollmechanismus dennoch durch die Hintertür mittels der Zustimmung zu den WHO-Plänen in Deutschland Realität werden könnte. Dass die Politiker Deutschlands aus der WHO austreten, nachdem sie gerade den Plänen zugestimmt haben, ist mehr als unwahrscheinlich. So hat sich vor 2 Wochen der berüchtigte deutsche Virologe Christian Drosten in der Enquete-Kommission dahingehend freudig geäußert, dass man für künftige Pandemien keine neuen nationalen Kontrollmechanismen benötige, da man ja der WHO angehöre und diese das Geschehen in der Welt während einer Pandemie regeln würde. Im Nachhinein ist diese Äußerung natürlich sehr interessant, denn zu diesem Zeitpunkt hatte der Deutsche Bundesrat den neuen IGV der WHO noch nicht zugestimmt. Die Figuren, die der Öffentlichkeit gezeigt werden, haben somit offensichtlich bereits gewusst, wie die Abstimmung am Freitag im Bundesrat ausgehen würde. Dies lässt einmal mehr darauf schließen, dass es sich nicht um die Ausübung demokratischer Prozesse handelt und schon gar nicht die Rechte der Menschen gewahrt werden sollen. Im besten Fall hat man es mit inkompetenten Entscheidungsträgern zu tun, die sich davor scheuen, wichtige Entscheidungen für andere Menschen treffen zu müssen und froh sind, wenn andere diese Verantwortung tragen. Im schlimmsten Fall hat man es hier jedoch mit weltweit vertretenen Narzissten in der Politik zu tun, die andere Menschen opfern, um sich beweisen zu können, dass sie etwas wert sind, weil es ihre Eltern ihnen in ihrer Kindheit verwehrten. Da es sich bei der letzten Variante also offensichtlich um eine Kompensationsstrategie handelt, stellt sich die Frage, was diese narzisstischen Politiker machen, wenn es niemanden mehr gibt, den sie unterdrücken und quälen können. Denn dann ist ihre Kompensationsstrategie am Ende und sie müssten sich ihren emotionalen Schmerzen stellen. Erfahrungen aus der Psychologie zeigen jedoch, dass narzisstische Menschen dies oft nicht ertragen und eher Suizid begehen würden. Würden mehr Psychologen diesen Zusammenhang öffentlich erklären, würden Menschen vielleicht nicht mehr ihre Retter in der Politik oder in Parteien suchen, sondern bei sich selbst.
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